0: gebaut werden könnte. Auch in anderen Ländern hätten private Investoren nur dann AKWs gebaut, wenn der Staat mitbezahlt habe. Das Schweizer Stimmvolk dürfte nächstes Jahr entscheiden, ob das Neubauverbot für Atomkraftwerke wieder aufgehoben wird. Nach dem Präsidium der Waadtländer Mittepartei hat sich nun auch der Parteivorstand von Regierungsrätin Valérie Dittli distanziert. Mit 14 zu 6 Stimmen bei 2 Enthaltungen empfiehlt der Vorstand den Delegierten, eine weitere Kandidatur Dittlis nicht zu unterstützen, wie er mitteilt. Die Vorstandsmitglieder zeigen sich tief enttäuscht über die Art und Weise, wie Dittli ihre erneute Kandidatur bekannt gegeben hatte. Sie habe sich nicht mit der Partei abgestimmt und fristen nicht eingehalten. Dies zeuge von einer, Zitat, offensichtlichen Geringschätzung der Partei und ihrer Mitglieder. Dittli hatte am Sonntag angekündigt, sie wolle bei den Wahlen nächstes Jahr noch einmal antreten. Gegen sie läuft unter anderem eine Strafuntersuchung wegen des Verdachts auf Amtsmissbrauch. Zu 2 Kurzmeldungen. Der Waldbrand im Westen der deutschen Stadt Köln ist endgültig gelöscht, das sagen die Behörden. Das Feuer war vor einer Woche bei der Ortschaft Hürtgenwald ausgebrochen und hat eine Fläche von 300 Hektar Wald zerstört. Es handelt sich um den größten Waldbrand in der Geschichte des Bundeslandes Nordrhein-Westfalen. Zwischenzeitlich wurden rund 2000 Menschen evakuiert. Und die USA verhängen neue Sanktionen gegen Kuba. Betroffen sind laut dem US-Außenministerium etwa staatliche Bergbau- oder Metallunternehmen. Der kubanische Außenminister schrieb dazu, die USA wollten der kubanischen Wirtschaft schaden und die Regierung daran hindern, grundlegende Dienstleistungen für die Bevölkerung bereitzustellen. Kuba leidet unter einer schweren Wirtschaftskrise. Verschärft wurde diese durch eine US-Ölblockade seit Anfang Jahr. Das Wetter. Heute ist es zunächst grau und nass. Am Nachmittag gibt es im Westen Aufhellungen, dies bei 17 bis 21 Grad. Das war Nachrichten von Radio SRF, verantwortlich Frank Estermann. SRF Verkehrsinfo von 2.03 Uhr. Auf der A1 Zürich Richtung Bern in Höhe Wangen an der Aare ist die Ausfahrt gesperrt wegen Hochwasser. Auf der A1 St. Gallen Richtung Bern zwischen Zürich-Seebach und Zürich-Affoltern stockender Verkehr wegen Bauarbeiten. Und auf der A1 Lausanne Richtung Genf zwischen Coppe und der Verzweigung Le Vangeron Verkehrsbehinderung wegen eines Pannenfahrzeugs. Der Standstreifen ist blockiert.
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0: Der Tenor Rolando Villazón sang die Arie «E lucevan le stelle» aus der Oper Tosca von Giacomo Puccini. Marcello Viotti dirigierte das Münchner Rundfunkorchester.
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0: Sie hörten den Pianisten Benjamin Frith mit dem Nocturne Nummer 2 in C-Moll von John Fields.
1: Von Alessandro Rolla stammt das nun folgende Konzert für Bassetthorn und Orchester in F-Dur. Der Solist Stefan Siegenthaler und die Capella Istropolitana spielen unter der Leitung von Kaspar Zehnder.

Sie hörten das Konzert für Bassetthorn und Orchester in F-Dur von Alessandro Rolla. Der Solist Stefan Siegenthaler wurde begleitet vom Ensemble Capella Istropolitana. Dirigent Kaspar Zehnder.

Die Schweizer Violinistin Laila Shayek spielte das Double aus der Partita Nummer 1 in H-Moll, Bachwerke Verzeichnis 1002 von Johann Sebastian Bach.

Die Camerata Bern unter der Leitung von Thomas Füri spielte das Allegretto Grazioso aus der Serenade für Streichorchester Nummer 3 in E-Moll von Robert Fuchs.

0: Wir hörten das Adagio aus dem Klavierkonzert Nummer 5 in Es-Dur von Ludwig van Beethoven. Simon Rattle dirigierte das London Symphony Orchestra. Der Solist am Klavier war Christian Zimmermann.
1: Auf dem Programm steht nun die Ouvertüre zur Oper L'Hôtellerie Portugaise von Luigi Cherubini. Lawrence Foster dirigiert das City of Birmingham Orchestra.

Das war die Ouvertüre zur Oper L'Hôtellerie Portugaise von Luigi Cherubini. Lawrence Foster dirigierte das City of Birmingham Orchestra.

0: Sinfonie Nummer 1, genannt der Titan, von Gustav Mahler. Sie hörten den zweiten Satz, gespielt vom Orchestre de la Suisse Romande. Dirigent Armin Jordan.
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0: Die Sonate in F-Moll Andante Moderato von Domenico Scarlatti. Es spielte die Pianistin Yuja Wong.
1: Hören wir nun von Joseph Haydn die Sinfonie Nummer 42 in D-Dur. Giovanni Antonini leitet das Ensemble Il Giardino Armonico.

Wir hörten die Sinfonie Nummer 42 in D-Dur von Joseph Haydn in einer Aufnahme mit dem Ensemble Il Giardino Armonico. Der Dirigent war Giovanni Antonini.

Das Liepāja Symphony Orchestra unter der Leitung von Paul Mann spielte die Ballettmusik aus The Gay Typewriter, einer Operette in zwei Akten von Henry Cotter Nixon.

Sie hörten das erste Stück »Nicht schnell« aus »Drei Romanzen, Opus 94« von Robert Schumann. Der Oboist François Leleu und der Pianist Eric Lesage musizierten.

Riccardo Muti dirigierte die Wiener Philharmoniker. Sie hörten den vierten Satz aus der Sinfonie Nummer 40 in G-Moll, Köchelverzeichnis 550 von Wolfgang Amadeus Mozart.

0: Nocturne in F-Moll, Opus 55, Nummer 1 von Frédéric Chopin. Carl Andreas Colli spielte.
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0: Die Nachrichten von SRF um 4 mit Frank Estermann. Der Waldbrand im Westen der deutschen Stadt Köln ist endgültig gelöscht. Das sagen die Behörden. Das Feuer war vor einer Woche bei der Ortschaft Hürtgenwald ausgebrochen und hat eine Fläche von 300 Hektar zerstört. Es handelte sich um den größten Waldbrand in der Geschichte des Bundeslands Nordrhein-Westfalen. Zwischenzeitlich wurden rund 2000 Menschen evakuiert. Entspannt hat sich auch die Situation im Waldbrandgebiet in einem belgischen Naturschutzgebiet in der Nähe der deutschen Grenze. Das Feuer ist laut den Behörden zunehmend unter Kontrolle und dürfte sich nicht mehr ausbreiten, sofern die Wetterbedingungen stabil bleiben. Zu zwei Meldungen aus der Schweiz. Der Bau eines neuen Atomkraftwerks in der Schweiz dürfte zwischen 14 und 43 Milliarden Franken kosten. Das zeigt ein Bericht der Akademien der Wissenschaften. Die Forschenden gehen davon aus, dass ein AKW nur mit finanzieller Unterstützung des Bundes gebaut werden könnte. Für private Investoren alleine wäre eine solche Investition ein zu grosses Risiko. Und bei einem Wohnungsbrand in der Stadt Schaffhausen wurden gestern Abend 11 Personen verletzt. 9 von ihnen mussten ins Spital gebracht werden, wie die Polizei mitteilt. Das Feuer brach in einer Wohnung in einem Mehrfamilienhaus aus. Mehrere Personen mussten aus dem Gebäude evakuiert werden. Die Feuerwehr habe verhindert, dass sich das Feuer auf andere Wohnungen ausbreiten konnte. Das Klimaphänomen El Niño behindert die Schifffahrt im Panama-Kanal. Wegen El Niño fehlt im Einzugsgebiet des Kanals der Niederschlag. Zwischen Mai und August habe es gut ein Drittel weniger Regen gegeben als im langjährigen Durchschnitt, teilt die Kanalbehörde mit. Bei jeder Schiffsdurchfahrt fließt Süßwasser aus dem Kanal ins Meer. Um einen nachhaltigen Betrieb des Kanals zu gewährleisten, wird nun die Zahl der Passagen reduziert, und zwar von heute 36 pro Tag auf noch 32 bis Mitte September. Der Panama-Kanal verbindet den Atlantik mit dem Pazifik. Rund 5% des weltweiten Seehandels werden über die Wasserstraße transportiert. Das Wetter. Heute ist es zunächst grau und nass, am Nachmittag gibt es im Westen Aufhellungen, dies bei 17 bis 21 Grad. Das waren Nachrichten von Radio SRF, verantwortlich Frank Estermann. SRF Verkehrsinfo von 4.03 Uhr auf der A1 Zürich Richtung Bern. In der Höhe Wangen an der Aare ist die Ausfahrt wegen Hochwasser gesperrt. Auf der A1 St. Gallen Richtung Bern zwischen Zürich-Seebach und Zürich-Affoltern stockender Verkehr wegen Bauarbeiten. Und A1 Zürich Richtung Bern zwischen Wangen an der Aare und Deitingen Verkehrsbehinderung wegen Straßenschäden. Der rechte Fahrstreifen ist gesperrt.
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Sie hörten die Gitarristin Sharon Ispin und das Zürcher Kammerorchester mit dem Concerto in D-Dur von Antonio Vivaldi. Howard Griffiths dirigierte.

Von Franz Xaver Mozart erklang die Sinfonia del Signor Wolfgango Mozart Filio. Günnar Mattes dirigierte das International New Symphony Orchestra Lemberg.

Gavatin für Violine und Orchester, Opus 85 von Josef Joachim Raff. Die Solistin war Michaela Petsch-Neftel. Es spielten die Bamberger Symphoniker unter der Leitung von Hans Stadelmeier.

0: Von Franz Schubert hörten wir das Andante aus der Sinfonie Nummer 4 in C-Moll, genannt die Tragische. Heinz Holliger leitete das Kammerorchester Basel.
1: Aus dem Klavierkonzert in Es-Dur Opus 70 von Jan Ladislav Dussek erklingen nun zwei Sätze, Adagio ma non troppo lento und Rondo. Am Klavier Howard Shelley, er wird begleitet vom Ulster Orchestra.

Aus dem Klavierkonzert in Es-Dur Opus 70 von Jan Ladislav Dussek erklangen die beiden Sätze Adagio ma non troppo lento und Rondo. Sie hörten eine Einspielung mit dem Ulster Orchestra. Solist am Klavier war Howard Shelley.

0: Wir hörten die Meditation aus der Oper Thaïs von Jules Massenet in einer Aufnahme mit den LGT Young Soloists unter der Leitung von Alexander Gillmann.
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0: François Joseph Kosek. Aus Le Triomphe de la République hörten Sie drei Stücke: Anglaise, Le Rang des Vaches und Valque. Diego Fasolis dirigierte das Ensemble I Barocchisti.
1: Und jetzt hören wir den Pianisten Si Siang Wong mit der Klaviersonate in Cis-Moll, Opus 27, Nummer 2, Mondschein von Ludwig van Beethoven.

Intermezzo Allegretto aus der Sinfonie Nummer 2 in A-Dur Opus 22 von Anton Arensky. Jewgeni Svetlanov dirigierte das Sinfonieorchester der UdSSR.

Der Holzschuhtanz aus der Oper Zar und Zimmermann von Albert Lortzing. Das Münchner Rundfunkorchester wurde von Heinz Fricke dirigiert.

0: Sie hörten Anna Stegmann und das Ensemble Odyssee mit dem Konzert für Blockflöte, zwei Violinen und Orchester in A-Dur, Opus 3, Nummer 4 von William Babel.
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Das Südwestdeutsche Kammerorchester Pforzheim unter der Leitung von Douglas Bostock spielte den Satz mit der Überschrift In Minuet Style aus An English Suite von Charles Hubert Parry.

Aus Lyrische Stücke, Opus 43 von Edvard Grieg, hörten Sie Schmetterling und An den Frühling. Michael Plätneff spielte.

Die ungarischen Tänze Nummer 1 und 2 von Johannes Brahms. Sie hörten eine Aufnahme mit den Wiener Philharmonikern. Dirigent war Claudio Abbado.

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1: Die Nachrichten von SRF um 6 mit Manuela Burgermeister. Würde heute abgestimmt, gäbe es wohl zweimal Nein. Die Ernährungs- und die Neutralitätsinitiative haben einen schweren Stand, das zeigt die neueste GFS-Umfrage. Und wie hoch wären die Kosten für ein neues AKW in der Schweiz? Zwischen 14 und 43 Milliarden Franken, schätzt die Akademie der Wissenschaften. Das Wetter am Vormittag regnet es teils kräftig, am Nachmittag hält es wieder auf und es gibt kühlere 17 bis 21 Grad. Was würde ein neues Atomkraftwerk in der Schweiz kosten? Mit dieser Frage hat sich die Akademie der Wissenschaften befasst und sie kommt zum Schluss, ein neues AKW kostet zwischen 14 und 43 Milliarden Franken. Die Forschenden haben zwei Reaktortypen angeschaut, die für die Schweiz in Frage kommen und haben jeweils ein optimistisches und ein weniger optimistisches Szenario berechnet. Das optimistische Szenario geht von einem idealen Projektverlauf aus. Im weniger optimalen Szenario rechnen die Forschenden mit größeren Bauverzögerungen und Kostenüberschreitungen. Weiter schreibt die Akademie der Wissenschaften, dass ein neues Kernkraftwerk wohl nur mit erheblicher staatlicher Unterstützung gebaut werden könnte. Auch in anderen Ländern hatten private Investoren nur AKWs gebaut, wenn der Staat mitbezahlte. Das Schweizer Stimmvolk dürfte nächstes Jahr entscheiden, ob das Neubauverbot für Atomkraftwerke aufgehoben wird. Sechs westliche Staaten kritisieren Israel und dessen Siedlungspolitik, darunter Deutschland, Großbritannien und Frankreich. Es geht um die Ausschreibung von tausenden neuen Wohnungen im palästinensischen Westjordanland. Die Regierungen der vier Länder bezeichnen das Vorgehen Israels in einer gemeinsamen Erklärung als inakzeptabel. Durch das Siedlungsprojekt rücke nicht nur eine Friedenslösung in weitere Ferne. Das Völkerrecht besage eindeutig, dass israelische Siedlungen im Westjordanland rechtswidrig seien. Das israelische Wohnungsministerium plant östlich von Jerusalem 3.400 Wohnungen für jüdische Familien. Ende September entscheidet die Schweiz über zwei Initiativen. Beide dürften einen schweren Stand haben, das zeigt die neueste Umfrage des Forschungsinstituts GFS Bern im Auftrag der SRG. Die Ernährungsinitiative fordert, dass die Schweiz mehr Nahrungsmittel selbst herstellt. Die Neutralitätsinitiative will die Neutralität in der Bundesverfassung verankern. Noemi Ackermann.
2: Derzeit wollen 54% ein Nein für die Neutralitätsinitiative in die Urne legen. 42% sind für die Vorlage, sagt der Co-Leiter des Forschungsinstituts GFS Bern, Lukas Golde. Spannend dabei, besonders gross ist die Ablehnung bei den über 70-Jährigen.
3: Die Initiativseite mit Christoph Blocher argumentiert ja vielleicht auch gerade aus der Kriegszeit, aber die Menschen, die in der Nachkriegszeit sozialisiert wurden, im Kalten Krieg, die haben Russland eben damals schon erlebt und es ist wahrscheinlich, dass sie genau deswegen besonders kritisch mit der Initiative umgehen.
2: Anders als bei der Neutralitätsinitiative ist die Meinungsbildung bei der Ernährungsinitiative noch nicht weit fortgeschritten. Heute gibt es bei den Befragungen eine ausgeglichene Situation mit leichtem Vorsprung für die Nein-Seite. Es gäbe durchaus ein Bewusstsein für das Problem, auf das die Initiative hindeute, so Golde.
3: Viele denken, dass es eigentlich wichtig wäre, beim Wasser mehr zu machen, auch für die Souveränität der Ernährung mit auf eigenem Boden. Diese Grundstoßrichtungen der Ernährungssouveränitätsinitiative sind gut abgestützt.
2: Die Debatte sei aber noch nicht richtig lanciert. Meist würden erst dann auch die Schwächen von Vorlagen debattiert. Das Forschungsinstitut GFS Bern geht daher bei beiden Vorlagen von einem Nein-Trend aus.
1: Mehrere Schlammlawinen haben im Kanton Graubünden die Straße ins Skalankatal verschüttet. Die Straße bleibt sicher bis am Mittag gesperrt, sagt die Kantonspolizei Graubünden. Auch im Misox hat ein Erdrutsch bei Lostallo die Kantonsstraße verschüttet. Dort ist jedoch eine Umfahrung möglich. In einem Dorfteil von Lostallo wurden zudem vorsorglich Bewohnerinnen und Bewohner evakuiert. Zum Sport, Fußball. Thun hat das Playoff-Hinspiel für die Europa League auswärts in Polen verloren mit 0-7 gegen Lech Poznań. Und drei Schweizer Clubs haben ihre Playoff-Hinspiele für die Conference League gespielt. Sitten hat gegen Ajax Amsterdam verloren mit 2-4. Lugano gewann gegen Maccabi Tel Aviv 2-1. Und St. Gallen verlor gegen Nordsjælland aus Dänemark 0-1. Die Rückspiele finden in einer Woche statt. Zu den Börsendaten von SIX. Der Dow Jones Index in New York hat 1,3% verloren. Der Nikkei Index in Tokio fällt um 0,4%. Der Euro wird zu 93,50 gehandelt. Der Dollar zu 79,95. Das waren Nachrichten von Radio SRF. Verantwortlich Marisa Eckli.
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4: Und so kühl sich dieser Freitag zeigt, erstmals seit gefühlten Wochen, so warm sind unsere guten Morgengrüße. Und in die stimmen mit mir ein Inora Maurer und Cecil Olshausen in Morgen- und Musikredaktion. Mozart reißt uns den Vorhang auf mit grell fröhlichen Tönen.

Ein Mozart, der insbesondere in den Streichern das Spiel wie mit spitzen Fingern erfordert. Dieser erste Satz aus Mozarts Sinfonie Nummer 17 mit dem Kammerorchester des Dänischen Rundfunks unter der Leitung von Adam Fischer hier zu hören. Eines der größten Rätsel der Menschheit, vielleicht die Dummheit mancher Leute, ja, kann ja schon sein, aber gehen wir es etwas harmloser an. Eines der größten Rätsel der Menschheit, das dreht sich vielleicht um die Liebe. Und zwar hat es schon im Mittelalter eine Tradition gegeben, die sich bis in heutige Tage erhalten hat. Und zwar die der sogenannten Rätsellieder. Rätsel um die Liebe in Poesie und Töne verpackt. Und da ist das hier eines der berühmtesten Beispiele, das englische Volkslied »I will give my love an apple«. Vordergründig ist es einfach ein Apfel, der von einem Mann, einer Frau überreicht wird. Aber er hat keine Kerne, dieser Apfel. Und das Ganze wird immer mystischer. Es stellt sich heraus, dass dieser Apfel ohne Kern der Kopf, vielmehr auch das Herz des Mannes sind. Und die Frau soll sich ganz ohne Mühe drin versenken können. Deswegen ohne Kerne. I will give my love an apple.

0: give my love an apple. Meiner Liebe will ich einen Apfel geben. Ein altenglischer Riddle-Song, ein Rätsellied hier, gespielt von der Lautenkompanie.
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Schon die ersten Sekunden beim Hören dieser Danse Orientale lassen einen merken, man befindet sich im Orient. Ballettmusik von Alexander Glasunow, die das Minnesota Orchestra gespielt hat, unter der Leitung von Edo de Wart. Gabriel Pierney, der nicht den schmalen Weg wählt, sondern den des sich Ausbreitens, Expansion.

Expansion, eine Romanze ohne Worte von Gabriel Pierney, auf dem Cello von Nicolas Altstädt gespielt, und begleitet hat ihn José Gallardo am Klavier.

0: Kleiner Rechenfehler meinerseits, der dieser Musik ein vorzeitiges Ende beschert. Dem Allegretto-Finale des Konzerts für Klarinette, Fagott und Orchester B-Dur von Christian Westerhoff. Oh, und wie Sie hören, hören Sie nichts. Wo sind die Kolleginnen und Kollegen unseres Heute-Morgen-Magazins? Ich versuche nochmal hier auf einen Knopf zu drücken und hoffe, dass das klappt. Nein, ich sehe, die News sind on. Das ist eigentlich für mich das untrügliche Zeichen, wenn es da rot leuchtet, dass da eigentlich was kommen müsste. Kommt aber nicht. Was machen wir denn da? Vielleicht erstmal einfach mit Musik weiter. Es ist 6.31 Uhr an diesem Freitagmorgen, 21. August. Die Technik versagt so ein bisschen. Ich muss einen anderen Knopf drücken und hoffe, dass das klappt. Mal sehen.
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0: So, Nachrichten fallen aus, zumindest jetzt um 6.30 Uhr. Um 7.30 Uhr versuchen wir es nochmal mit dem Heute-Morgen-Magazin. Aber jetzt kommt Musik von Georg Friedrich Händel, Imeneo, eine Oper von ihm und daraus die Ouvertüre. Und hoffen wir, dass sich der Technikteufel wieder ein bisschen beruhigt. Ist ja Freitag der 21., nicht der 13.

0: Imeneo, eine Oper von Georg Friedrich Händel, aus der wir die Ouvertüre gehört haben, mit dem Ensemble L'Europa Galante unter der Leitung von Fabio Biondi zu hören. 6:36 Uhr, noch habe ich nicht herausfinden können, was technisch bei uns los war, dass sich das Heute-Morgen-Magazin nicht bei uns in die Sendung einschalten konnte, aber wir sind noch am Suchen und Finden des Problems und der Lösung und wie gesagt um 7.30 Uhr, da gibt es dann hoffentlich wieder ein Heute-Morgen-Magazin hier auf SRF 2 Kultur. Erstmal ein Blick auf den heutigen Abend.
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0: Und heute Abend ein Mann, der die Genres verbindet. Der amerikanische Pianist Sullivan Fortner empfindet das aber manchmal auch ein bisschen als Einschränkung, dieses Einteilen in Kategorien Klassik, Pop, Jazz. Sullivan Fortner hat dieses Jahr einen Grammy gewonnen für das beste Jazz-Instrumentalalbum. Nur eigentlich als Jazzmusiker möchte er sich selbst gar nicht bezeichnen.
2: For me, I don't consider myself a jazz musician. So, because the music that I play is a little bit more than that, I think. And to be placed in a box is just very limiting, just putting you in a very, very small hole.
0: Die Schublade des Jazz ist Sullivan Fortner eigentlich zu klein und seine Musik sei mehr als das, sagt er. Der Pianist aus New Orleans war mit seinem Trio zu Gast in Basel Anfang März. Und dieses Konzert im Rahmen der Offbeat Concert Series, das hören wir heute Abend ab 20 Uhr hier in der Weltklasse auf SRF 2 Kultur.

Allemande und Bourré, zwei Lautensätze von Silvius Leopold Weiss, die hier von Evangelina Mascardi gespielt wurden. Joseph Haydn, der nicht nur ein Zündholz in der Hand hält, sondern gerade eine ganze Zündholzschachtel und wusch macht die Flamme und wusch macht die Musik, die Feuersinfonie.

0: Die Royal Northern Sinfonia, dirigiert von Rebecca Miller, im ersten Satz dieser Sinfonie Nummer 59 von Joseph Haydn. Und der glühende Charakter dieser Musik hat ihr auch den Beinamen verpasst, die Feuersinfonie. 7:07 an diesem Freitagmorgen.
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0: Und da erzähle ich Ihnen mal was. Ich stehe unter dem Küchentisch und verstecke mich, weil mein Vater über irgendetwas schimpft. Oder meine Mutter nimmt mich mit in den Supermarkt und ich genieße das Sausen durch die Gänge im Kindersitz des Einkaufswagens, erinnere mich auch noch an die Kälte der Metallstäbe. Sowohl als auch muss ich sehr klein gewesen sein, vielleicht so dreijährig. Das gilt gemeinhin als das Alter unserer frühesten Kindheitserinnerungen. Die Zeit davor, so prägend, so sehr auch im Dunkeln. Infantile Amnesie nennt sich das und Christoph Dröscher hat nachgeforscht, wie sich die Wissenschaft diese erklärt.
2: Wenn jemand glaubt, sich an Ereignisse aus den ersten 2 oder 3 Lebensjahren zu erinnern, dann sind das häufig falsche Erinnerungen. Also etwas, was uns unsere Eltern erzählt haben oder was wir auf einem Foto oder Video gesehen haben. Wirkliche Erinnerungen an diese frühe Kindheit haben nur sehr wenige Menschen. Ein Grund könnte sein, dass das Gehirn noch im Aufbau ist. Es entstehen ständig neue Hirnzellen, Verknüpfungen zwischen den Zellen werden auf- und vor allem abgebaut. Kurzfristig haben Kleinkinder durchaus ein gutes Gedächtnis. Sie wissen, wo sie ihr Spielzeug liegen gelassen haben. Sie erkennen Eltern und andere Bezugspersonen wieder. Aber der Hippocampus, wo das Langzeitgedächtnis sitzt, ist bei ihnen noch nicht voll entwickelt. Manche Psychologen sagen auch, solange ein Kind kein Verständnis von der eigenen Person hat, sich also zum Beispiel noch nicht im Spiegel erkennt, kann es im Gedächtnis auch keine persönliche Biografie konstruieren. Kleinkinder können Erinnerungen auch noch nicht in Sprache kodieren, sondern nur in Form von Gefühlen und Sinneseindrücken speichern und die Übersetzung in den neuen Modus Sprache klappt später nicht. Das größte Rätsel ist die Frage, ob die frühen Erlebnisse wirklich aus unserem Gedächtnis gelöscht sind oder ob sie nur verschüttet und unzugänglich sind. Es ist erwiesen, dass die frühe Kindheit uns für den Rest unseres Lebens prägt, auch wenn wir uns später nicht an positive oder traumatisierende Erlebnisse erinnern können. Auch wenn wir nicht bewusst auf unsere früheste Biografie zugreifen können und unter der infantilen Amnesie leiden, alles, was wir erleben, hinterlässt doch Spuren in unserer Psyche.

0: Madeline Dring, eine Britin, die Schauspielerin war, aber eben auch Komponistin. Und hier ihre Danza Gaia, gespielt von Jeremy Palmier, Oboe, und Diana Ambach am Klavier. Blick auf die Uhr, es wird demnächst 7.
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0: Und die bringt uns Enora Maurer, vielmehr bringt sie uns erstmal eine wunderbare Sopranstimme.

0: Haben Sie auch Hühnerhaut? Nur wenige Sekunden genügen, um zu überzeugen. Und das ist die Stimme der rumänischen Sopranistin Ileana Cotrubaș. Vielmehr war sie das, denn Ileana Cotrubaș Enora ist mit 87 Jahren gestorben in ihrer Wiener Wahlheimat.
1: Ja, bekannt wurde Cotrubaș ab 1965. Damals hat sie bei einem Gesangswettbewerb in den Niederlanden gewonnen. Und das hat ihr die Tür geöffnet für Westeuropa. Bald feierte Cotrubaș in Brüssel und Amsterdam Erfolge und studierte ab 1967 in ihrer neuen Wahlheimat eben Wien. Ein Jahr später war Cotrubaș dann erstmals bei den Salzburger Festspielen zu hören. Und im selben Jahr hat sie ihr erstes festes Engagement in Frankfurt erhalten.
0: Sie war wirklich ein großer, großer Star der Opernwelt und ist auch in der Schweiz aufgetreten. Ileana Cotrubaș war am Zürcher Opernhaus zu erleben. Und da hast du noch eine lustige Anekdote gefunden aus den 80er Jahren, Enora.
1: Ja, da sollte sie auf der Bühne, sie soll auf der Bühne beim Publikum dafür sich entschuldigt haben, in einer ihrer Meinung nach schlechten Inszenierung mitgewirkt zu haben.
0: Jesus, aber das erforderte Mut. Ich meine, 1987 war das, da hat man den Regisseuren gar nicht so offen widersprochen auf der Bühne, aber ansonsten war sie wirklich an allen wichtigen Opernhäusern dieser Welt zu erleben.
1: Ja, von Paris über Mailand bis New York. Mit nur 51 Jahren beendete die Sängerin 1990 ihre Bühnenkarriere.
0: Ah, ich glaube, ich werde mal wieder ihre Aufnahmen herausholen und anhören. Es geht nach Lausanne. Die Sanierung des Kunstmuseums Fondation de l'Ermitage wird offenbar deutlich teurer als geplant.
1: Ja, die Stadt Lausanne verlangt dafür einen Zusatzkredit von 2,75 Millionen Franken.
0: Wie ist es denn jetzt dazu gekommen?
1: Offenbar Fehler bei der Planung. Um das Museum nicht zu lange schließen zu müssen, hat die Stadt die Arbeiten ohne die übliche Vorstudie beschlossen. Und jetzt zeigt sich, die Sicherheits- und Brandschutzmaßnahmen im historischen Gebäude, die sind viel aufwendiger als gedacht.
0: In welchem Rahmen bewegen wir uns denn überhaupt bei der Gesamtsumme dieser Renovation?
1: Also insgesamt kosten die Arbeiten nun über 12 Millionen Franken. Das Museum hat Ende 2025 geschlossen und voraussichtlich macht es im Januar 2028 wieder auf.
0: Das Kunstmuseum Fondation de l'Ermitage in Lausanne. Dann nach Sri Lanka auf einer über 2000 Jahre alten Tempelanlage dort in Sri Lanka haben Archäologen 17 historische und mit Gold überzogene Buddha-Statuen entdeckt.
1: Die Bronzestatuen sind schätzungsweise 1200 bis 1300 Jahre alt und gefunden wurden sie an einer alten Mauer der Klosteranlage Abayagiri in der heiligen Stadt Anuradhapura. Laut der Projektleitung ist es der bedeutendste Fund in diesem archäologischen Schutzgebiet seit über 30 Jahren. Bisher wurden dort zwar immer wieder historische Gegenstände entdeckt, aber noch nie so viele Statuen auf einmal.
0: Gibt es einen Grund, weshalb die Archäologinnen gerade dort geforscht und gegraben haben?
1: Die heilige Stadt Anuradhapura gehört.
0: Schrecklicher Name.
1: Ja. Also ich sag's noch einmal richtig. Anuradhapura. Mhm. Also diese heilige Stadt gehört seit Dezember 1982 zum UNESCO-Weltkulturerbe. Und seither ist Sri Lanka gesetzlich dazu verpflichtet, das dortige Kulturerbe zu erforschen und zu schützen. Die Region gilt als historisches Zentrum des Buddhismus, das schon vor hunderten Jahren Pilger aus China und Indien angezogen hat. Die neu entdeckten Statuen, die sollen nach Untersuchungen in etwa einem Monat der Öffentlichkeit gezeigt werden.
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0: Anuradhapura oder vielleicht auch Anuradhapura. Ich will jedenfalls meine liebe Kollegin Enora Maurer nicht alleine lassen mit der Aussprache dieses nahezu unaussprechlichen Namens einer heiligen Stadt in Sri Lanka. Sie wissen es vielleicht besser. Jedenfalls sind wir an Ihrer Seite. Mein Name ist Patricia Moreno und wir wünschen guten Morgen.
1: Guten Morgen.

0: Die Staatskapelle Weimar unter der Leitung von Stefan Schuljom mit dem Scherzino Heiter Bucht und Schmachsund aus der Traumspielsuite von Emil Nikolaus von Resnicek. TikTok, Instagram und YouTube, wenn Sie Kinder oder Enkelkinder haben, wissen Sie, ein Leben ohne ist zwar möglich, aber doch eher unwahrscheinlich. Und so verwundert es auch nicht, dass eine neue Generation junger Klassiktalente das Publikum mehr denn je über Social-Media-Kanäle erreicht. Das Können wird in kurzen Videos gezeigt, mit persönlichen Einblicken und direkten Fragen auf direkten Antworten auf direkte Fragen werden Millionen von Fans erreicht. Am Sonntag nun porträtieren wir im Fernsehen SRF 1 in der Sternstunde Musik einige dieser neuen Klassikstars und Sophia Heury hat sich diesen Doc-Film vorab schon anschauen können und sich die Frage gestellt, wie verändert eigentlich Social Media eine Karriere in der klassischen Musik?
1: Der Dokumentarfilm Virtuos und Viral begleitet drei junge Klassikstars durch ihren Alltag. Er zeigt sie bei Konzerten und Proben, auf Reisen, aber auch beim Produzieren von Inhalten für Social Media. Anna Laput an der Orgel, Hayato Sumino am Klavier und Marcin an der Gitarre erreichen damit ein Publikum weit über den klassischen Konzertsaal hinaus. Der polnische Gitarrist Marcin zum Beispiel spielt eine eigene Version der berühmten Bach-Toccata mit beiden Händen auf dem Griffbrett und klopft dazu Rhythmen auf den Gitarrenkorpus. Mit solchen Arrangements füllt Marcin renommierte Konzertsäle. Sie funktionieren aber genauso gut auf kurzen Videos auf Instagram oder YouTube. Marcins Version der Bach-Toccata wurde dort über 6 Millionen Mal aufgerufen. Auch die britische Organistin Anna Laput erreicht online eine riesige Followerschaft. Ihr Instrument, die Orgel, steht im Konzertsaal oft weit weg, hoch oben auf der Empore. Mit dem Smartphone nimmt sie ihr Publikum dorthin mit, erklärt ihr Instrument, beantwortet Fragen und gibt Einblicke in ihren Alltag. Für ihr Publikum wird sie so nicht nur als Musikerin, sondern auch als Person spürbar. Laput sieht in Social Media die Chance, mit Menschen in Kontakt zu kommen, die vielleicht gar nicht nach klassischer Musik gesucht haben.
2: Wir können Social Media so nutzen, dass die Menschen dort über klassische Musik stolpern, dann mehr darüber lernen wollen und dann in die Konzerte kommen. Und das ist ziemlich cool.
1: Ein Klick ist zwar noch kein Konzertticket, aber Social Media und die traditionellen Institutionen der Klassikwelt rücken näher zusammen. Das zeigt die Karriere von Hayato Sumino am Klavier. Der japanische Pianist stellt während der Corona-Pandemie Videos auf YouTube, die millionenfach angeklickt werden. Gleichzeitig nimmt er erfolgreich am traditionsreichen Chopin-Wettbewerb in Warschau teil. Diese Verbindung aus YouTube-Erfolg und klassischem Wettbewerb wird zum Sprungbrett seiner internationalen Karriere. Die klassischen Institutionen nutzen Social Media mittlerweile auch für die eigene Vermarktung. Beim Chopin-Wettbewerb 2025 wurden die Konzerte zum ersten Mal auch auf TikTok live übertragen. Unter dem Hashtag Classical Music finden sich auf TikTok inzwischen fast 1 Million Beiträge. Nach Angaben der Plattform ist diese Zahl im letzten Jahr um mehr als 60% gestiegen. Zur Arbeit an der Musik kommt für die neuen Klassikstars so eine zweite Aufgabe hinzu. Sichtbar bleiben in einem endlosen Strom neuer Videos und neuer Talente. Für den polnischen Gitarristen Marcin gehört der ständige Kampf um Aufmerksamkeit zum Alltag.
3: In der aktuellen Online-Musikwelt kannst du einfach Instagram öffnen und dir wird schnell jemand angezeigt, der etwas Unglaubliches tut.
1: Social Media schafft neue Nähe zum Publikum, erhöht aber auch den Druck, ständig sichtbar und interessant zu bleiben. Für die neue Generation von Klassikstars gehören der Auftritt im Netz und im Konzertsaal längst zusammen. Der Dokumentarfilm Virtuos und Viral zeigt drei unterschiedliche Wege, damit umzugehen.
0: 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Und noch dazu sind im September 2 der Porträtierten auch in der Schweiz im Konzert zu erleben. Hayato Sumino am Lucerne Festival und Anna Laput im Stadtcasino Basel.

gibt ja immer noch so einige, die die Nase rümpfen, wenn sie hören, meine Karriere, die hat im Internet begonnen. Aber, dass das Quatsch ist, das beweist unter anderem er, der Japaner Hayato Sumino, den wir eben auch porträtiert haben, beziehungsweise den ein Doc-Film porträtiert.

Mido am Cello und die Sinfonietta Schaffhausen, geleitet von Paul Hauck. Im Scherzo dieser Suite für Cello und Orchester von Victor Herbert, vergessener Komponistenname der US-amerikanischen Spätromantik und fast ebenso vergessen dieser Name der europäischen Spätromantik. Moritz Moszkowski, in Polen geboren, in Berlin groß und berühmt geworden, dann nach Paris gezogen. Er hat sich vor allem als Klaviervirtuose einen Namen gemacht. Seine Orchestermusik, die ist in Vergessenheit geraten. Aber die Sinfonia Varsovia und Dirigent Ian Hobson, der auch Pianist ist, die haben es sich zur Aufgabe gemacht, diese vergessene Orchestermusik von Moritz Moszkowski wieder neu aufzunehmen. Und da ist jetzt inzwischen das vierte Album erschienen, neu bei Toccata Classics. Und darauf findet sich auch eine Ballettmusik, die Moritz Moszkowski für Berlin geschrieben hat, Laurin. Und darin diese Walz-Kokette.

heitere Salonmusik, allerdings in den Konzertsaal gewandert oder vielmehr auf die Ballettbühne. Die Walze Coquette aus der Ballettmusik zu Laurin von Moritz Moszkowski, neu aufgenommen von der Sinfonia Varsovia unter Ian Hobson.

0: Musik von Henri-Louis Adrien Klein. Und jetzt die große Frage, klappt es mit dem Heute-Morgen-Magazin?
1: Die Ernährungsinitiative haben wohl beim Schweizer Stimmvolk einen schweren Stand. Das zeigt die neueste GFS-Umfrage. Wäre Anfang August abgestimmt worden, hätten 54% die Neutralitätsinitiative abgelehnt. Bei der Ernährungsinitiative zeichnet sich ein Kopf-an-Kopf-Rennen ab. 49% der Befragten hätten ein Nein in die Urne gelegt. Ein neues Atomkraftwerk in der Schweiz könnte zwischen 14 und 43 Milliarden Franken kosten. Zu diesem Schluss kommen die Akademien der Wissenschaften. 14 Milliarden wären es, wenn alles nach Plan läuft, 43, wenn es Bauverzögerungen und Kostenüberschreitungen gäbe. Das Schweizer Stimmvolk dürfte nächstes Jahr entscheiden, ob das Neubauverbot für AKWs aufgehoben wird. 6 westliche Staaten kritisieren Israel und dessen Siedlungspolitik, darunter Deutschland, Großbritannien, Frankreich und Italien. Es geht um die Ausschreibung von tausenden neuen Wohnungen im palästinensischen Westjordanland. Die Regierungen der 4 Länder bezeichnen das Vorgehen Israels als inakzeptabel.
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0: Ja, das wollen wir natürlich jetzt nicht auf dem Sender haben, sondern Sie hören SRF 2 Kultur, nicht SRF 1, das Regionaljournal. Aber wir haben es zumindest versucht. Da gibt es im Hintergrund wirklich ein paar Verquickungen oder unerquickliche Verquickungen, vielmehr bei den Leitungen im Moment bei unseren News. Aber Sie sind dran, das zu reparieren. Und wer weiß, vielleicht klappt es um 18.30 Uhr mit unserem regulären Heute-Morgen-Magazin. Jetzt ist es 8:02 Uhr und ich versuche, ob es bei uns klappt.
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0: Ja, das bin ich und es klappt. Und die Musik startet und die kommt von Benedikt Anton Aufschneider. Guten Morgen.

Die Ouvertüre aus der Orchester-Serenade Nummer 4 von Benedikt Anton Aufschneider, das Ganze aus dem Zyklus Concors Discordia. Und wir haben damit das L'Orfeo Barockorchester gehört unter der Leitung von Michi Geig, die einmal auch eine junge Wilde war im Bereich der alten, der historisch informierten Aufführungspraxis. Inzwischen ist sie schon etwas in die Jahre gekommen, was aber natürlich nicht heißt, dass sie nicht noch immer mit frischem Geist agiert. Michi Geig und ihre Mitmusikerinnen vom L'Orfeo Barockorchester. Aber da gibt es tatsächlich eine neue Generation junger Musikerinnen und Musiker, die das Ganze nochmal anders angehen, die noch mehr in die Archive gehen, um zu stöbern, neue Namen zu entdecken und neue Welten zu erschließen. Zu ihnen gehört auch Jean Rando, der französische Cembalist und Organist, der hier Jean-Baptiste Cantat, einen französischen Barockmeister, wieder zum Leben erweckt, zusammen mit der Flötistin Anna Besson und der Gambistin Myriam Rignolle.

Geiger war er im berühmten Ensemble der 24 Violons du Roi, die Versailles musikalisch bespielten, Jean-Baptiste Cantin. Und aus seiner Violinsonate Opus 2 Nummer 10 haben wir den langsamen Satz gehört in einer Fassung für Flöte statt Geige und Basso Continuo mit Anna Besson-Flöte, Miriam Rignol-Gambe und Jean Rondeau. Orgel, wiederentdecktes hier auf SRF 2 Kultur am Freitagmorgen um 19 Minuten vor 8. Und zu den drei Musikern gesellt sich jetzt noch eine Nummer 4 hinzu. Vier Gitarristen, Orchester begleitet, Joaquin Rodrigo.

Das Concierto Andaluz für vier Gitarren von Joaquin Rodrigo geschrieben und hier von den Vieren vom Los Angeles Guitar Quartet interpretiert, begleitet hat das Delaware Symphony Orchestra unter David Amado in diesem Joaquin Rodrigo. Und eine Zeitgenossin, sogar eine, die gut mit Rodrigo bekannt war, die folgt, Alicia de la Rocha.

0: Eine Pianistin, die im 20. Jahrhundert eine der ganz Großen war und ihre große Karriere mit enorm kleinen Händen gemacht hat, Alicia Della Rocha. Und jetzt wird entdeckt, dass sie auch komponiert hat, unter anderem diese Danza, die von Marta Zabaleta gespielt wurde. Was willst du mal werden, wenn du groß bist? Das ist immer so eine meiner tantigen Fragen, wenn ich Kindern begegne. Tja, aber mittlerweile bekommt man Antworten auch von jungen Mädchen, die sagen, ja, ich will mal Polizistin werden. Gibt's noch in der Schweiz zumindest noch gar nicht so lange diesen Beruf, zumindest für Frauen. Und genau damit setzt sich heute ein Artikel in der Basler Zeitung auseinander. Sie kämpften um ihren Platz und für Hosen, so der Titel, Enora Maurer nach der Lektüre. Darin erzählen ja zwei Frauen, die zu den ersten Polizistinnen der Schweiz gehören, erzählen ihre Geschichte.
1: Ja, genau. Franziska Schwitter und Brigitta Fumagalli. Die beiden gehörten 1980 in Basel zu den allerersten 6 Frauen, die in der Schweiz überhaupt an einer Polizeischule zugelassen wurden. Und die Dinge, die sie damals erleben und hören mussten, die fand ich im Artikel schon ziemlich eindrücklich.
0: Ich ahne, was haben die Frauen denn damals so zu hören bekommen, als sie angefangen haben bei der Polizei?
1: Brigitta Fumagalli zum Beispiel, sie hat sich beim Stadtschreiber nach dem Job erkundigt. Da machte sich dieser fast in die Hose vor Lachen, erzählt sie im Artikel. Mhm. Er hat ihr vorgeschlagen, sie könne vielleicht bei der Polizei arbeiten als Schuckermiesli, also als unbewaffnete Polizeigehilfin. Und im Korps wurden die Frauen von älteren Kollegen dann auch mal als Flintenweiber betitelt oder es sind Sätze gefallen wie, es ging bisher ohne Weiber, es geht auch in Zukunft ohne Weiber.
0: Ach, einfach reizend. Nein, natürlich komplett unschön. Aber wie ist es denn tatsächlich dazu gekommen, dass Frauen in die Polizei kamen hier in der Schweiz? Gab es da wie eine offizielle Ausschreibung?
1: Ja, die Basler Polizei wollte sich 1980 reformieren unter einem neuen Kommandanten. Und sie haben dann ein Pamphlet herausgegeben und tatsächlich haben sich rund 300 Frauen darauf beworben. Aber nur 6 wurden genommen für die Ausbildung. Franziska Schwitter zum Beispiel war gelernte Maschinenzeichnerin. Sie war sich Männerdomänen also gewohnt, aber sie wurde trotzdem von wichtigen Ausbildungen in der Polizei ausgeschlossen.
0: Ja, nimmt mich Wunder, warum und was für Ausbildungen?
1: Sie durfte zum Beispiel die Motorrad- oder Lastwagenprüfung nicht machen. Die offizielle Begründung der Schulleitung war mangels technischen Interesses. Ironischerweise war Brigitta Fumagalli aber im Militär sogar schon Lastwagen gefahren. Aber eben bei der Polizei durfte sie trotzdem das nicht machen.
0: Tja, aus heutiger Perspektive natürlich herrlich absurd, aber damals. Enora, der Titel des Artikels spricht ja auch von einem Kampf um die Hosen. Heißt, die Frauen damals, die durften auch nicht normale Polizeiuniformen tragen?
1: Nein, also am Anfang tatsächlich nicht. Franziska Schwitter erzählt im Artikel von ihrem ersten Einsatz und da mussten die Frauen Hosenröcke tragen. Sie habe gefroren, erinnert sie sich. Die Begründung der Chefetage zitiert sie so: Man wollte keine Mannsweiber. Die Polizisten mussten sich also ihre Hosen schon zuerst erkämpfen.
0: Die Polizistinnen, ne?
1: Ja, genau.
0: Ja, aber unglaublich eigentlich, wenn man das bedenkt. Das ist, ja, das ist, scheint wie vorgestern. Ist aber tatsächlich 45 Jahre her. Wie sieht's denn heute aus? Ist dieser Kulturwandel eigentlich abgeschlossen?
1: Eben leider nicht ganz. Der Artikel zieht die Verbindung zu heute. Erst kürzlich gab es bei der Basler Polizei Berichte über strukturellen Sexismus, die zu Entlassungen in der Chefetage geführt haben. Die Pionierin Franziska Schwitter sieht das aber auch als Chance. Sie sagt, der Wechsel bei Schlüsselpositionen öffnet auch viele Chancen für den weiteren Kulturwandel.
0: Sie kämpften um ihren Platz und für Hosen. Den Artikel finden Sie heute in der Basler Zeitung, in der gedruckten Ausgabe. Online wurde er schon Anfang August publiziert.

0: ein Schelm, dieser Ottmar Schück. Da jubelt er uns die ganze Zeit diese melancholische Serenade unter und dann dieser Schluss in Dur. Na sowas. Der Schluss der Serenade für Oboe, Englischhorn und Streicher aus der Oper Don Ranudo von Ottmar Schück und gehört damit Silvia Zavarella, Oboe, Martin Zürcher, Englischhorn und das Musikkollegium Winterthur, das hier von Werner Andreas Albert geleitet wurde. Um kurz nach acht.
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0: Da führt uns Enora Maurer erstmal nach Griechenland. Dort nämlich sollen antike Schätze ab sofort mit modernster Technik vor Waldbränden geschützt werden.
2: Ja, Griechenland baut ein landesweites Netz auf an wichtigen archäologischen Stätten zur Früherkennung von Waldbränden. Diese Anlagen sollen mögliche Brände frühzeitig erkennen und der Feuerwehr in Echtzeit Bilder und Daten liefern. 8 der Systeme sind bereits in Betrieb.
0: Was ja gut ist, aber funktionieren die auch?
2: Offenbar ja. Ende Juli hat das System einen Brand bei der antiken Stätte Mykene sofort erkannt und Bilder an das Kontrollzentrum geschickt. Und bei Rauch schlägt das System sofort automatisch Alarm. Die Feuerwehr konnte das Feuer dadurch rasch löschen, bevor es Schaden anrichten konnte. In den kommenden Wochen sollen 6 weitere Anlagen in Betrieb gehen, unter anderem bei der Akropolis in Athen.
0: Dann zu 5 Untersuchungshäftlingen im französischen Lyon. Was haben die uns zu interessieren, fragen Sie sich vielleicht. Aber diese 5 sollen unter anderem verantwortlich sein für einen Diebstahl im Neuenburger Le Locle, Enora.
2: Ja, die Männer wurden direkt nach ihrer Rückkehr aus der Schweiz gefasst. Die Ermittler werfen ihnen vor, für den Raubüberfall auf das Uhrenmuseum verantwortlich zu sein in Le Locle im Kanton Neuenburg. Dort hatten 4 maskierte Täter Anfang August in weniger als 5 Minuten fast ein Dutzend wertvolle Pendeluhren gestohlen und sind danach im Auto über die Grenze nach Frankreich geflohen.
0: Könnte man sich vorstellen, dass die Festgenommenen auch noch für andere Taten verantwortlich sind? Gibt es Hinweise darauf?
2: Ja, die Polizei prüft, ob dieselbe Bande auch für einen Einbruch in Frankreich verantwortlich ist, in das Museum des ehemaligen französischen Präsidenten Jacques Chirac. Dort wurden kurz vor dem Einbruch in Le Locle wertvolle Sammelstücke gestohlen. Die Täter sind offenbar im selben Autotyp geflohen wie die Einbrecher im Kanton Neuenburg.
0: Bleiben wir gerade bei den Museen, bei einem Bild. Wenn das gestohlen würde, das wäre eine Katastrophe. Das Mädchen mit dem Perlenohrring, eines der berühmtesten Gemälde der Welt, gemalt vom Niederländer Johannes Vermeer. Ab heute allerdings ist es nicht mehr wie sonst in Den Haag zu sehen, sondern in Japan, Enora.
2: Ja, das Museum Mauritz Heuss in Den Haag verleiht das Gemälde eigentlich nie, nur sehr selten, weil das Museum in den Niederlanden aber wegen Wartungsarbeiten schließen muss, nutzt man nun die Gelegenheit. Und das Gemälde wird dann bis Ende September im Nakanoshima Kunstmuseum zu sehen sein in Osaka.
0: Warum hat man sich denn ausgerechnet für Japan entschieden, wenn das Bild fast sonst nie auf Reisen geht, das Mädchen mit dem Perlenohrring?
2: Laut der Museumsleitung hat das Bild in Japan eine besonders treue Fangemeinde. Zwar hätten auch Länder wie China, Singapur oder Südkorea großes Interesse an dem Werk angemeldet. Die Niederlande gaben aber Japan den Vorzug. Es ist jetzt bereits das 4. Mal seit 1984, dass das Gemälde in Japan zu sehen ist.
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0: Und ich fasse mir gerade an die Ohren. Ich habe heute auch Perlenohrringe an. Nimm mal den Kopfhörer weg, Enora. Und du?
2: Keine Perlen.
0: Ah, aber dafür so kleine Kreolen. Auch sehr hübsch. Ja, mit Ohrringen behängt und mit Musik im Gepäck und Informationen auch. Enora Maurer und Patricia Moreno. Guten Morgen wünschen wir.
2: Guten Morgen.

0: In allen meinen Taten, der Eingangschor aus gleichnamiger Kantate von Johann Sebastian Bach, wo er die Choralmelodie mit eigenen Melodieideen verknüpft, und die instrumentale Version, die haben wir gehört, gespielt von der Lautenkompanie unter der Leitung von Wolfgang Katschner. 8:08 ist es jetzt, und lassen Sie uns ein bisschen nostalgisch werden. Zürich, 1990er Jahre. Viele von Ihnen werden das sicher noch erinnern. Die besetzten Häuser, die illegalen Bars. Viele junge Leute, die das Gefühl hatten, ja, wir erfinden die Welt neu. Und ein Roman, der nimmt genau diese Stimmung jetzt auf, von Filmemacher und Schriftsteller Michael Lewinsky. Er blickt in seinem neuen Buch Freunde von früher auf diese 1990er Jahre in Zürich zurück. Und ich bin mit Jennifer Kakschuri verbunden von der SRF Literaturredaktion. Und ist das wirklich ein Nostalgiebuch, was Michael Lewinsky uns da vorlegt?
1: Also ich wurde beim Lesen ab und zu und an manchen Stellen nostalgisch, was aber sehr viel mehr mit mir als mit dem Roman zu tun hat. Denn in den späten 1990er Jahren gab es damals im noch etwas rauen Kreis 5 in Zürich unter den Viaduktbögen halblegaler Restaurants. Heute ist die Gegend sehr schick mit Boutiquen, edleren Restaurants und einem Tango-Tanzlokal. Und dieses alte Zürich taucht im Roman von Michael Lewinsky auf. Trotzdem ist Freunde von früher kein nostalgisches Buch.
0: Aha, was denn dann?
1: Ja, Lewinsky verklärt die Vergangenheit nicht und spielt das Alte nicht gegen das Neue auf. Er erzählt vielmehr von einer ehemaligen Wohngemeinschaftsklique, heute alle um die 50, und plötzlich 30 Jahre nach dieser Wohngemeinschaftszeit hat diese Gruppe von Menschen die Chance, ihr altes WG-Haus zu kaufen. Daraus wird eine humorvolle Geschichte über Freundschaften, Ideale und die Frage, was ist aus uns allen geworden?
0: Ja, die ehemaligen Revoluzzer, die jetzt zu den Arrivierten gehören, klingt ja eigentlich nach einer klassischen Midlife-Crisis. Geschichte.
1: Ja, das denkt man zunächst, aber auch hier bist du, Patricia, auf einer falschen Fährte, auf der ich aber auch zuerst war. Michael Lewinsky hat keinen Midlife-Crisis-Roman geschrieben. Der Protagonist Bela kam mir zwar am Anfang des Romans etwas weinerlich vor, doch mit der Zeit verbringt man beim Lesen sehr gerne Zeit mit Bela und erfährt, wie er über erste Lieben, über Scham, Freundschaft und die eigenen Lebensentscheidungen nachdenkt. Aber diese Figur steckt nicht in einer Krise. Vielmehr versucht er herauszufinden, wie der Idealismus von damals mit dem Leben von heute zusammenpasst.
0: Erzähl uns ein bisschen mehr, wie er das macht, Jennifer, Bela bzw. Michael Lewinsky, der diesen Bela ja in Romanform gepackt hat.
1: Bela ist ein mäßig erfolgreicher Dokumentarfilmer, der als Aushilfslehrer an einer Sekundarschule in Zürich in der Nähe vom Albisrieder-Platz arbeitet. Er ist gerade mit seiner jüngeren Freundin von Berlin nach Zürich zurückgekehrt und lebt jetzt in einer Genossenschaftswohnung mit leisem Geschirrspüler und aufgeräumter Küche. Michael Lewinsky blickt mit Humor und Leichtigkeit auf diese Figur und auf das Älterwerden. Zum Beispiel trinkt Bela heute Flat Whites to go. Früher war das Tee mit Kardamom und Zimt. Und ich habe den Schriftsteller gefragt, ob beim Schreiben des Romans der Rückblick auf die 90er Jahre auch schmerzhaft gewesen sei.
2: Also für mich war die Erkenntnis beim Schreiben eben eine sehr tröstende, dass es eben gar nicht schmerzhaft ist, weil die, die wir waren als 20-Jährige, auch ganz schlechte Berater sind für uns heute. Was soll der wissen davon, wie sich's anfühlt, 50 zu sein?
0: Jennifer, das kommt mir alles so bekannt vor, weil ich irgendwie auch und du auch, wir gehören in diese Generation. Aber was macht der Michael Lewinsky? Verrät der uns, unsere Jugend, da so ein bisschen?
1: Nein, er verrät sie eben genau nicht. Er betrachtet sie einfach. Es geht darum, die früheren Überzeugungen vielleicht zu reflektieren. Aber eigentlich sagt er, man kann mit 50 mit sehr viel mehr Gelassenheit auf die Welt schauen. Die Welt ist nicht schwarz-weiß, so wie sie vielleicht mit 20 war, sondern es gibt sehr viel mehr Grau. Und genau diese Mischung aus Humor und Ernsthaftigkeit hat mich beeindruckt. Das Nachdenken über diese alten Überzeugungen, die Erinnerungen an Eltern, Begegnungen mit der jüngeren Generation.
0: Dein Fazit?
1: Freunde von früher ist ein kluger, zugänglicher und unterhaltsamer Zürich-Roman über Freundschaft und das Älterwerden. Ein sehr lesenswertes Buch. Und Michael Lewinsky fasst die Haltung des Buches vielleicht am besten selber zusammen, wenn er von sich erzählt.
2: Jetzt sehe ich mich manchmal so vor dem Blumentopf auf der Terrasse stehen und irgendwie einer Blüte zuschauen, die irgendwo so. Und ich bin total begeistert davon, dass jetzt diese Rebe kommt oder irgendwas, was mich noch nie interessiert hätte früher. Und es muss eine Alterserscheinung sein. Ich kann es mir nicht anders erklären.
0: Danke an Jennifer Kakshuri für das Vorstellen des neuen Romans von Michael Lewinsky. Freunde von früher ist bei Diogenes erschienen. Und übrigens am Sonntag, nicht diesen, sondern übernächste Woche, 30.08. ist Buchvernissage mit dem Schriftsteller im Gespräch im Kaufleuten Zürich.

Vorhin, kurz vor 8, haben wir ihn an der Orgel gehört. Hier war Jean Rondeau am Cembalo sitzend zu erleben. Und zwar umgeben von den Mitmusikerinnen des Richard Carr Consort in einer Sarabande von Louis Couperin, die Philippe Pierlot, Gründer und Leiter des Richard Carr Consort, umgearbeitet hat für Instrumentalensemble. Hier das Solistische, wirklich solistisch, ohne Orchesterbegleitung. Antonio Malinconico spielt den Bajau von Martin Müller.

0: Der Sertão, das ist der Nordosten Brasiliens und gar nicht so sehr, wie man sich Brasilien vorstellt, also bedeckt von Urwald und von Insekten, die im Dschungel zirpen. Nein, der Sertão ist eher karg und die Leute, die dort leben, die haben es gar nicht so leicht, sich dort ihr Leben zu verdienen. Umso wichtiger ist wahrscheinlich die Unterhaltung und die drückt sich hier aus in einem Stil, der im brasilianischen Sertão geboren wurde, ein Musikstil der Baião, nämlich das ist ein synkopierter Tanz im Zweivierteltakt, wird eigentlich immer von einer Trommel begleitet, einer Zabumba, und sorgt dafür, dass die Leute ihre Sorgen vergessen. Martin Müller, deutscher Komponist, hat auch so einen Baião komponiert und den wiederum hat der in der Schweiz lebende Gitarrist Antonio Malinconico hier aufgenommen. Und überhaupt, blicken wir doch mal über den Tellerrand. Das tun wir, wie immer, morgen am Samstag in dieser Sendung.
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1: Bei uns wie immer Samstagmorgen nach den Nachrichten um 9, also morgen.

0: Der Genfer Sébastien Jacquot im ersten Satz des Flötenkonzerts von Karl Reinicke. Versuch macht klug. Die dritte.
1: Wir haben einen ersten Abstimmungstest vor dem Abstimmungssonntag im September. Unsere Umfrage zeigt, beide Vorlagen haben es beim Stimmvolk im Moment schwer. Und danach stellen wir eine Frage, die die Schweiz beschäftigt. Was kostet es, ein neues Kernkraftwerk zu bauen? Eine neue Studie kommt auf höhere Zahlen als die bisherigen. Ich bin Peter Hanselmann und mit mir im Studio ist Manuel Riese aus der Nachrichtenredaktion. Wie wird das Wetter heute?
2: Ja, am Vormittag regnet es heute, teils kräftig. Am Nachmittag hält es dann aus Westen auf. Dabei gibt es 17 bis 21 Grad.
1: Wie soll die Schweiz mit ihrer Neutralität in Zukunft umgehen? Und soll die Schweiz künftig deutlich mehr Lebensmittel selbst produzieren? Diese zwei Fragen beantwortet das Schweizer Stimmvolk in etwas mehr als einem Monat am 27. September. Dann wird über die Ernährungsinitiative und über die Neutralitätsinitiative abgestimmt. Stand jetzt dürften beide Initiativen einen schweren Stand haben. Das zeigt die neueste Umfrage des Forschungsinstituts GFS Bern im Auftrag der SRG. Inlandredaktorin Noemi Ackermann berichtet.
3: In der ersten SRG-Umfrage lehnt eine Mehrheit die Neutralitätsinitiative ab. Derzeit wollen 54% ein Nein in die Urne legen, 42% sind für die Vorlage, sagt der Chorleiter des Forschungsinstituts GFS Bern, Lukas Golder.
4: Die Meinungen sind schon relativ deutlich gemacht, fast drei Viertel geben feste Meinungsbilder ab. Die Neutralitätsinitiative startet aus der Defensive.
3: Spannend dabei, besonders gross ist die Ablehnung bei den über 70-Jährigen.
4: Die Initiativseite mit Christoph Blocher argumentiert ja vielleicht auch gerade aus der Kriegszeit, aber die Menschen, die in der Nachkriegszeit sozialisiert wurden, im Kalten Krieg, die haben Russland eben damals schon erlebt und es ist wahrscheinlich, dass sie genau deswegen besonders kritisch mit der Initiative umgehen.
3: Anders als bei der Neutralitätsinitiative ist die Meinungsbildung bei der Ernährungsinitiative noch nicht weit fortgeschritten. Heute gibt es bei den Befragungen eine ausgeglichene Situation mit leichtem Vorsprung für die Nein-Seite. Die Stimmberechtigten sehen durchaus das Problem, auf das die Initiative hindeute, gerade nach dem heißen und trockenen Sommer, so Lukas Golde.
4: Viele denken, dass es eigentlich wichtig wäre, beim Wasser mehr zu machen, auch für die Souveränität der Ernährung auf eigenem Boden. Diese Grundstoßrichtungen der Ernährungssouveränitätsinitiative sind gut abgestützt.
3: Besonders bei Grünen, Frauen und Jüngeren findet die Vorlage Zustimmung. Die Debatte sei aber noch nicht richtig lossiert. Meist würden erst dann auch die Schwächen von Vorlagen debattiert. Das Forschungsinstitut GFS Bern geht daher bei beiden Vorlagen von einem Nein-Trend aus.
1: Der Beitrag von Noemi Ackermann. Die erste SRG-Umfrage wurde vom Forschungsinstitut GFS Bern durchgeführt. Befragt wurden vom 3. bis zum 16. August insgesamt 17.212 Personen. Die Ergebnisse, die sind eine Momentaufnahme und keine Prognose für den Abstimmungsausgang am 27. September. Was kostet ein neues Kernkraftwerk? Diese Frage beschäftigt die Schweiz. Denn schon bald kann die Schweizer Stimmbevölkerung darüber abstimmen, ob neue AKWs gebaut werden dürfen oder nicht, voraussichtlich im nächsten Jahr. Nach dem Energiekonzern Axpo und der ETH liefern nun auch die Akademien der Wissenschaften einen Preis für neue Kernkraftwerke, und zwar einen, der deutlich höher ist als die bisherigen. Klaus Ammann.
5: 14 Milliarden Franken im besten Fall, 43 Milliarden im schlechtesten. Das tiefe Szenario der neuen Studie entspricht ungefähr dem, was die ETH und die AXPO als realistisches Szenario bezeichnen. Die Akademien der Wissenschaften rechnen einfach die Finanzierungskosten mit ein. Während ETH und AXPO auch Szenarien mit tieferen Kosten von nur rund 8 Milliarden Franken für möglich halten, weil AKWs mit jedem Neubau günstiger würden, schließen die Akademien einen viel höheren Preis von bis zu 43 Milliarden nicht aus, aufgrund der bisherigen Erfahrungen. Da stellt Urs Neu, der Leiter der Energiekommission der Akademien, eine Diskrepanz fest.
6: Das heisst, die beobachteten Kosten sind von Kraftwerk zu Kraftwerk angestiegen. Hingegen die Branche erwartet, dass von Kraftwerk zu Kraftwerk die Kosten sinken.
5: Klar ist, das Risiko, dass die Kosten am Ende höher ausfallen als ursprünglich gedacht, das müsste der Staat tragen. Und dieses Risiko allein liegt laut der neuen Studie im zweistelligen Milliardenbereich.
1: Ins Ausland. Israel will im besetzten Westjordanland neue Siedlungen bauen. Die Pläne, die sind höchst umstritten. Nun haben sich 7 Staaten eingeschaltet. In einer gemeinsamen Erklärung kritisieren sie die Siedlungspläne. Manuel Risi.
2: Ja, unter den Ländern sind etwa Deutschland, Großbritannien und Frankreich. Sie verlangen, dass Israel seine jüngsten Siedlungsprojekte im palästinensischen Westjordanland wieder zurückzieht. In einer gemeinsamen Erklärung nennen sie den Entscheid inakzeptabel. Sie sagen, durch das Siedlungsprojekt rücke eine Friedenslösung in weitere Ferne und israelische Siedlungen im Westjordanland seien rechtswidrig, das besage das Völkerrecht. Das israelische Wohnungsministerium hatte Anfang Woche eine Ausschreibung für über 1200 Wohnungen eröffnet in einem sensiblen Gebiet östlich von Jerusalem. Insgesamt plant Israel dort 3400 Wohnungen für jüdische Familien zu bauen. Vor einer Woche brach im Westen der deutschen Stadt Köln ein Waldbrand aus. Nun ist das Feuer endgültig gelöscht. Das teilten die Behörden mit. Es handelte sich um den größten Waldbrand in der Geschichte des Bundeslands Nordrhein-Westfalen. Er hat eine Fläche von 300 Hektaren zerstört. Zwischenzeitlich wurden rund 2000 Menschen evakuiert. Entspannt hat sich auch die Situation im Waldbrandgebiet in einem belgischen Naturschutzgebiet in der Nähe der deutschen Grenze. Das Feuer dort ist laut den Behörden zunehmend unter Kontrolle und dürfte sich nicht mehr ausbreiten, sofern die Wetterbedingungen stabil bleiben.
1: Und dann kommen wir zurück in die Schweiz. Wie weiter mit dem Bündner Bergdorf Brienz? Die Gefahr eines Bergsturzes, die besteht zurzeit zwar nicht mehr, aber die Behörden sind bereit, für die Umsiedlung der Bevölkerung zu bezahlen.
2: Ja, wer geht, dessen Haus soll abgerissen werden. Die abwanderungswilligen Bewohnerinnen und Bewohner sollen dann mit über 80 Millionen Franken unterstützt werden. Diesen Kredit hatte die Gemeindeversammlung im Juli genehmigt. 42 solche Umsiedlungsgesuche sind bei der Gemeinde bisher eingegangen. Zudem haben Gemeinde und Kanton am Abend informiert, wie es mit dem Dorf und denjenigen weitergeht, die in Brienz bleiben wollen. Zusammen mit der ETH sollen die bleibenden Bewohnerinnen und Bewohner das künftige Dorf Brienz gestalten. Dank eines Entwässerungsstollens ist Brienz seit 6 Monaten wieder bewohnbar. Das Galankatal in Südbünden ist nach einem Unwetter von der Umwelt abgeschnitten. Schlammlawinen haben die einzige Straße ins Tal an mehreren Stellen überspült. Noch ist unklar, wie groß der Schaden ist. Aus Sicherheitsgründen wird erst morgen mit der Räumung der Straße begonnen. Auch im Misox hat ein Erdrutsch bei Lostallo die Kantonsstraße verschüttet. Dort ist jedoch eine Umfahrung möglich. In einem Dorfteil von Lostallo wurden vorsorglich die Bewohnerinnen und Bewohner evakuiert.
1: Und zum Schluss dann noch der Blick an die Börse und aufs Wetter.
2: Der Dow Jones Index in New York hat 1,3% verloren, der Nikkei Index in Tokio fällt um 0,3%. Der Euro wird zu 93,55 gehandelt und der Dollar zu 79,99. Die Daten stammen von SIX. Die Wetteraussichten: Heute ist es bewölkt und es fällt verbreitet Regen. Lokal sind auch kräftige Gewitter möglich. Im Laufe des Nachmittags hält es dann von Westen her auf und es gibt einige trockene und sonnige Phasen. Die Temperaturen erreichen dabei 17 bis 21 Grad.
1: Das waren Informationen von heute Morgen. Verantwortlich heute Martina Koch. Und die Zeit, es ist exakt 8:39.
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0: Nach der Information, die jetzt auch wieder gekommen ist, die technischen Probleme sind behoben, juhu. Nach der Information, die Notation, und zwar die von Domenico Scarlatti, wie sie der Brite Charles Avison übernommen hat im Barockzeitalter. Guten Morgen.

1739, da erscheint in London eine große Sammlung von Cembalo-Sonaten von Domenico Scarlatti und die schlägt ein wie ein Meteorit, weil sie sich nicht nur gut verkauft, sondern die Komponisten in London und Umgebung der Zeit ungemein inspiriert, wie auch ihn Charles Avison, der sich diese gedruckte Sammlung kauft, aber merkt, da fehlt mir was. Das sind ja nur schnelle Werke. Also was macht er? Charles Avison nimmt seine Portemonnaie in die Hand, zählt die Dukaten und macht sich auf die Suche, ob er nicht noch Originalmanuskripte von Domenico Scarlatti irgendwo auffinden und hinzukaufen kann. Und das ist der Grund, weshalb einige sonst verloren gegangene Originalpartituren von Domenico Scarlatti erhalten geblieben sind, weil eben dieser Charles Avison sie gefunden und gekauft hat. Um das Ganze zu orchestrieren, in mehreren Concerti nach Sonaten von Scarlatti, aus diesem Concerto Nummer 6 in D-Dur von Charles Avison, haben wir den vierten Satz gehört. Und der basiert wiederum auf einer Cembalo-Sonate, die die Nummer 21 trägt im Kirkpatrick-Verzeichnis der Werke von Scarlatti. Gehört haben wir damit das Ensemble Tiento Nuovo unter der Leitung von Ignacio Prego. Und es ist Ludwig van Beethoven, der folgt. Auch er, ein Meister der Tasten.

Sachtes Schwingen in diesem Menuetto, dem sanglichen dritten Satz der Klaviersonate Nummer 7 in D-Dur von Ludwig van Beethoven. Und das mit dem Singen, das nimmt immer ganz zu sich der türkische Pianist Fazıl Say. Hier zu hören auf SRF 2 Kultur am Freitagmorgen, 13 Minuten vor 9.

0: Die Cellistin Chiara Enderle, begleitet vom Münchner Kammerorchester unter Howard Griffiths im Finale des Rondo, ist das, des Cellokonzerts in C-Dur von Paul Wranitzky. Fällt Ihnen eigentlich auf, wie oft sich viele Leute entschuldigen? Also wenn ich mal darauf achte, dann mache ich immer hier ein Sorry, da ein Pardon. Dass das Ganze in viel größerem Maßstab um sich greift, das ist allerdings eine Beobachtung, mit der besucht mich Religionsredaktorin Judith Wipfler im Studio. Also mit meinem kleinen Sorry ist es eigentlich ja fast harmlos, fast gar nicht getan, oder?
1: Ja, aber auch symptomatisch für das Inflationäre sich entschuldigen.
0: Stimmt.
1: Was dann ja auch dazu führt, dass man dem nicht mehr so ganz glaubt. Also insbesondere, wenn das Politiker tun, die sich mehrfach für dasselbe entschuldigen, da wird die Öffentlichkeit dann eben skeptisch. Ist das echt, diese Reue, diese Umkehr, die da symbolisiert wird mit so einer Entschuldigung?
0: Und du bist ja Religionsredaktorin und dir ist es nicht nur aufgefallen, dies mit dem Groß-Sorry so auf der ganzen Welt, sondern dass das Ganze ja auch ethische und religiöse Dimensionen mit sich bringt.
1: Ja, schon rein sprachlich ist mir das aufgefallen, dass wirklich dieselben Begriffe benutzt werden. Also eben eine öffentliche Beichte zum Beispiel. Oder eben jemand leistet eine Sühne. Oder eben, also es sind wirklich dieselben Begriffe, die da im Spiel sind. Nur oft geht dann eben vieles von dem ethischen Gehalt, den eine jetzt mal religionsbasierte Umkehr bedeuten würde, verloren. Also zum Beispiel die Entschuldigung im Sinne von Wiedergutmachung.
0: Ihr werdet den Finger drauf halten. Du, Judith Wipfler und Rahel Giger, und zwar gleich im Kulturplatz-Talk. Öffentliche Reue, die ethischen und die religiösen Dimensionen, das ist euer Thema, gleich nach den Nachrichten bei uns nach 9.

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1: Die Nachrichten von SRF um 9 mit Manuela Burgermeister und diesen Themen. Die Chancen der Neutralitäts- und der Ernährungsinitiative Ende September. Die beiden Vorlagen haben bei der Abstimmung wohl einen schweren Stand. Und die beliebtesten Vornamen für Neugeborene, Sophia und Noah, sind an der Spitze der aktuellen Rangliste. Das Wetter: am Vormittag regnet es teils kräftig, am Nachmittag hält es wieder auf. Es gibt kühlere 17 bis 21 Grad. Ende September entscheidet die Schweiz über zwei Initiativen. Beide dürften einen schweren Stand haben. Das zeigt die neueste Umfrage des Forschungsinstituts GFS Bern im Auftrag der SRG. Die Ernährungsinitiative fordert, dass die Schweiz mehr Nahrungsmittel selbst herstellt. Die Neutralitätsinitiative will die Neutralität in der Bundesverfassung verankern. Noemi Ackermann.
2: Derzeit wollen 54% ein Nein für die Neutralitätsinitiative in die Urne legen. 42% sind für die Vorlage, sagt der Co-Leiter des Forschungsinstituts GFS Bern, Lukas Golde. Spannend dabei, besonders gross ist die Ablehnung bei den über 70-Jährigen.
3: Die Initiativseite mit Christoph Blocher argumentiert ja vielleicht auch gerade aus der Kriegszeit, aber die Menschen, die in der Nachkriegszeit sozialisiert wurden, im Kalten Krieg, die haben Russland eben damals schon erlebt und es ist wahrscheinlich, dass sie genau deswegen besonders kritisch mit der Initiative umgehen.
2: Anders als bei der Neutralitätsinitiative ist die Meinungsbildung bei der Ernährungsinitiative noch nicht weit fortgeschritten. Heute gibt es bei den Befragungen eine ausgeglichene Situation mit leichtem Vorsprung für die Nein-Seite. Es gäbe durchaus ein Bewusstsein für das Problem, auf das die Initiative hindeute, so Golde.
3: Viele denken, dass es eigentlich wichtig wäre, beim Wasser mehr zu machen, auch für die Souveränität der Ernährung auf eigenem Boden. Diese Grundstoßrichtungen der Ernährungssouveränitätsinitiative sind gut abgestützt.
2: Die Debatte sei aber noch nicht richtig lanciert. Meist würden erst dann auch die Schwächen von Vorlagen debattiert. Das Forschungsinstitut GFS Bern geht daher bei beiden Vorlagen von einem Nein-Trend aus.
1: Noemi Ackermann. Sophia, Emma und Mia sowie Noah, Liam und Gabriel, das waren im letzten Jahr die beliebtesten Namen für Neugeborene in der Schweiz. Das zeigen Zahlen des Bundesamts für Statistik. Bei den Jungen belegt Noah damit bereits zum 5. Mal in Folge den Spitzenplatz. Bei den Mädchen hingegen nimmt Sophia erstmals den 1. Platz ein. Am meisten vorgerückt bei den Mädchen ist der Vorname Liana. Bei den Jungen machte Arno im letzten Jahr am meisten Plätze gut. In Thusis im Kanton Graubünden ist gestern Abend ein Großbrand ausgebrochen in einem Restaurant mit Wohnung. 5 Personen werden vermisst. Das teilt die Kantonspolizei Graubünden mit. 8 Personen wurden verletzt, 2 davon schwer. Insgesamt 14 Menschen konnten das brennende Gebäude verlassen. Die Meldung vom Rand war bei der Polizei kurz nach Mitternacht eingegangen. Nach ersten Erkenntnissen brach das Feuer im 2. Stock des Gebäudes aus. Weil das Treppenhaus einstürzte, musste das Dach mit einem Kran geöffnet werden. Knapp 100 Einsatzkräfte verschiedener Feuerwehren waren im Einsatz. Die Löscharbeiten dauern laut Polizei noch an. Ins Ausland. 6 westliche Staaten kritisieren Israel und dessen Siedlungspolitik, darunter auch Deutschland. Es geht um die Ausschreibung von tausenden neuen Wohnungen im palästinensischen Westjordanland. Die Regierungen der 4 Länder bezeichnen das Vorgehen Israels in einer gemeinsamen Erklärung als inakzeptabel. Durch das Siedlungsprojekt rücke nicht nur eine Friedenslösung in weitere Ferne. Das Völkerrecht besage eindeutig, dass israelische Siedlungen im Westjordanland rechtswidrig seien. Auslandredaktorin Anna Trechsel sagt, die Kritik der westlichen Regierungen sei außergewöhnlich deutlich.
4: Und sie kommt von den politischen Schwergewichten in Europa. Großbritannien, Frankreich, Italien und sogar Deutschland, das ja üblicherweise mit Kritik an Israel sehr zurückhaltend ist. Weiter haben sich ja auch Norwegen, die Niederlande und Kanada der Forderung angeschlossen, Israel müsse die Bauvorhaben zurückziehen. Diese Staaten haben auch eine Warnung an Bauunternehmungen ausgesprochen. Sie sollten sich nicht für diese Aufträge bewerben, denn das könne für sie rufschädigend sein. Sie gingen das Risiko ein, sich damit selbst der Verletzung des Völkerrechts schuldig zu machen. Die Besiedelung der besetzten Gebiete ist ja laut Völkerrecht illegal. Also es gab deutliche Worte an die Adresse Israels, aber eben auch nicht mehr. Konsequenzen wurden nicht angekündigt, sollte Israel die Ausschreibungen für E1 nicht zurückziehen,
1: sagt Auslandredaktorin Anna Trechsel. Das Wetter, heute ist es bewölkt und es fällt verbreitet Regen. Lokal sind kräftige Gewitter möglich. Im Laufe des Nachmittags gibt es aus Westen einige trockene und sonnige Phasen. Die Temperaturen erreichen 17 bis 21 Grad. Das waren Nachrichten von Radio SRF. Verantwortlich Marisa Eckli.
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6: Es tut mir leid. Wann mussten Sie sich das letzte Mal bei jemandem entschuldigen? Und hat man Ihnen auch geglaubt? Wie schnell glaubst du jemandem, der sich bei dir entschuldigt, Judith?
7: Kommt auf die Person drauf an, welche Erfahrungen ich mit dieser Person habe. Mhm. Hat sie sich schon öfters entschuldigt und ist das Gleiche dann wieder gemacht? Oder merke ich, wow, die gibt sich echt so Mühe, dass sie es nicht mehr macht? Und dann ist natürlich viel einfacher zu sagen, hey, vergiss.
6: Ja, weil manchmal denkt man ja schon, klingt alles ganz nett, aber meint die Person das auch so? Denn echte Reue zeigt sich wohl nicht nur darin, dass jemand selbstkritisch zurückschaut und einen Fehler eingesteht, sondern darin, ob jemand danach wirklich die Richtung ändert. Genau darum geht es heute, um persönliche Fehltritte, öffentliche Entschuldigungen, einen gefallenen Modestar und um eine uralte Vorstellung von Umkehr, die im Judentum und Christentum bis heute eine zentrale Rolle spielt. Wann ist Reue glaubwürdig? Was muss nach einem Sorry kommen? Und wenn jemand wirklich umkehrt, müssen wir dann auch verzeihen? Schön bist du heute mein Gast, Judith Wipfler.
7: Guten Morgen miteinander.
6: Unsere Religionsredaktorin. Aktuelle prominente Beispiele für öffentliche Reue gibt es gerade einige. Wir kommen gleich zu Ihnen. Aber schauen wir bitte zuerst auf etwas ganz Alltägliches. Wenn wir in unserem Leben bleiben, in der Partnerschaft, der Familie, Freundschaft und der Arbeit. Woran erkennen wir eigentlich, ob jemand etwas wirklich bereut?
7: Das kann ich auch nicht entscheiden. Ne? Ich kann den Menschen auch nicht in den Kopf gucken oder ins Herz gucken, in dem Fall vielleicht auch. Aber ich denke schon, wenn man sieht, die Person ändert die Richtung und ich spüre auch eine Wiedergutmachung, dann ist es ja offensichtlich doch, die Person versucht, einen Fehler wieder gut zu machen. Und das ist etwas, was halt oft fehlt. Dieser letzte Schritt, der aber so wichtig wäre, auch von der Justiz wird das ja immer wieder bemängelt. Die Justiz will ja auch eine restaurative Justiz mehr einführen, dass Menschen, die was verbrochen haben, das auch wieder gut machen und nicht nur absitzen.
6: Du bist bei dieser Antwort schon bei der Wiedergutmachung. Ich wollte erzählen, also erst muss man ja sich den Fehler eingestehen, aber offensichtlich reicht das nicht. Oder auch etwas zu bedauern, sich zu entschuldigen. Woran würde ich dann die wirkliche Reue erkennen?
7: Also die Reue ist ja fast schon der Anfang des Ganzen, nicht? Also eine Selbsterkenntnis, eine Erkenntnis, dass man einen Fehler gemacht hat, religiös gesprochen eine Sünde begangen hat, ne? Und das ist der ganz wichtige Schritt, ne? Dass man nicht eine Entschuldigung ausspricht, um etwas zu erreichen, sondern um quasi wirklich das öffentlich zu machen, zu sagen, hier habe ich was falsch gemacht. Und da ist noch gar nicht, dass die Bitte um Entschuldigung intendiert, sondern man gibt es zu. Religiöse Sprache, man beichtet etwas. Und das ist schon mal, da ist schon mal ganz viel gelaufen bis zu diesem Schritt.
6: Aber es gibt auch verschiedene Arten von Beichten. Mhm. Ein Sorry, entweder wir kennen das, es öffnet etwas oder es verändert sich überhaupt nichts danach.
7: Es öffnet öffnet etwas, hast du gesagt, Rahel, das gefällt mir. Also weil ein Raum aufgehen muss, ja, und ein Dialog wieder entstehen muss zwischen zwei Menschen oder auch Institutionen. Das finden wir ja auf allen möglichen Ebenen. Also öffnet sich da etwas oder wird da etwas geschlossen? Kommt damit ein Prozess von Versöhnung oder Wiedergutmachung überhaupt erst in Gang? Der ist nicht mit dem Sorry abgeschlossen, sondern der beginnt eigentlich, würde eigentlich erst beginnen.
6: Damit. Die Wiedergutmachung ist noch in weiter Ferne.
7: Richtig. Und die darf auch nicht so schnell erfolgen, das sagen Seelsorgende genauso wie Psychotherapeuten oder auch Juristinnen. Ja, das braucht Zeit, das ist ein Prozess. Das kann man nicht mal eben so machen, auch wenn wir alle gerne unsere Fehler ganz schnell unter den Teppich und weg haben würden. Nein, das ist halt schmerzhaft und solche Prozesse gehen manchmal Jahrhunderte lang. Wir erleben das jetzt auch in den ganzen öffentlichen Debatten, zum Beispiel über die Verbrechen in der Kolonialzeit, die Diskussionen um Restitution von Kunst, die im Zuge des Zweiten Weltkriegs und Holocaust enteignet oder wegkam, ja. Oder auch bei Wiedergutmachung an Jugendliche, also die als Jugendliche vom Schweizer Staat
6: zwangsverwahrt wurden oder Verdingkinder, all richtig. Diese Themen im Kollektiven.
7: Das geht über Jahrzehnte und es zeigt nur, da ist was nicht bearbeitet worden, da ist etwas übrig geblieben und das quält die Menschen teilweise über Generationen. Und wenn man das nicht sauber bereinigt, wenn man diese Rechnung nicht sauber macht, kann man auch keinen Strich unter diese Rechnung ziehen.
6: Ich verstehe dich richtig. Die eigentliche Probe kommt also nach der Entschuldigung. Geht jemand einfach weiter wie bisher oder ändert er oder sie tatsächlich die Richtung?
7: So würde ich es doch sehen wollen, ja.
6: Und genau diese Frage stellen wir nicht nur im Privaten, wir stellen sie auch öffentlich, besonders dann, wenn jemand sehr tief gefallen ist, jetzt auch als Einzelperson. Aktuell ist zum Beispiel der Modeschöpfer John Galliano wieder in den Schlagzeilen. Er ist jetzt ein extremes Beispiel, es ist uns aber aufgefallen, vor rund 15 Jahren sorgte er mit antisemitischen und rassistischen Ausfällen für einen Skandal. Er wurde verurteilt, verlor seinen Job bei Dior. Danach begann der Versuch eines Neubeginns und jetzt kommt die Sache. Es sorgt eine Ankündigung des Metropolitan Museum in New York wieder für Diskussionen. Im kommenden Jahr widmet das Museum Galliano eine große Ausstellung über sein Werk. Auch die berühmte Met Gala steht im Zeichen dieser Ausstellung nächstes Jahr und das Met bezeichnet Galliano als einen der erfinderischsten und einflussreichsten Designer der vergangenen Jahrzehnte. Der Aufschrei war groß, oder?
7: Der Aufschrei war groß, nicht nur, aber auch von jüdischer Seite. Also man muss ja auch sagen, New York ist wahrscheinlich auch die Stadt, die am meisten jüdische Bewohnerinnen und Bewohner hat. Ja? Und da gibt es auch Zeitungen weltweit. Jewish Chronicle hat das viel diskutiert. Ist das möglich? Kann man so einen Menschen, der wiederholt, wirklich mit krassen Dingen aufgefallen ist, I love Hitler und so Zeug gesagt hat und wirklich auch jüdische Damen bedroht hat, dafür auch verurteilt worden ist, wie du gesagt hast, kann man dem also eine wahnsinnige Hommage, wie es die Met Gala ist, das ist so der größte Event jetzt in der Kultur, Kunstbranche, die man sich vorstellen kann. Und die Met hat wirklich auch darauf reagiert und hat gesagt, das wird Thema sein. Also sie werden diese ethischen Aspekte von Verantwortung in dieser Ausstellung thematisieren und auch nach den Werten fragen und benennen auch den Rupture, wie sie das nennen, also die Fälle oder die Brüche in John Gallianos Leben und Wirken. Und da ist mir auch wieder so ein Begriff aufgefallen, die da benutzt haben. Die haben nämlich davon Redemption gesprochen. Und Redemption kenne ich als Theologin natürlich als Erlösung. Also ist religiös, große Erlösung, ne? Jesus Christus, der Redemptor, also der Erlösung, ja, daher kannte ich das. Aber dieser Begriff ist gleichzeitig auch Rehabilitation, kann man das übersetzen.
6: Also auch Rückzahlung, auch ja, ganz verschiedene Begriffe.
7: Ganz verschiedene Begriffe und ich fand das eben so typisch, dass hier Begriffe kommen, die wir ganz verschieden belegt haben, aber die aber genau auf so etwas zurückführbar sind, was wir jetzt einen Umkehrprozess nennen, sei das nun juristisch oder religiös, ethisch oder so.
6: Bleiben wir doch kurz bei diesem Beispiel von Galliano. Was müsste jetzt eine Person wie er tun, damit wir von einer glaubwürdigen Umkehr sprechen könnten?
7: Ja, Das, er hat etwas getan. Er ist nämlich tatsächlich bei einem Rabbiner in die Lehre gegangen. bei dem Londoner Rabbiner Barry Marcus heißt er. Und das ist kein irgendwer, den er sich da besorgt hat, sondern der ist tatsächlich auf Galliano zugegangen. Der arbeitet auch sonst in der Holocaust-Didaktik, dieser Rabbiner Marcus.
6: Was heißt bei ihm in die Lehre gegangen?
7: Der hat ihn wirklich mitgenommen in seine Synagoge, die Central Synagogue in London, auch keine kleine Betstube, ja, das ist ein großes Ding. Mhm. Und da gibt es noch Holocaust-Überlebende und die haben Galliano hat die kennengelernt. Und er hat viel gelernt über das Judentum, aber auch über die Geschichte und den Holocaust und solche Dinge. Und dieser Barry Marcus, dieser Rabbiner, hat dann im Guardian, ihr merkt, da ist eine riesen Öffentlichkeit für diesen Prozess gewesen. Und der sagte dann eben, ich zitiere mal die Übersetzung, ich bin absolut davon überzeugt, dass es ein Unrecht wäre, ihn als Antisemiten abzustempeln. Als Mensch, als Jude, als Rabbiner, als Humanist bin ich verpflichtet, jemandem die Tür zu öffnen, der Wiedergutmachung leisten möchte.
6: Große Worte.
7: Große Worte. Und es ist genau das. Also ist jemand ehrlich bereit? Will jemand was tun, wieder gut machen, reparieren? Also die Reparation, da haben wir auch das Wort drin für Wiedergutmachung und auch von reparieren. Und in der jüdischen Ethik ist das ganz zentral. Die Reparatur der Welt, hebräisch Tikkun Haolam, das ist unser Auftrag als Menschen. Also jetzt, wir müssen dafür sorgen, dass was kaputt ist, wieder ganz wird. Ja. Das ist zentral. Und
6: schönes Bild.
7: Und das wird an diesem Beispiel halt, finde ich so toll, dass das so ein großes säkulares Beispiel ist, was überall in den Medien ist. Und hier wird gezeigt, jetzt

0: Billiges Vergeben und Schnelles, aber am Schluss hast du die Pflicht zur Vergebung, damit es weitergehen kann. Und das hat der psychiatrische Arzt, der Joachim Kirchenhoff, in einer Sendung von mir auch mal so schön aufgeführt, dass dieses Verzeihen so wichtig ist. Ohne Verzeihen geht Gesellschaft nicht. Aber also ohne das können wir gar nicht weitermachen.
1: Aber es sei eben auch Arbeit. Hören wir ihn doch kurz zu.
2: Sehr wichtig ist die Erinnerung. Also ich kann nicht verzeihen, wenn ich nicht weiß, was ist denn meine oder die Schuld der anderen. Also ich verzeihe jemanden, der mir was angetan hat oder von dem ich das denke. Aber ich muss mir auch in vielen Situationen selbst verzeihen. Und in beiden ist es wichtig, erstmal zu schauen, was ist denn überhaupt? Was ist denn gewesen? Was ist denn die Schuld? Gibt es eine Schuld? Wo ist die? Um das beschreibbar zu machen.
0: Jetzt haben wir wieder diese Aufarbeitung, also Arbeit, das ist auch ein wichtiger Begriff, genau, die wir bei den historischen großen Geschichten gesehen haben, die aber bis ins kleinste ins Individuum hineinreichen.
1: Also für echtes Verzeihen muss man nicht gerade sagen Schwamm drüber, sondern auch das genaue Hinschauen.
0: Wahrheit ist ein großer Begriff, die Wahrheitskommissionen hießen die ja, zum Beispiel auch in Südafrika. Wahrheit ist entscheidend, sonst kann ich als Geschädigte das auch nicht anerkennen, wenn es nicht auf den Tisch kommt.
1: Und Kirchenhoff sagt auch, ganz ohne Verzeihen geht es nämlich kaum.
2: Ich bin überzeugt davon, dass wir das tatsächlich brauchen. Was ist, wenn ich eine schwere Verletzung erleide, also eine psychische, eine durch Gewalt verursachte Verletzung, wenn ich sehe, dass andere sich schuldig gemacht haben? Oder ich selber auch schuldig geworden bin, dann ist die Alternative zum Verzeihen die Rache oder die Vergeltung. Und diese Prozesse, also diese Antworten, die führen dazu, und das sehen wir in den politischen Verhältnissen, aber natürlich auch in persönlichen immer wieder, die führen dazu, dass es tendenziell immer weitergeht.
0: Genau, diese Verewigung von Konflikten auch.
1: Und die Gewaltspirale und, oder weitertragen.
0: Rache, gegen Rache, Gewalt, gegen Gewalt. Eben, das ist ja eigentlich der kulturelle Fortschritt, den wir uns, also den zivilisatorischen Fortschritt, den wir uns eigentlich alle wünschen, ne? Dass statt Rache Sühne erfolgt. Also jetzt Sühne ist auch wieder so ein theologisch überhöhter Begriff, aber das, eben Wiedergutmachung, die Rechnung ausgleichen. Dass das dass der Strich drunter gemacht werden kann. Der kann aber nur drunter gemacht werden, wenn die Rechnung stimmt.
1: Also braucht eine Gesellschaft irgendwann auch die Möglichkeit eines Neuanfangs, sonst geht das gar nicht weiter.
0: Das Individuum braucht diesen Neuanfang. Wir haben über John Galliano geredet, oder? Dass einem das nicht ewig nachgetragen wird, sondern wenn das glaubhaft war, dass man dann auch neu anfangen kann. Und das braucht die Gesellschaft, das brauchen zwischenmenschlich brauchen wir das. Wir müssen die Chance haben, wieder neu anzufangen. Sonst geht es nicht. Wenn man das auch ewig nachträgt, das kennen wir vielleicht auch alles aus privaten Beziehungen, oder? Dass man sich so jahrzehntelang Zeug nachträgt, das ist überhaupt nicht gesund und es hilft auch nicht, ja. Sondern man muss es wirklich auf den Tisch legen, bearbeiten, öffentlich machen, besprechen, aber dann auch irgendwann sagen, jetzt haben wir es, glaube ich, mal geklärt und jetzt fangen wir neu an. Und das ist ja auch in den Ritualen, die Religionen bereitstellen für solche Umkehrprozesse, ja genau drin. Also das wird dann natürlich noch begleitet mit bestimmten Ritualen. Das heißt auch Rückkehrprogramm, also Teshuvah heißt im Judentum. Das ist ganz ähnlich wie im Christentum, Reue, Beichte, Buße, ne? Und dann vergeben kriegen. Und dann ist man wieder Teil der Gemeinschaft. Also in der Kirche darf man wieder zum Abendmahl kommen oder zur Eucharistie. Und im Judentum ist man dann auch wieder Teil der Gemeinde.
1: 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Zu Gast im Kulturplatz Talk ist Religionsredaktorin Judith Wipfler. Wir sprechen über echte Reue. Woran kann man sie festmachen? Und weshalb sollte Reue mehr sein als nur ein schlechtes Gefühl? Und Umkehr mehr als ein gutes Versprechen? Judith, Umkehr, du hast es angetönt, es ist ja eine uralte Idee. Mhm. Im Judentum gibt es dafür einen sehr präzisen Begriff, du hast es erwähnt, das Teshuva. Wortwörtlich steckt das schon drin.

0: die Rückkehr und die Umkehr, vielleicht kannst du uns da noch mit hineinnehmen. Was bedeutet das wirklich?
1: Also eigentlich sollten alle, die mal was von Johannes dem Täufer gehört haben, sollten auch schon davon gehört haben. Das ist genau das. Es war dieser Umkehrprediger, der dann gesagt hat, hey Leute, kehrt um, kehrt zurück zur von Gott gesagten Lebensweise, ne, zur Tora in dem Fall. Und lasst euch taufen im Sinn von, macht diese Umkehr, diese Rückkehr zum ordentlichen Leben sichtbar mit diesem dreimaligen Untertauchen.
0: Also Ritualbad.
1: Das Ritual. Mhm. Und das kann man im See machen oder man kann es in der Mikwe machen. Das ist ja bis heute so. Und das ist wie, also nicht, dass man jetzt die Sünden abwäscht, sondern aber es ist so ein Übergangsritual zu sagen, so, und jetzt kann ich von Neuem beginnen. Mhm. Also in der christlichen Taufe setzt sich das dann fort. Das ist wirklich diese Neugeburt, die damit möglich wird. Und das ist eben was ganz, ganz Wichtiges, ne? Dass man was abschließen kann und dieses neue Beginnen gehört.
0: Warum reicht denn Reue nicht? Also im Judentum, ja, im Christentum auch nicht?
1: Nein, auch in unserem Rechtssystem hoffentlich langt Reue allein nicht, weil das gegenüber denen, die geschädigt sind, zu wenig ist. Also wenn jemand dem anderen in den Garten trampelt und die schönen Rosen umknickt und dann sagt, sorry, das tut mir jetzt echt leid, ja, aber was habe ich davon? Nix, ne? Also dann muss der Nachbar dann auch entweder zum Baumarkt gehen und mir neue schöne Rosenstock kaufen und den am besten auch noch selber einpflanzen. Und wenn er dann kommt, der Nachbar, und mit dem Einpflanzen beginnt, dann kann ich mich ja noch dazustellen. Da können wir ja vielleicht noch mal drüber reden, wie das jetzt passiert ist. Und
0: gemeinsam die neuen Beete bepflanzen.
1: Richtig, und dann vielleicht noch einen Kaffee trinken nachher. Und dann hat man ganz viel schon wieder sozial erreicht, ne? Also das ist auch noch so ein Ding, dass es da wieder um Beziehungsherstellung geht. Also theologisch gesprochen zum Beispiel, ist eine Sünde etwas, das uns von Gott trennt, ja? Und okay, das trennt uns ja auch vom Mitmenschen. Wenn da etwas vorgefallen ist, etwas Negatives, ein Fehler, den man gemacht hat, ein Schaden, den man angerichtet hat, der trennt uns in der Beziehung von diesem Mitmenschen. Und wenn ich das dann versuche, aktiv wieder gut zu machen, indem ich ihm zum Beispiel mal in den Garten gehe und dem da helfe oder der, dann tue ich auch Beziehungsarbeit damit machen. Mhm. Weil wir wollen ja nachher noch gute Nachbarn sein.
0: Ja, und jetzt ist das ja eigentlich ja auch gar nicht so weit entfernt von unserem heutigen Rechtssystem.
1: Eben, was halt oft zu wenig vorkommt oder auch gerade von Opferverbänden ja auch immer wieder hervorgebracht wird, ist eben, dass diese restaurative Justiz zu wenig vorkommt. Also nach dem Motto, was habe ich davon, wenn der 10 Jahre im Knast sind, habe ich persönlich nichts. Also das ist vielleicht eine Genugtuung, aber ja, also mein Schaden ist nicht behoben. Und in Kanada zum Beispiel, aber auch in verschiedenen Staaten Afrikas, werden ganz andere Wege gegangen. Also da ist es dann wirklich so in Ruanda, dass der Bürgerkriegler, der das Haus zerstört hat von der Mutter, hingeht und das Haus wieder aufbaut. Ja.
0: So als
1: selber.
0: Strafe.
1: Nicht irgendjemand anderes das aus irgendeinem Geldtopf bezahlt, sondern dass der wirklich das macht und darüber dann auch wieder Nachbarschaft entstehen kann. Also das ist etwas, was natürlich sehr aufwendig ist. Es braucht viel Zeit, es braucht Moderation, Begleitung, Mediation. Und das wird vielleicht deswegen nicht so gemacht, aber naja, viele der Juristinnen und auch Leute, die sich auskennen, sagen ja auch, ja, unser Gefängnis ist auch nicht billig. Also kann man sich Alternativen überlegen, die vielleicht nachhaltiger sind.
0: Ich bin an diesem schönen Bild hängen geblieben, das Tikkun Olam, was du vorhin erwähnt hast, die Reparatur der Welt.
1: Ja, das ist sehr schön.
0: Das ist das, was eigentlich inspirierend wäre. Auch für unser Rechtssystem, meinst du?
1: Ja, das ist letztlich, das ist natürlich auch hochmystisch, ne? Das ist Mystik und Ethik, die da zusammenkommen. Und der jetzige Monat im jüdischen Kalender soll genau auch dem dienen. Das ist der Monat Elul, da sind wir jetzt gerade mittendrin. Und da wird man dann besonders dazu ermutigt, diese Selbstrechnung zu machen. Also es ist auch ein Begriff, die Seelenrechnung.
0: Ja, was wird da alles
1: Bilanz dazu
0: vonstatten gehen in diesem Monat?
1: Genau, dass man zurückblickt im Jahr, weil das kommt dann das jüdische Neujahr am Ende des Elul. Und man macht dann die Jahresrechnung auf, die moralische.
0: Die Seelenrechnung.
1: Die Seelenrechnung, das heißt wirklich so Seelenrechnung, Cheshbon Nefesh. Das ist so eine Art Psychoanalyse, also ja, die Psychoanalyse kommt auch aus dem, das ist ja gar nicht so weit weg. Und dass man sich da vielleicht auch mit einem Gegenüber, mit einem Seelsorger, Rabbinerin oder wie auch immer, das macht. Und das ganz ähnlich gibt es auch in Exerzitien bei Jesuiten. Ja, also das findet man da überall. Mhm. Und dann sich das dann so vornimmt und dann halt zu den Leuten geht, die man nur beleidigt hat oder denen man irgendwas Letztes getan hat.
0: Also ganz bewusst.
1: Und sich da entschuldigt und vielleicht auch einen Kuchen mitbringt und was Materielles, also wo wirklich so nach dem Motto. Und dann die Entschuldigung auch bekommen muss, wenn es eben so gemacht ist. Ne? Weil das ja die Pflicht auch des anderen ist, dann darauf einzugehen und dann nicht ewig beleidigt zu bleiben. Mhm.
0: Also wenn wir dieses Prinzip Säkulardenken einmal im Jahr Bilanz ziehen, wem schulde ich eigentlich noch eine Entschuldigung? Das wäre keine schlechte Idee. Mhm.
1: Dass man dann eben gut ins neue Jahr starten kann. So nach dem Motto, so, und jetzt kann ich wieder neu anfangen. Das ist ja eine Riesenentlastung, ne? Dass man das nicht ewig weiterschleppt, sondern dass man das dann da neu anfangen kann.
0: Und vielleicht ist genau das der Grund, weshalb diese alten Rituale bis heute so vertraut wirken. Denn die Beichte ist ja keineswegs verschwunden. Sie findet heute einfach oft vor laufender Kamera statt. Und jetzt kommen wir zurück zu diesen aktuellen Beispielen. So Entschuldigungen, da könnte man meinen, sind gerade ziemlich en vogue. Politiker, Politikerinnen entschuldigen sich, Stars, Unternehmen, Kirchen, sogar Päpste. Ist die öffentliche Entschuldigung unsere säkulare Form der Beichte geworden?
1: Denke schon, wobei dann eben auch viel auch fehlt, also das Prozesshafte, ne? Und man kann nicht so reingucken, ist es PR, der muss sich doch jetzt entschuldigen und so, der muss ja dann schon und meint das, aber ist wirklich die innere Einsicht, die selbstkritische, ist die erfolgt oder nicht, vor allem wenn es dann inflationär wird.
0: Ja, man könnte sich auch immer fragen, was erwartet die sich entschuldigen, oder im Gegenzug von der Öffentlichkeit?
1: Genau, die will ja die Absolution wieder
0: in den Begriff,
1: oder? Man will die Absolution, um weiterzumachen im politischen Amt zum Beispiel oder so. Ich habe da es ist wirklich interessant, seitdem ich jetzt mit diesem Thema rumlaufe, höre ich das natürlich ständig. Und auch letztens im SRF4 News, als Ivan Santoro aus dem Tessin berichtet hat, da kam das auch wieder vor.
0: Auch im Tessin, da gab es ja wieder öffentliche Entschuldigungen. Da geriet diesen Sommer der SP-Grossrat Fabrizio Sirica wegen eines Verkehrsdelikts in die Schlagzeilen. Und unser Korrespondent Ivan Santoro sagt, solche öffentlichen Beichten kennt man im Tessin durchaus. Aber wie viel danach tatsächlich verziehen wird, ist eine andere Frage.
2: Der ehemalige CVP-Ständerat und mittlerweile Mitte-Stadtrat von Lugano, Filippo Lombardi, dem wurde mehrfach der Fahrausweis entzogen. Er wurde sogar erwischt, als er angetrunken und ohne Führerausweis unterwegs war. Und das Wahlvolk hat ihn immer wieder verziehen. Nun, beim jetzigen SP-Verkehrssünder Sirica ist es ein bisschen anders. Er verzichtet zwar auf eine mögliche Kandidatur als Regierungsrat, will aber weiterhin Co-Präsident bleiben und auch wieder für das Tessiner Parlament kandidieren. Zum einen erfährt er Solidarität, zum anderen gibt es aber auch viele böse Kommentare in den sozialen Medien. Sie sagen, er sei ein SPler, die SP, die kämpfe für härtere Strafen bei Rasern und das nun sei quasi ein bisschen wie Doppelmoral, dass man dann selbst so rast. Also man kann sagen, wenn man solche Delikte als Politiker beichtet im katholischen Tessin, dann wird einem vergeben, wenn man aber Wasser predigt und Wein trinkt, dann hat man dann doch eher Mühe.
0: Du musst es schmunzeln, Judith, weshalb?
1: Ich finde es großartig, wie Ivan Santoro das formuliert. Der hat ja wirklich das ganze Vokabular drin. Beichte, Sünder, vergeben, Moral. Es ist fantastisch.
0: Wasserpredigen.
1: Ja, es ist alles drin. Auch warum wir jetzt lachen, ne? Weil irgendwie ist nicht so glaubwürdig, ne? Wenn die wiederholt Verkehrsdelikte begehen und das sind Delikte und die gefährden auch andere Menschen, das ist nicht so harmlos. Ich fand es einfach großartig, als ich das gehört habe.
0: Und wer erteilt hier die Absolution schlussendlich?
1: Genau. Ich weiß es nicht.
0: Das Stimmvolk.
1: Das Stimmvolk könnte da allenfalls, aber das hat eben auch eigene Interessen, wie wir eben gehört haben vom Korrespondenten.
0: Es gibt noch ein aktuelles Beispiel, vielleicht noch gegen Ende unseres Gesprächs. Bundesrat Martin Pfister, der hat ja sich bei den Kirchen entschuldigt, weil sie bei der Revision des Militärgesetzes nicht einbezogen worden waren.
1: Und weil es sie eben betroffen hat, das war der Lapsus, weil eben die Dienstpflicht jetzt obligatorisch auch für Pfarrpersonen im Amt gilt, also für Pfarrer im Amt. Und das war bis anhin automatisch, waren die von der Dienstpflicht befreit. Und das war wirklich ein Säumnis und das hat er dann aber auch entschuldigt, nachdem die Kirchen geklopft haben und gesagt haben, Moment mal, es geht hier um uns und da müssten wir eigentlich gehört werden. Und das hat er eingestanden und da fand ich dann auch die Antwort der Schweizer Bischöfe in diesem Fall total interessant, dass die nämlich auch sprachen, wenn jemand, das ist eine Umkehr und die ist glaubwürdig und dann müssen wir ihm ja verzeihen. Mhm. Also fast wörtlich wie Rabbiner Markus hat nun die Bischofskonferenz gesagt, wenn jemand die Umkehr so glaubwürdig macht, dann muss man ihm auch verzeihen.
0: Voilà. Braucht jetzt dieses Eingeständnis, diese Entschuldigung, diese öffentliche Schuld auch öffentliche Wiedergutmachung vielleicht?
1: Das würde ich schon sagen und darauf hat auch die Präsidentin der Reformierten Kirche Schweiz, EKS Rita Famus, Bezug genommen, indem sie gesagt hat, ja, jetzt schauen wir doch nach vorne und da wollen wir doch gucken, dass die Gesprächskanäle zwischen Landeskirchen, Religionsgemeinschaften und Bundesrat und Bundeshaus, dass diese Kanäle offen sind und auch institutionalisiert werden, weil bisher haben die Kirchen und Religionsgemeinschaften nicht so eine Lobby in der Lobby des Bundeshauses. Mhm. Also da wird im Prinzip gefordert, jetzt das, dann machen wir jetzt aber bitte Strukturen, damit sich solche Fehler nicht wiederholen.
0: Mhm. Denn selbst bei der Absolution gehört ja eigentlich noch etwas Entscheidendes dazu.
1: Unsündige hinfort nicht mehr.
0: Ja, kann man einen schweren Fehltritt überhaupt je ganz hinter sich lassen? Oder bleibt er immer Teil dieser Geschichte oder an der Person kleben? Mhm. Ich manchmal auch das Gefühl.
1: Ja, und das eine ist, dass von außen die Person natürlich dann nicht in eins gesehen werden soll mit ihrer Tat. Also dass ein Mensch dann nur noch Täter ist und kein Mensch mehr. Das darf natürlich überhaupt nicht passieren. Und das andere ist ganz individuell, mit dem leben wir alle, dass wir das Gefühl haben, wir haben Sachen nicht und kriegen die auch nicht mehr hin und wir können uns auch nicht mehr entschuldigen, das geht nicht. Ja, und ein religiöser Mensch gibt das dann nach oben ab.
0: Delegiert es.
1: Tut das mal vor den Herrgott oder die Herrfrau legen und dort hoffen, dass eben dort das, was hier nicht vergeben werden kann, dort vergeben wird.
0: Ich nehme mit, entschuldigen kann man sich mit Worten, umkehren muss man dann zu Fuß, vielleicht noch mit dem Rucksack der eigenen Tat auf dem Rücken und im besten Fall mit etwas Wiedergutmachung im Gepäck. Danke dir, Judith Wipfler, für das anregende Gespräch. Mein Gast im Kulturplatz Talk war unsere Religionsexpertin Judith Wipfler. Unser Gespräch können Sie jederzeit nachhören in unserer Audiobibliothek srf.ch. Ich bin Rahel Giger. 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

So, jetzt bin ich wieder on air, sich den Götti Bob nennen zu können von Franz Liszt. Dazu gehört schon was und er konnte das tun, Leopold Wallner. Der war nämlich das Patenkind von Franz Liszt. In der Ukraine geboren, in Belgien dann ausgebildet zum Komponisten und zum Musiker. Und von den drei romantischen Stücken, die er uns hinterlassen hat, haben wir die Nummer 2 gehört, die Mazurka mit dem Oboisten Gabriel Pidou und dem Pianisten Jorge González Buachasan. Helena Münktel, die aus Schweden nach Paris ging und sich traute, dort für großes Orchester zu schreiben, unter anderem diese Suite. Thank you.

Das Finale der großen Orchestersuite von Helena Münktel mit dem Gävle Symphony Orchestra und Tobias Ringborg, der das Orchester dirigiert hat.

Nur noch das Spielen, was mich im Innersten berührt. Sie tut recht daran, Alice Sarah Ott, mit dieser Entscheidung, die sie unter anderem dazu gebracht hat, sämtliche Nocturne von John Field aufzunehmen. Hier die Nummer 12 in B-Dur. Und auch er tut recht, sogar dem Namen nach, Raffaele La Ragione, die Mandoline in die Hand zu nehmen.

die eigenen Fingernägel oder doch eher ein Plektron? Ich vermute Letzteres, das Raffaele La Ragione in der Hand hatte, um seine Mandoline, seine italienische, zu bespielen fürs Rondo des Mandolinenkonzerts G-Dur von Johann Nepomuk Hummel. Begleitet hat ihn dabei Il Pomodoro unter der Leitung von Francesco Corti. Georg Philipp Telemann, der es von Hamburg aus regnen und stürmen lässt, in seiner Orchestersuite Hamburger Ebb und Flut.

0: Ein stürmischer Abschiedsgruß von Georg Philipp Telemann mit Sätzen aus seiner Orchestersuite Hamburger Ebb und Flut. Adios, sagt Patricia Moreno.
1: Die Nachrichten von SRF um 10 mit Basil Koller. Die Schweizer Behörden zeigen sich besorgt über Radikalisierung und Extremismus hierzulande. Sie wollen mehr dagegen unternehmen und enger zusammenarbeiten und haben dafür nun ein Grundlagenpapier vorgelegt. Bei mir im Studio ist jetzt Manuel Riesi aus der Nachrichtenredaktion. Ja, worum geht's in dem Grundlagenpapier?
2: Nun, die Behörden sprechen von einem politischen Bekenntnis zum Kampf gegen alle Formen von Radikalisierung und Extremismus. Dieses Grundlagenpapier solle dabei unter anderem praktische Tipps bieten für Personen und Institutionen, die mit Betroffenen konfrontiert sind, also etwa mit gefährdeten Jugendlichen. Das Papier soll auch die Zusammenarbeit über alle Staatsebenen stärken. Entsprechend stehen dahinter der Bund, die Kantone und die Gemeinden. Es wird in diesen Minuten an einer Medienkonferenz genauer vorgestellt. Alle großen Schweizer Sicherheitsbehörden sind mit dabei in Form des Sicherheitsverbunds Schweiz.
1: Ja, das Thema ist ja nicht komplett neu. Warum kommt das Grundlagenpapier denn gerade jetzt?
2: Nun ja, der Sicherheitsverbund Schweiz schreibt, die Zahl der sich radikalisierenden Minderjährigen, die steige seit rund 2,5 Jahren an, in der Schweiz und auch in anderen europäischen Ländern. Gleichzeitig werde der gewalttätige Extremismus vielfältiger. Junge Männer radikalisierten sich etwa über gewalttätigen Islamismus, aber auch in der sogenannten Incel-Bewegung, so der Sicherheitsverbund Schweiz. Diese Bewegung, die schürt Hass gegen Frauen. Hinzu kommen links- und rechtsextreme Milieus. Das alles zeige, man habe es bei Radikalisierung und Extremismus mit einem komplexen gesellschaftlichen Problem zu tun und das lasse sich halt nur gemeinsam bekämpfen.
1: Besten Dank, Manuel Riesi. Sophia, Emma und Mia sowie Noah, Liam und Gabriel, das waren im letzten Jahr die beliebtesten Namen für Neugeborene in der Schweiz. Das zeigen Zahlen des Bundesamts für Statistik. Bei den Jungen belegt Noah damit bereits zum 5. Mal in Folge den Spitzenplatz. Bei den Mädchen hingegen nimmt Sophia erstmals den 1. Platz ein. Deutlich häufiger als noch ein Jahr davor wurde ein Mädchen Liana genannt. Bei den Jungen ist es der Name Arno, der öfter vergeben wurde. In Thusis im Kanton Graubünden ist gestern Abend ein Großbrand ausgebrochen in einem Restaurant mit Wohnung. 5 Personen werden vermisst, das teilt die Kantonspolizei Graubünden mit. 8 Personen wurden verletzt, 2 davon schwer. Insgesamt 14 Menschen konnten das brennende Gebäude verlassen. Knapp 100 Einsatzkräfte verschiedener Feuerwehren waren im Einsatz und die Löscharbeiten dauern laut Polizei noch an. Der Blick auf die Börsendaten von SIX. Der Swiss Market Index liegt im Moment bei 14.323 Punkten, minus 0,3%. Der Euro wird zu 93,57 Rappen gehandelt, der Dollar zu 80,04 Rappen. Das Wetter: am Vormittag gibt es teils kräftige Regengüsse, am Nachmittag hält es vom Westen her auf, bei 17 bis 21 Grad. Das waren Nachrichten von Radio SRF, verantwortlich Marisa Eckli.
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4: Kühle, bald Wochenende und die Chance auf unerwartete Begegnungen. Dieser Freitag wird ein richtig guter, davon bin ich überzeugt. Genießen Sie den Tag. Am Mikrofon Ihrer Begleiterin bin ich, Beatrice Kern.

Der erste Satz aus dem Klavierkonzert A-Dur von Johann Sebastian Bach. Das Klavier, das hat hier David Frey gespielt, begleitet von der Deutschen Kammerphilharmonie.

0: Die Ouvertüre zur Oper La Scala, die Sinta von Gioachino Rossini. Alexander Liebreich hat hier das Münchner Kammerorchester geleitet. Die gute Nachricht: Auf den Konzertplänen, da stehen immer mehr Komponistinnen. Langsam werden tatsächlich immer mehr Werke von Frauen gespielt. Dafür braucht es aber auch Menschen wie Raffaella Gromes, die für die Sache brennen und kämpfen.
1: Ich sehe mich auf jeden Fall als leidenschaftliche Interpretin von den Werken dieser Komponistinnen und merke schon, dass es einfach auch viele Musikerinnen und Musiker braucht, die dafür kämpfen.
0: Ja, sie kämpft und holt Verbündete ins Boot. Die Cellistin Raffaella Gromes, hier ihr Komplize in Sachen Komponistinnenförderung, ist der Pianist Julian Riem. Und diese Komponistin zum Glänzen zu bringen, Emilie Meyer nämlich.

0: Der vierte Satz aus der Cello-Sonate A-Dur von Emilie Meyer. Das Cello, das hat hier Raffaella Gromes gespielt, das Klavier Julian Riem.
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0: Können Sie sagen, was Ihre früheste Kindheitserinnerung ist? Also bei mir ist es ja ein Ausflug in einen Tierpark. Das weiß ich ganz genau, da war ich so knapp 3,5 Jahre alt. Und damit falle ich voll ins Muster, denn das ist die Regel. Die Zeit vor dem dritten Geburtstag liegt meistens voll im Dunkeln. Dabei sind genau diese Jahre so prägend für unser Leben. Christoph Drösser hat nachgeforscht, wie die Wissenschaft die sogenannte infantile Amnesie erklärt.
2: Wenn jemand glaubt, sich an Ereignisse aus den ersten 2 oder 3 Lebensjahren zu erinnern, dann sind das häufig falsche Erinnerungen. Also etwas, was uns unsere Eltern erzählt haben oder was wir auf einem Foto oder Video gesehen haben. Wirkliche Erinnerungen an diese frühe Kindheit haben nur sehr wenige Menschen. Ein Grund könnte sein, dass das Gehirn noch im Aufbau ist. Es entstehen ständig neue Hirnzellen, Verknüpfungen zwischen den Zellen werden auf- und vor allem abgebaut. Kurzfristig haben Kleinkinder durchaus ein gutes Gedächtnis. Sie wissen, wo sie ihr Spielzeug liegen gelassen haben. Sie erkennen Eltern und andere Bezugspersonen wieder. Aber der Hippocampus, wo das Langzeitgedächtnis sitzt, ist bei ihnen noch nicht voll entwickelt. Manche Psychologen sagen auch, solange ein Kind kein Verständnis von der eigenen Person hat, sich also zum Beispiel noch nicht im Spiegel erkennt, kann es im Gedächtnis auch keine persönliche Biografie konstruieren. Kleinkinder können Erinnerungen auch noch nicht in Sprache kodieren, sondern nur in Form von Gefühlen und Sinneseindrücken speichern und die Übersetzung in den neuen Modus Sprache klappt später nicht. Das größte Rätsel ist die Frage, ob die frühen Erlebnisse wirklich aus unserem Gedächtnis gelöscht sind oder ob sie nur verschüttet und unzugänglich sind. Es ist erwiesen, dass die frühe Kindheit uns für den Rest unseres Lebens prägt, auch wenn wir uns später nicht an positive oder traumatisierende Erlebnisse erinnern können. Auch wenn wir nicht bewusst auf unsere früheste Biografie zugreifen können und unter der infantilen Amnesie leiden, alles, was wir erleben, hinterlässt doch Spuren in unserer Psyche.

Das Rondo für Violine und Orchester C-Dur von Wolfgang Amadeus Mozart in dieser Bearbeitung für Oboe und Orchester, gespielt vom Oboisten François Lölö und der Kamerata Salzburg. Ich musste fast ein bisschen suchen, bis ich heute Morgen meinen Regenschirm wieder gefunden habe. Den habe ich echt nicht mehr lange gebraucht. Und ja, er hat auch fast schon ein wenig Staub angelegt. Ist bei Ihnen wohl ähnlich. Der Schirm, der darf jetzt endlich mal wieder gebraucht werden. So auch hier in dieser Wassermusik von Georg Friedrich Händel.

Der vierte Satz aus der Wassermusik der Suite F-Dur von Georg Friedrich Händel. Paul Dombrecht hat das Ensemble Il Fondamento geleitet. Ja, für uns ist es heute fast nicht vorstellbar, als man in den 1920er Jahren Vivaldis verschollen geglaubte Handschriften wieder entdeckt hat. Da hat praktisch niemand auch nur eine seiner Opern gekannt. Darunter war die Oper Il Giustino, ein barockes Spektakel voller Liebe, Macht, Seestürme, Monster und überraschender Wendungen. Vivaldi war dabei nicht nur Komponist, sondern oft auch Regisseur, Trainer, Organisator und Dirigent in Personalunion. Heute verdanken wir diese musikalische Schatzkammer einem glücklichen Zufall. Und genau daraus hören wir jetzt diese Arie aus der Oper Giustino von Antonio Vivaldi. Es singt die Altistin Delphine Gallu, begleitet von der Accademia Bizantina unter Ottavio D'Antone.

0: Diese Canzonetta aus der Serenade für Bläseroktett G-Dur von Louis Theodore Gouvi hat hier das Ensemble Arabesque gespielt. Sie kennen es. Wir alle versorgen Musik doch gerne in Schubladen. Also ein Schubladle für die Klassik, eins für den Pop und eins für den Jazz. Das gibt uns Orientierung. Für den Pianisten Sullivan Fortner ist das aber auch Einschränkung. Er hat dieses Jahr einen Grammy für das beste Jazz-Instrumental-Album gewonnen, aber als Jazzmusiker möchte er sich selbst also nicht bezeichnen.
1: For me, I don't consider myself a jazz musician. So, because I think, because the music that I play is a little bit more than that, I think. And to be placed in a box is just very limiting, just putting you in a very, very small hole.
0: Ja, die Schublade Jazz ist Sullivan Fortner zu klein. Seine Musik ist mehr als das, sagt er. Der Pianist aus New Orleans sucht Verbindungen zwischen unterschiedlichen musikalischen Stilen. Anfang März war Sullivan Fortner mit seinem Trio zu Gast in Basel für ein Konzert bei den Offbeat-Konzerten. Dieses Konzert haben wir aufgenommen und senden es heute Abend hier auf SRF 2 Kultur im Rahmen unserer Weltklasse-Konzertreihe. Sullivan Fortner in Konzert, also heute ab 20 Uhr und jetzt bereits mit diesem Beatles-Klassiker.

0: Na, haben Sie es erkannt?
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0: Klar, When I'm 64. Der Klassiker von den Beatles. Wir haben eben die verjazzte Version mit Pianist Sullivan Fortner gehört.

0: Zwei Sätze aus dem Ballett «Die Jahreszeiten» von Alexander Glasunow. José Cerebrier hat hier das Scottish National Orchestra geleitet. Eine reife Haut braucht Pflege. Das kennen Sie. Tagescreme, Nachtcreme, das gehört einfach dazu. Und auch eine reife Geige braucht Pflege. Das weiß Geigerin Midori Seiler.
1: Das Holz von meiner Violine ist wahrscheinlich so um die 500 Jahre alt, weil es auch schon ein paar hundert Jahre alt war, als es dann Mitte des 17. Jahrhunderts gebaut wurde. Und das braucht ein bisschen Pflege natürlich. Also man muss immer so ein bisschen auf die Luftfeuchtigkeit achten und ja.
0: Ja, eingecremt und eingeölt. So stelle ich mir die Geige von Midori Seiler vor, dass es ihr ganz schön gut geht in der Obhut ihrer Geigerin und sie hier in diesem Violinkonzert bestens glänzen kann.

0: Der erste Satz aus dem Violinkonzert Nummer 4 G-Dur von Josef Haydn. Die Solo-Geige, die hat hier Midori Seiler gespielt, begleitet vom Concerto Köln. Das ist SRF 2 Kultur am Freitagvormittag.
1: Die Nachrichten von SRF um 11 mit Basil Koller. Die Schweizer Behörden wollen mehr gegen Extremismus und Radikalisierung unternehmen. Dazu hat der sogenannte Sicherheitsverbund Schweiz ein Grundlagenpapier vorgelegt. Es richtet sich unter anderem an Eltern und Lehrpersonen, aber auch an Vereine und Institutionen. Seit 2023 steige die Zahl der Minderjährigen, die sich radikalisierten, erklärte Justizminister Beat Jans vor den Medien. Und zwar in der Schweiz und in anderen europäischen Ländern. Junge Männer radikalisierten sich etwa über gewalttätigen Islamismus, aber auch in der sogenannten Incel-Bewegung, die Hass gegen Frauen schüre. Hinzu kämen links- und rechtsextreme Milieus. Um die Probleme anzugehen, brauche es Maßnahmen auf mehreren Ebenen, so Jans.
2: Die Schweiz verfügt bereits über Instrumente, um bei einer konkreten Bedrohung eingreifen zu können. Und wir verfügen auch über repressive Instrumente, um im Nachgang von Taten strafrechtlich zu arbeiten. Genauso wichtig ist aber die Prävention. Sie hilft im besten Fall einem Jugendlichen, von der Radikalisierung wegzukommen und kein Täter zu werden,
1: sagt Bundesrat Beat Jans. Hinter dem Grundlagenpapier stehen der Bund, die Kantone und die Gemeinden. Es soll unter anderem auch praktische Tipps und Hilfestellungen bieten für Personen und Institutionen, die mit Betroffenen konfrontiert sind. In der Schweizer Armee sollen weniger Soldatinnen und Soldaten Sexismus und Diskriminierung erfahren. Die Armee versucht, dieses Ziel mit verschiedenen Maßnahmen zu erreichen. Sie hat heute einen Zwischenbericht dazu präsentiert. So gibt es etwa ein anonymes Meldetool. Und Rekruten und Rekrutinnen müssen sich in einer Online-Schulung mit Sexismus und Diskriminierung auseinandersetzen. Die Armee sieht erste Erfolge. So würden sich mehr Menschen, auch Männer, bei der zuständigen Fachstelle melden. Die Maßnahmen beruhen auf einer Studie, die der Bund in Auftrag gegeben hatte. Eine Folgestudie soll dann 2028 zeigen, ob die Maßnahmen etwas gebracht haben. Und jetzt wechseln wir ins Ausland. Eine Demokratieaktivistin und ein Demokratieaktivist organisierten in Hongkong jährlich Mahnwachen. Dies, um der blutigen Niederschlagung von Protesten in Peking im Jahr 1989 zu gedenken. Jetzt sind die beiden darum verurteilt worden von einem Gericht in Hongkong. Laut Urteil haben die beiden Aktivisten andere Menschen dazu angestiftet, die Staatsmacht in Hongkong umzustürzen. Das Strafmaß wird das Gericht später bekannt geben. Den beiden Verurteilten droht bis zu 10 Jahre Gefängnis. Die Mahnwachen zum Gedenken an die Proteste in China hatte es in Hongkong bis vor rund 5 Jahren gegeben. Danach fanden sie aufgrund eines neuen Sicherheitsgesetzes nicht mehr statt. Und es bleibt der Blick aufs Wetter. Am Vormittag gibt es teils kräftige Regengüsse. Am Nachmittag hält es von Westen her auf, bei 17 bis 21 Grad. Das waren Nachrichten von Radio SRF. Verantwortlich Adrian Huber.
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0: Hobbys pflegen. Ich finde das ja was Wunderschönes. Für die einen ist das Stricken oder Fotografieren. Andere packen lieber die Leinwand aus und zaubern mit dem Pinsel schwungvoll farbig prächtige Bilder auf besagte Leinwand. Ja, und dann gibt's solche Menschen, die nicht mit dem Pinsel malen, sondern mit Tönen. So wie der Komponist John Fultz. Der hat Music Pictures gemalt, Musikbilder. Und so ein Bild hören wir uns nun an. Die Bildbetrachterin an ihrer Seite bin ich, Beatrice Kern.

Der Satz Columbine aus dem Music Pictures Opus 33 von John Fultz. Zachary Umaro hat das City of Birmingham Symphony Orchestra geleitet.

Das Scherzo aus dem Klavierkonzert Nummer 2 S-Moll von Alfredo Napoleão. Das Klavier, das hat hier Arthur Pizarro gespielt, begleitet vom BBC National Orchestra of Wales unter Martin Brabins. Wir alle hatten doch irgendwann irgendwelche Jöppli. Irgendwo haben wir angefangen, bevor dann der richtige Arbeitsalltag mit so einer gewissen Karriere angefangen hat. Und so war das auch mit Jacques Ibert. Bevor der berühmt geworden ist als Komponist, hat er in Paris in Stummfilmkinos die Musik gespielt, live und improvisiert. Dieses blitzschnelle Improvisieren und Stimmungen erzeugen mit seiner Musik, das sollte Jacques Ibert dann später auch beim Komponieren helfen. Und ich finde, dieses Stück hier von ihm, das könnte durchaus auch im Kino laufen, während da ein Stummfilm über die Leinwand flimmert. 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

Diese Pièce en Trio von Jacques Ibert hat ja dieses Trio um den Klarinettisten Paul Meyer gespielt. Es ist schon eine ganz besondere Open-Air-Konzertbühne, der Berner Bundesplatz. Dort, direkt vor dem altehrwürdigen Bundeshaus, da findet morgen wiederum der Auftakt der Berner Konzertsaison statt. Das Berner Sinfonieorchester baut sich da eine Bühne und das Publikum, das hat dann auf dem ganzen Platz freien Eintritt, sei es auf einem der Stühle oder auch irgendwo stehend oder vorbeiflanierend am Rande des Geschehens. Und das Orchester bietet dann ein Programm, bei dem sicher niemandem langweilig wird. Zunächst geht's fulminant und very British zu und her mit Orchesterstücken von Edward Elgar und Eric Coates. Und dann heißt es Eintauchen in die Musical-Welt. Melodien aus My Fair Lady, Carousel oder The Wizard of Oz gibt's da zu hören. Mit einer prominenten Solistin, Regula Mühlemann, schlüpft nämlich in die Musical-Rollen. Und das sicher auch ein Grund, dieses Gratiskonzert auf dem Bundesplatz zu besuchen. Das Saisonauftaktkonzert des Berner Sinfonieorchesters. Morgen Abend um 8:30 geht's los. Und hier auf SF2 Kultur hören wir zum Glückstückmacher gleich schon mal zwei Stücke aus diesem Programm. Zuerst ein Klassiker aus dem Musical My Fair Lady mit einer Kollegin von Regula Mühlemann und gleich anschließend dann ein Stück aus der London Suite von Eric Coates.

Das BBC Philharmonic unter John Wilson hat aus der London Suite von Eric Coates den Satz Covent Garden gespielt. Ja, man sieht ihn förmlich vor sich, den geschäftigen Platz mit seinem Theater, dem Royal Opera House, den ganzen Restaurants und Lädeli und all die Menschen, die da ein- und ausgehen. Diesen Trubel, dieses fröhlich-herrliche Gewusel. Macht Lust, mal wieder nach London zu fahren.

Die Pianistin Marina Baranova mit dem Satz The Garden aus ihrem Atlas of Imaginary Places.

0: Und Dante, das ist der zweite Satz aus dem Doppelkonzert für Violine, Violoncello und Orchester A-Moll von Johannes Brahms, hier mit der Geigerin Antje Weithaas, dem Cellisten Maximilian Hornung und der NDR Radiophilharmonie unter Andrew Manzi.
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0: Bubi Scholz. Vielleicht sagt Ihnen der Name noch was. Heute, vor 26 Jahren, ist er gestorben. Wer Bubi Scholz war, darum dreht sich die heutige Tageschronik von Livia Schmid.
2: Montagmorgen, der 21. August 2000. In einer Seniorenresidenz am Rande von Berlin sitzt ein Mann und stirbt, während er frühstückt. Der Mann ist zu diesem Zeitpunkt 70 Jahre alt. Sein Name? Gustav Scholz, auch genannt Bubi Scholz. Aber beginnen wir von vorne. Aufgewachsen ist Bubi Scholz ebenfalls in Berlin, im Arbeiterviertel Prenzlauer Berg. Sein Vater war Schmied und Schallplattenpresser. Er selbst lernte Feinmechaniker und machte dann eine Kochlehre. Aber diese Berufe übte er nie aus. Bubi Scholz war Boxer, Berufsboxer, mit 17 Jahren. Zuerst Amateur zu sein, habe er sich nicht erlauben können, erzählte Scholz im Jahr 1981 in der Sendung «Karussell» vom Schweizer Fernsehen.
3: Damals wurden Amateure noch nicht so subventioniert, wie das heute der Fall ist, von der Industrie oder von Verbänden. Außerdem war das bei mir vielleicht, als ich mit 17 in die Boxschule ging, war das mehr oder weniger ein physischer Komplex, der Bubi-Komplex, würde ich sagen. Nicht? Deswegen sagten immer alle Bubi, weil ich der Kleinste und damals der Niedlichste war. Es hat sich inzwischen ein bisschen verwachsen. Und nachdem ich da ein paar Monate trainiert hatte und da einige Berufsboxer waren, sagten die dann zu mir, du bist doch ganz talentiert, warum machst du nicht die Prüfung als Berufsboxer?
2: Obwohl er die Prüfung nicht bestand, habe man ihn dann trotzdem für einen professionellen Kampf gebraucht.
3: Und dann brauchte man irgendeinen Federgewichtler oder Leichtgewichtler, so dazwischen hängt das irgendwo. Und dann kam ein Veranstalter in die Boxschule und sagt, wer ist hier Scholz? Ich sagte, das bin ich. Sagt, da ziehen Sie sich mal an, heute Abend müssen Sie boxen.
4: So einfach geht das.
3: So einfach geht das.
2: Scholz wurde eine der prägendsten Figuren im deutschen Boxsport der Nachkriegszeit. Profi war er von 1948 bis 1965. Von insgesamt 96 Kämpfen gewann er 88. Er wurde Europameister im Mittelgewicht und 1964 auch Europameister im Halbschwergewicht. Seine Karriere beendete er 1965 als wohl erfolgreichster deutscher Boxer seiner Zeit. Neben dem Boxen versuchte sich Scholz als Schauspieler, Sänger, Autor und Unternehmer. Und mit seiner Frau Helga eröffnete er zwei Parfümerien. Mit seiner Frau Helga, mit der er opulente Partys feierte. Mit seiner Frau Helga, mit der er gerne einen über den Durst trank. Mit seiner Frau Helga, mit der er zunehmend stritt. Mit seiner Frau Helga, die er am 23. Juli 1984 durch die Badezimmertür erschoss.
5: Einer der erfolgreichsten deutschen Boxer, Bubi Scholz, ist heute in Berlin unter dem dringenden Verdacht festgenommen worden, seine Frau erschossen zu haben. Helga Scholz wurde in der gemeinsamen Wohnung mit einer tödlichen Schussverletzung am Kopf gefunden,
2: berichtete die Deutsche Tagesschau. In Untersuchungshaft versuchte Bubi Scholz, sich das Leben zu nehmen. Rund ein halbes Jahr nach dem Tod seiner Frau dann der Schuldspruch. Bubi Scholz wurde wegen fahrlässiger Tötung und wegen Verstoßes gegen das Waffengesetz verurteilt. Er musste 3 Jahre in Haft. Alkohol, Tabletten und eine tiefe Depression seien die Auslöser gewesen für den tödlichen Schuss. Deswegen auch die verminderte Schuldfähigkeit. Ein Urteil, das auch für Kritik sorgte. Der zuständige Richter sagte dazu in einem Dokumentarfilm der ARD von 2012:
6: Eine verminderte Schuldfähigkeit führt immer dazu, dass eine Strafe milder ausfällt. Aber das Eigentliche war, dass es sich ja um eine fahrlässige Tötung gehandelt hat. Also wenn man so will, um einen Unglücksfall, der nicht zu vergleichen ist mit einem Totschlag, sondern mit einem bewussten Schießen auf einen Menschen, sondern er hat auf eine Tür geschossen. Und hinter dieser Tür befand sich ein Mensch. Wenn Helga Scholz auf der Toilette gesessen hätte, dann wäre der Schuss 26 cm über ihren Kopf hinweggegangen.
2: Nach seinem Gefängnisaufenthalt sprach Bubi Scholz erneut über die Tat. In der Sendung «Naziste» mit Günther Jauch im Jahr 1988.
7: Würden Sie sagen, dass mit diesem Gefängnisaufenthalt dieses Kapitel für Sie jetzt endgültig abgeschlossen ist?
8: Das wird es nie sein.
7: Weil Sie noch Erinnerungen haben, weil Sie das noch nicht bewältigt haben?
8: Zum einen und zum anderen, weil es natürlich ein Unglück war. Und zum anderen, wir 29 Jahre sehr glücklich waren und ich mir einfach gar nicht vorstellen konnte, ohne meine Frau weiterleben zu können.
2: Dennoch, er versuchte einen Neuanfang mit seiner zweiten Ehefrau. Seine Alkoholsucht konnte er jedoch nie überwinden. Es folgte ein weiterer Suizidversuch und auch weitere gesundheitliche Probleme kamen im Laufe der Jahre dazu, wie etwa Schlaganfälle und Alzheimer. Am 21. August 2000 starb Bubi Scholz. Die Boxlegende verschluckte sich beim Frühstück an einem Bissen, was dann wiederum zu einem Herzstillstand führte.

0: Die Ouvertüre zur Orchestersuite B-Dur von Johann Friedrich Fasch. Hermann Marx hat das Orchester das kleine Konzert geleitet. 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

0: Das Rondo aus dem Klavierquartett G-Moll von Wolfgang Amadeus Mozart, gespielt von einem Quartett um den Pianisten Finian Collins. Das ist SRF2 Kultur. Schönen Mittag und eine gute.
1: Die Nachrichten von SRF um 12 mit Basil Koller. Der Unfall eines Güterzugs legte den Gotthard-Basistunnel ab August 2023 ein Jahr lang lahm. Das Bundesamt für Verkehr BAV verfügte darauf strengere Vorschriften für die Kontrolle von Güterwagen. Und auch auf europäischer Ebene hatte sich die Schweiz für strengere Regeln eingesetzt. Auf europäischer Ebene hatte das BAV damit Erfolg, wie letzte Woche publik wurde. Aber die strengeren Regeln in der Schweiz sind jetzt vom Bundesverwaltungsgericht aufgehoben worden. Bundeshausredaktor Andreas Stüdli fasst zusammen.
2: Ein Jahr lang war eine Röhre des längsten Eisenbahntunnels der Welt geschlossen. Über 150 Millionen Franken mussten für die Reparaturen aufgewendet werden. Danach verfügte die Schweiz Sicherheitsmaßnahmen, etwa zu gewissen Rädertypen und zur Frage, wie und wie oft diese Güterwagen kontrolliert werden müssen. Diese Maßnahmen hätten in dem vom Bundesamt für Verkehr gewählten Vorgehen nicht angeordnet werden dürfen, wie das Bundesverwaltungsgericht in einem heute veröffentlichten Urteil entschieden hat. Das Bundesverwaltungsgericht kritisiert vor allem, dass das Vorgehen des BAV nicht jenem entspreche, das im Landverkehrsabkommen zwischen der Schweiz und der EU festgelegt ist. Das Urteil des Bundesverwaltungsgerichts kann noch vor Bundesgericht angefochten werden. Zu den Folgen des Urteils sagt Christa Hochstädtler, Direktorin des Bundesamts für Verkehr.
3: Das Urteil hat unmittelbar keine Folgen. Die europäischen Regeln sind gültig. Und es geht nun im nächsten Schritt darum, dass wir in der Schweiz diese Regeln auch umsetzen.
2: Weil die Schweiz also auf europäischer Ebene durchgedrungen ist, gelten dennoch strengere Regeln für Güterwagenhalter auch in der Schweiz.
1: Die Behörden in der Schweiz wollen mehr Unternehmen gegen Radikalisierung und Extremismus. Bund, Kantone und Gemeinden wollen dabei enger zusammenarbeiten. Dazu hat der sogenannte Sicherheitsverband Schweiz ein Grundlagenpapier vorgelegt. Es richtet sich unter anderem an Eltern und Lehrpersonen, aber auch an Vereine und Institutionen. Darin hat es praktische Tipps, zum Beispiel für den Umgang mit Jugendlichen, bei denen die Gefahr besteht, dass sie sich radikalisieren. Nach einem Brand in Thusis im Kanton Graubünden werden weiterhin 5 Personen vermisst. Das Feuer brach gestern Abend aus in einem Gebäude mit Restaurant und Wohnungen. 8 Personen wurden verletzt, 2 davon schwer, teilt die Kantonspolizei Graubünden mit. Insgesamt 14 Menschen konnten das brennende Gebäude verlassen. In dem betroffenen Haus wohnten vor allem Einzelpersonen in kleinen Studios. Knapp 100 Einsatzkräfte verschiedener Feuerwehren waren im Einsatz. Die Börsendaten von SIX, der Swiss Market Index, liegt im Moment bei 14.296 Punkten, ein Minus von 0,5%. Der Euro wird zu 93,50 Rappen gehandelt, der Dollar zu 79,92 Rappen. Das Wetter: Im Laufe des Nachmittags lässt der Regen von Westen her nach und es gibt einige Aufhellungen bei 17 bis 21 Grad. Morgen ist es zeitweise sonnig. Das waren Nachrichten von Radio SRF, verantwortlich Adrian Huber.
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5: Heute mit Enora Maurer und wir schauen auf 2 neue Ausstellungen. Einerseits Roy Lichtenstein, Sweet Dreams Baby, einer der bekanntesten Pop-Art-Künstler im Kunstmuseum Basel. Andererseits My Atlas mit dem neuen Werk des Schweizer Installationskünstlers Thomas Hirschhorn im Bündner Kunstmuseum in Chur. Und es geht um ein Nostalgiebuch, Zürich in den 90er Jahren, Freunde von früher heißt es, geschrieben von Michael Lewinsky. Zuerst aber geht es um eine neue Generation von klassischen Musikerinnen und Musikern. Diese reicht ihr Publikum auch über TikTok, Instagram und YouTube. In kurzen Videos zeigen sie ihr Können, geben persönliche Einblicke und beantworten Fragen ihrer Fans. Damit erreichen sie online Millionen von Menschen. Am Sonntag zeigt SRF 1 in der Sternstunde Musik die Dokumentation Virtuos und Viral – Die neuen Classic Stars. Sophia Heury hat den Film gesehen. Was verändert Social Media an einer Karriere in der klassischen Musik?
4: Der Dokumentarfilm «Virtuos und viral» begleitet drei junge Klassikstars durch ihren Alltag. Er zeigt sie bei Konzerten und Proben, auf Reisen, aber auch beim Produzieren von Inhalten für Social Media. Anna Laput an der Orgel, Hayato Sumino am Klavier und Marcin an der Gitarre erreichen damit ein Publikum weit über den klassischen Konzertsaal hinaus. Der polnische Gitarrist Marcin zum Beispiel spielt eine eigene Version der berühmten Bach-Toccata mit beiden Händen auf dem Griffbrett und klopft dazu Rhythmen auf den Gitarrenkorpus. Mit solchen Arrangements füllt Marcin renommierte Konzertsäle. Sie funktionieren aber genauso gut auf kurzen Videos auf Instagram oder YouTube. Marcins Version der Bach-Toccata wurde dort über 6 Millionen Mal aufgerufen. Auch die britische Organistin Anna Laput erreicht online eine riesige Followerschaft. Ihr Instrument, die Orgel, steht im Konzertsaal oft weit weg, hoch oben auf der Empore. Mit dem Smartphone nimmt sie ihr Publikum dorthin mit, erklärt ihr Instrument, beantwortet Fragen und gibt Einblicke in ihren Alltag. Für ihr Publikum wird sie so nicht nur als Musikerin, sondern auch als Person spürbar. Laput sieht in Social Media die Chance, mit Menschen in Kontakt zu kommen, die vielleicht gar nicht nach klassischer Musik gesucht haben.
6: Wir können Social Media so nutzen, dass die Menschen dort über klassische Musik stolpern, dann mehr darüber lernen wollen und dann in die Konzerte kommen. Und das ist ziemlich cool.
4: Ein Klick ist zwar noch kein Konzertticket, aber Social Media und die traditionellen Institutionen der Klassikwelt rücken näher zusammen. Das zeigt die Karriere von Hayato Sumino am Klavier. Der japanische Pianist stellt während der Corona-Pandemie Videos auf YouTube, die millionenfach angeklickt werden. Gleichzeitig nimmt er erfolgreich am traditionsreichen Chopin-Wettbewerb in Warschau teil. Diese Verbindung aus YouTube-Erfolg und klassischem Wettbewerb wird zum Sprungbrett seiner internationalen Karriere. Die klassischen Institutionen nutzen Social Media mittlerweile auch für die eigene Vermarktung. Beim Chopin-Wettbewerb 2025 wurden die Konzerte zum ersten Mal auch auf TikTok live übertragen. Unter dem Hashtag Classical Music finden sich auf TikTok inzwischen fast 1 Million Beiträge. Nach Angaben der Plattform ist diese Zahl im letzten Jahr um mehr als 60% gestiegen. Zur Arbeit an der Musik kommt für die neuen Klassikstars so eine zweite Aufgabe hinzu. Sichtbar bleiben in einem endlosen Strom neuer Videos und neuer Talente. Für den polnischen Gitarristen Marcin gehört der ständige Kampf um Aufmerksamkeit zum Alltag.
7: In der aktuellen Online-Musikwelt kannst du einfach Instagram öffnen und dir wird schnell jemand angezeigt, der etwas Unglaubliches tut.
4: Social Media schafft neue Nähe zum Publikum, erhöht aber auch den Druck, ständig sichtbar und interessant zu bleiben. Für die neue Generation von Klassikstars gehören der Auftritt im Netz und im Konzertsaal längst zusammen. Der Dokumentarfilm «Virtuos und viral» zeigt drei unterschiedliche Wege, damit umzugehen.
5: «Virtuos und viral» – die neuen Klassikstars. Der Dokumentarfilm läuft übermorgen Sonntag um 11.55 Uhr in der Sternstunde Musik auf SRF 1. Im September sind zwei der Porträtierten auch in der Schweiz zu erleben: Hayato Sumino am Lucerne Festival und Anna Laput im Stadtcasino Basel. Roy Lichtenstein ist einer der bekanntesten Pop-Art-Künstler. Wer je eines seiner Bilder gesehen hat, erkennt sie immer wieder, so deutlich ist Lichtensteins Handschrift. Knallige Farben, Comics, Sprechblasen, Rasterpunkte. Fertig ist der Lichtenstein. Die neue Ausstellung im Kunstmuseum Basel zeigt den Künstler so, wie wir ihn kennen, und noch viel mehr. Elinor Landmann berichtet.
8: Ob Suppendosen oder Comic-Szenen, als die Künstler Andy Warhol und Roy Lichtenstein in den 1960er Jahren für ihre Kunst mit Motiven aus der Konsumwelt und den Massenmedien arbeiteten, reagierte die Kunstszene erstmal geschockt. Die Pop-Art wurde als banal abgekanzelt, war aber äußerst breitenwirksam, sagt Fabienne Ruppen, Kuratorin der Ausstellung.
9: Das breite Publikum war dafür von Anfang an sehr aufgeschlossen und interessiert und hat wirklich damit begonnen, sich für Kunst zu interessieren durch diese Stilrichtung.
8: So kommt es, dass Roy Lichtenstein bis heute extrem populär ist. So populär, dass sein Name in allen möglichen Sprachen eingemeindet wurde, von Lichtenstein und Lichtenstein bis Lichtenstein. Die letzte Variante nutzt Roy Lichtensteins Witwe und darum auch ich. Aus dem Nachlass dieses extrem populären Künstlers erhielt das Kunstmuseum Basel vor 3 Jahren 33 Grafiken geschenkt. Die sind jetzt ausgestellt. Und mit ihnen ist Lichtenstein ganz neu zu entdecken. Denn zu sehen sind nicht nur die typischen Motive, Rasterpunkte und Sprechblasen, zu sehen ist auch, wie detailversessen der Künstler seine Grafiken erarbeitete, mit äußerst aufwendigen Verfahren, die der Tüftler Lichtenstein mit spezialisierten Fachleuten entwickelte.
9: Das sagen auch die Drucker und Druckerinnen, die mit ihm zusammengearbeitet haben. In dem Moment, wo es richtig schwierig wurde, da waren alle am zufriedensten.
8: Da wurde schon mal 2 Jahre experimentiert, bis ein Prägedruck auf Goldfolie ausgeprägt genug ausfiel, ohne das Papier zu zerreißen. Oder es wurde ein besonderes Wachsdruckverfahren entwickelt, das Farbe als dicke Wachsschicht geradezu skulptural aufs Papier bringt. Ob Lithografie, Siebdruck, Linolschnitt, Lichtenstein suchte ständig neue Herausforderungen, um die Perfektion, die ihn gnadenlos langweilte, auszutricksen. Noch einmal Fabienne Ruppen vom Kunstmuseum Basel.
9: Zum Beispiel fängt er an, Holzschnitte herzustellen, weil die Arbeit im Holz besonders anstrengend ist. Er sucht sich ein besonders hartes Holz als Druckstock. Dann schneidet er das Holz auch gegen die Maserung, was noch mal anstrengender ist, und kämpft sich so richtig voran.
8: In den Druckstock schneidet Lichtenstein einen Pinselstrich, den Inbegriff des malerischen Ausdrucks. Bloß hat das bei ihm nichts Intuitives, sondern ist mühselige Arbeit. Er dekonstruiert das Symbol des künstlerisch individuellen Ausdrucks zu etwas Reproduzierbarem. Und nicht nur das. Er reduziert den Pinselstrich im Holzschnitt auf das, was den Strich als Strich ausmacht. Wie wenig Stimulation braucht das Auge, um einen Strich überhaupt zu erkennen? Wer will, kann also diese Ausstellung durchaus philosophisch-ontologisch betrachten. Oder aber er oder sie bewaffnet sich mit einer Lupe, die liegen zum Glück auf, und marschiert als Sherlock Holmes durch die Schau auf der Spur unglaublicher Rasterungen, Farbgrenzen und Farbschichten, die Lichtenstein mit elaborierten Druckverfahren erreichte. Rocket Science für einmal zum Anschauen.
5: Roy Lichtenstein, Sweet Dreams Baby, im Kunstmuseum Basel, ist zu sehen bis Mitte März. Heute Abend ist die Vernissage. Von einem der bekanntesten Pop-Art-Künstler nun zu einem Schweizer Installationskünstler, Thomas Hirschhorn, hat in seinem Pariser Atelier ein umfangreiches neues Werk erarbeitet. My Atlas heißt es. Auf 45 große schwarze Tafeln hat Hirschhorn Skizzen geklebt, Zeichnungen, Fotokopien und vieles mehr. Kleine Werke und Bildausschnitte hat er so zu einem Rückblick auf sein Schaffen der letzten 43 Jahre verwoben. Das Bündner Kunstmuseum in Chur zeigt nun diese Arbeit von Thomas Hirschhorn. Mit ihm hat Marco Nüssli vom Regionaljournal Ostschweiz Graubünden gesprochen.
10: Was geht Ihnen vor, wenn Sie selber durch die Ausstellung laufen?
11: Ja, wenn ich das sehe, finde ich, okay, ich habe gearbeitet, ich habe etwas gemacht. Es ist noch nicht fertig, hoffe ich. Ich will weiterarbeiten. Aber was mir wichtig ist und was mich auch freut, dass ich, finde ich, ich habe eine Form gefunden, wo eben die ganz alten Arbeiten, ohne jetzt die bestimmt auszuleuchten oder wichtig zu finden, zusammenheben mit eben den ganz neuen Arbeiten. Und das, die Form, eben My Atlas, die finde ich für mich selber überzeugend.
10: Sie haben selber die Ausstellung auch mit sehr viel Verve vorgetragen. Es wirkt so, als ob Sie viel Spass gehabt hätten beim Zusammenkleben.
11: Ja, also das ist klar, dass ich in meinem Atelier, wo ich das gemacht habe, finde, ja, als Künstler hat man Spass. Oder also, wenn man nicht Spass hat an seiner eigenen Arbeit, dann hat es ja keinen Sinn. Aber der Spass soll einfach eine Freude sein, zur Arbeit von sich selber aus. Es soll nicht ein Spass sein über jemanden oder gegen jemanden, sondern es soll einen Spass haben. Ich habe Spass an meiner eigenen Arbeit. Das habe ich gemacht, da habe ich das versucht, das ist nicht gelungen. Oder dort ist es vielleicht besser gelungen. Und das macht Spass, das zu sehen. Ja.
10: Sie sind international bekannt für grosse Installationen, vor allem in der Bronx, in New York, in Paris. Und oft wirkt es improvisiert. Sie arbeiten mit Karton, eben jetzt hier, kleben Sachen zusammen, wickeln Sachen ein. Wie sind Sie auf das gekommen?
11: Wichtig ist nicht die Improvisation, wichtig ist die Entscheidung für Materialien. Materialien, die niemand ausschliessen, Materialien, die durch das, was sie sind, eben keinen Mehrwert haben schon als Material. Materialien, die alle kennen und vielleicht auch benutzen in der Küche oder im Arbeitsraum oder eben im Notfall, wenn jemand mal den Rückspiegel beim Auto wieder befestigen, bevor er in die Garage kommt, dann nimmt er ein Tape, ein Scotch. Und das sind Materialien, die ich benutze und mit denen ich arbeite. Ich hoffe, dass man das sieht in dem Atlas, wie ich zu den Materialien gekommen bin und vielleicht auch, warum ich zu dem gekommen bin. Und das ist etwas, wo die Arbeit, die Ambition von dieser Arbeit, das sollte ich also aufzeigen.
10: Bei aller Freude, die Sie haben beim Arbeiten, was Sie jetzt hier beschrieben haben, hat Ihre Kunst auf politische Motive. Sie nehmen Bezug auf das, was passiert in der Welt. Sie thematisieren Missstände, sie provozieren auch gerne. Was wollen Sie mit dem bewirken?
11: Ich finde, Sie haben etwas jetzt zusammengebracht, was ich finde, macht total Sinn. Spass und Politik, weil ich meine, wenn etwas doch Spass macht heute, ist es einfach, sich Gedanken zu machen über die Welt, in der wir sind, die Komplexität, das macht eben Spass, zu denken, ich will das herausfinden, ich will mich dem auseinandersetzen, ich will das wissen. Spass und Politik, das ist etwas, wo man sagt, ja, es geht ja um uns alle, mich natürlich auch, aber auch um uns alle und sich da zu positionieren, versuchen, Stellung zu nehmen, versuchen, etwas beizutragen. Zum Beispiel habe ich jetzt einen Text geschrieben, Neutralität positiv, zu der Diskussion von der Neutralität. Ich überlege mir das auch, ich denke auch noch und ich habe einen Text geschrieben und das hat mir Spass gemacht, wenn Sie so wollen, den Text zu schreiben. Und das ist eben etwas, wo mir als Künstler, ich finde, wir müssen teilnehmen und wir müssen, finde ich, und das ist etwas, was mich interessiert und ich will einfach meinen Beitrag leisten.
5: Thomas Hirschhorn, heute ist im Bündner Kunstmuseum in Chur Vernissage seine Ausstellung My Atlas. Diese dauert bis zum 6. Dezember.
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5: Zürich in den 1990er Jahren. Besetzte Häuser, illegale Bars und für viele junge Leute das Gefühl, die Welt neu erfinden zu können. Im neuen Roman Freunde von früher blickt der Filmemacher und Schriftsteller Michael Lewinsky auf diese Zeit zurück. Jennifer Kakschuri von der SRF Literaturredaktion hat heute Morgen mit Patricia Moreno darüber gesprochen.
13: Ist das wirklich ein Nostalgiebuch, was Michael Lewinsky uns da vorlegt?
14: Also ich wurde beim Lesen ab und zu und an manchen Stellen nostalgisch, was aber sehr viel mehr mit mir als mit dem Roman zu tun hat. Denn in den späten 1990er Jahren gab es damals im noch etwas rauen Kreis 5 in Zürich unter den Viaduktbögen halblegale Restaurants. Heute ist die Gegend sehr schick mit Boutiquen, edleren Restaurants und einem Tango-Tanzlokal. Und dieses alte Zürich taucht im Roman von Michael Lewinsky auf. Trotzdem ist Freunde von früher kein nostalgisches Buch.
13: Aha, was denn dann?
14: Lewinsky verklärt die Vergangenheit nicht.

0: Ist Bela kam mir zwar am Anfang des Romans etwas weinerlich vor, doch mit der Zeit verbringt man beim Lesen sehr gerne Zeit mit Bela und erfährt, wie er über erste Lieben, über Scham, Freundschaft und die eigenen Lebensentscheidungen nachdenkt. Aber diese Figur steckt nicht in einer Krise. Vielmehr versucht er herauszufinden, wie der Idealismus von damals mit dem Leben von heute zusammenpasst.
1: Erzähl uns ein bisschen mehr, wie er das macht, Jennifer Bela bzw. Michael Lewinsky, der diesen Bela ja in Romanform gepackt hat.
0: Bela ist ein mäßig erfolgreicher Dokumentarfilmer, der als Aushilfslehrer an einer Sekundarschule in Zürich in der Nähe vom Albisrierder-Platz arbeitet. Er ist gerade mit seiner jüngeren Freundin von Berlin nach Zürich zurückgekehrt und lebt jetzt in einer Genossenschaftswohnung mit leisem Geschirrspüler und aufgeräumter Küche. Michael Lewinsky blickt mit Humor und Leichtigkeit auf diese Figur und auf das Älterwerden. Zum Beispiel trinkt Bela heute Flat Whites to go. Früher war das Tee mit Kardamom und Zimt. Und ich habe den Schriftsteller gefragt, ob beim Schreiben des Romans der Rückblick auf die 90er Jahre auch schmerzhaft gewesen sei.
2: Also für mich war die Erkenntnis beim Schreiben eben eine sehr tröstende, dass es eben gar nicht schmerzhaft ist, weil die, die wir waren als 20-Jährige, auch ganz schlechte Berater sind für uns heute. Was soll der wissen davon, wie es sich anfühlt, 50 zu sein?
1: Jennifer, das kommt mir alles so bekannt vor, weil ich irgendwie auch und du auch, wir gehören in diese Generation. Aber was macht der Michael Lewinsky? Verrät der uns, unsere Jugend da so ein bisschen?
0: Nein, er verrät sie eben genau nicht. Er betrachtet sie einfach. Es geht darum, die früheren Überzeugungen vielleicht zu reflektieren. Aber eigentlich sagt er, man kann mit 50 mit sehr viel mehr Gelassenheit auf die Welt schauen. Die Welt ist nicht schwarz-weiß, so wie sie vielleicht mit 20 war, sondern es gibt sehr viel mehr Grau. Und genau diese Mischung aus Humor und Ernsthaftigkeit hat mich beeindruckt. Das Nachdenken über diese alten Überzeugungen, die Erinnerungen an Eltern, Begegnungen mit der jüngeren Generation.
1: Dein Fazit?
0: Freunde von früher ist ein kluger, zugänglicher und unterhaltsamer Zürich-Roman über Freundschaft und das Älterwerden. Ein sehr lesenswertes Buch. Und Michael Lewinsky fasst die Haltung des Buches vielleicht am besten selber zusammen, wenn er von sich erzählt.
2: Jetzt sehe ich mich manchmal so vor dem Blumentopf auf der Terrasse stehen und irgendwie einer Blüte zuschauen, die irgendwo so. Und ich bin total begeistert davon, dass jetzt diese Rebe kommt oder irgendwas, was mich noch nie interessiert hätte früher. Und es muss eine Alterserscheinung sein. Ich kann es mir nicht anders erklären.
3: Michael Lewinsky war das. Sein Roman Freunde von früher ist bei Diogenes erschienen. Am Sonntag in einer Woche ist Buchvernissage mit dem Schriftsteller im Gespräch im Kaufleuten Zürich. Und das war's für den Moment aus Kultur und Gesellschaft. Mein Name Enora Maurer.

0: 12.30 Uhr Rendezvous. 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Die Kontroverse um sichere Güterzüge nach dem Unfall im Gotthardtunnel. Das Bundesverwaltungsgericht rüffelt das Bundesamt für Verkehr. CO2-armes Flugbenzin aus der Schweiz. Das Paul-Scherrer-Institut entwickelt synthetische Treibstoffe. Wir ordnen das Potenzial ein. Ein Schweizer Tourist verspottet einen religiösen Feiertag auf Bali. Die Quittung, er muss für ein Jahr ins Gefängnis. Und was machte meine Familie unter Hitler? Die neue Online-Abfrage über die Parteimitglieder der NSDAP löst in Deutschland Diskussionen aus. Der Historiker Raphael Gross.
1: Mit welchem Interesse jemand dort recherchiert, wissen Sie ja nicht. Es ist ja nicht gesagt, dass diejenigen, die recherchieren, nur recherchieren, wie sie dann empört sind und sagen, oh, das hätte ich nicht gedacht.
0: Gross ist Gast im Tagesgespräch um 1. Für die Sendung verantwortlich Philipp Fontana. Im Studio heute Mittag ist Daniel Hofer. Ein gebrochenes Rad führte vor 3 Jahren zur Entgleisung eines Güterzugs im Gotthard-Basistunnel. Der Unfall im August 2023 legte den Tunnel für ein Jahr lahm. Das Bundesamt für Verkehr, BAV, hat darauf strengere Vorschriften für die Kontrolle von Güterwagen verfügt. Und auch auf europäischer Ebene setzte sich die Schweiz für eine Verschärfung der Regeln ein und hatte damit Erfolg, wie letzte Woche publik wurde. Aber die strengeren Regeln in der Schweiz sind jetzt vom Bundesverwaltungsgericht aufgehoben worden. Bundeshausredaktor Andreas Stüdli fasst zusammen.
2: Ein Jahr lang war eine Röhre des längsten Eisenbahntunnels der Welt geschlossen. Über 150 Millionen Franken mussten für die Reparaturen aufgewendet werden. Danach verfügte die Schweiz Sicherheitsmaßnahmen, etwa zu gewissen Rädertypen und zur Frage, wie und wie oft diese Güterwagen kontrolliert werden müssen. Diese Maßnahmen hätten in dem vom Bundesamt für Verkehr gewählten Vorgehen nicht angeordnet werden dürfen, wie das Bundesverwaltungsgericht in einem heute veröffentlichten Urteil entschieden hat. Das Bundesverwaltungsgericht kritisiert vor allem, dass das Vorgehen des BAV nicht jenem entspreche, das im Landverkehrsabkommen zwischen der Schweiz und der EU festgelegt ist. Das Urteil des Bundesverwaltungsgerichts kann noch vor Bundesgericht angefochten werden. Zu den Folgen des Urteils sagt Christa Hochstädtler, Direktorin des Bundesamts für Verkehr.
3: Das Urteil hat unmittelbar keine Folgen. Die europäischen Regeln sind gültig. Und es geht nun im nächsten Schritt darum, dass wir in der Schweiz diese Regeln auch umsetzen.
2: Weil die Schweiz also auf europäischer Ebene durchgedrungen ist, gelten dennoch strengere Regeln für Güterwagenhalter auch in der Schweiz.
0: Das Bundesamt für Verkehr hat sich also auf europäischer Ebene mit seinen strengen Vorgaben durchgesetzt. Hingegen in der Schweiz ist das BAV beim Bundesverwaltungsgericht abgeblitzt. Andreas Stüdli, der uns jetzt live aus dem Bundeshaus zugeschaltet ist, was gilt denn jetzt?
2: Es gilt, dass diese strengeren Regeln kommen über die europäische Ebene bis Ende des nächsten Jahres und nicht bis Ende dieses Jahres, wie das BAV das in seiner Verfügung wollte. Die Schweiz, die war ja zweigleisig vorgegangen, also eben mit diesen Bemühungen auf der europäischen Ebene und mit Maßnahmen in der Schweiz. Das Vorgehen auf europäischer Ebene, das war erfolgreich, weil die europäischen Aufsichtsbehörden der Schweiz weitgehend entgegengekommen sind. Was das Vorgehen in der Schweiz angeht, da hat das Bundesverwaltungsgericht hier nun die Bremse gezogen. Das ist ein Erfolg für die Transportfirmen, die Güterwagen halten. Sie hatten die Schweizer Verfügung für Sicherheitsmaßnahmen vor dem Bundesverwaltungsgericht angefochten. Für die Transportunternehmen steht die Interoperabilität im Vordergrund, also dass überall die gleichen Regeln gelten, weil ja Tausende dieser Güterwagen unterwegs sind auf Schweizer Schienen und das weit über die Schweizer Grenzen hinaus.
0: Welchen Handlungsspielraum hat die Schweiz jetzt nach dem Urteil des Bundesverwaltungsgerichts?
2: Wenn man dieses Urteil liest, hat man schon den Eindruck, da beißt sich die Katze in den Schwanz. Wenn ein Schweizer Gericht zum Schluss kommt, dass die Verfügung des Bundesamts für Verkehr im Widerspruch zum Landverkehrsabkommen mit der EU steht, zumindest was das Vorgehen angeht, und wenn die Schweizer Sicherheitsmaßnahmen zugleich auf europäischer Ebene weitgehend anerkannt werden. Eventuell hat diese Schweizer Verfügung ja auch genug Druck aufgesetzt, dass es jetzt auf europäischer Ebene vorwärts gegangen ist. Aber was den Handlungsspielraum der Schweiz angeht, da bleiben Fragen, vor allem jene, wie nach so einem schweren Unfall wie jenem im Gotthard-Basistunnel vorgegangen werden muss, damit die Maßnahmen seitens der Schweiz rechtens sind. denn in jedem Fall darauf zählen, dass die Schweiz auf europäischer Ebene mit Massnahmen durchdringt, das kann die Schweiz ja nicht.
0: Einordnungen live von Bundeshausredaktor Andreas Stülli und jetzt zu Basil Koller. Er hat die Nachrichten des Vormittags.
4: Nach einem Brand in Thusis im Kanton Graubünden werden weiterhin 5 Personen vermisst. Das Feuer brach gestern Abend aus in einem Gebäude mit einem Restaurant und Wohnungen in den oberen Stockwerken. 8 Personen wurden verletzt, 2 davon schwer, teilt die Kantonspolizei Graubünden mit. Insgesamt 14 Menschen konnten das brennende Gebäude verlassen. In dem betroffenen Haus wohnten vor allem Einzelpersonen in kleinen Studios. Knapp 100 Einsatzkräfte verschiedener Feuerwehren waren im Einsatz. Nach ersten Erkenntnissen brach das Feuer im 2. Stock des Gebäudes aus. Weil das Treppenhaus einstürzte, musste das Dach mit einem Kran geöffnet werden. Die Schweizer Behörden wollen mehr gegen Extremismus und Radikalisierung unternehmen. Dazu hat der sogenannte Sicherheitsverbund Schweiz ein Grundlagenpapier vorgelegt. Es richtet sich unter anderem an Eltern und Lehrpersonen, aber auch an Vereine und Institutionen. Seit 2023 steige die Zahl der Minderjährigen, die sich radikalisierten, erklärte Justizminister Beat Jans vor den Medien. Junge Männer radikalisierten sich etwa über gewalttätigen Islamismus, aber auch in der sogenannten Incel-Bewegung, die Hass gegen Frauen schüre. Hinzu kämen links- und rechtsextreme Milieus. Hinter dem Grundlagenpapier stehen der Bund, die Kantone und die Gemeinden. Es soll unter anderem auch praktische Tipps und Hilfestellungen bieten. In der Schweizer Armee sollen weniger Soldatinnen und Soldaten Sexismus und Diskriminierung erfahren. Die Armee versucht, dieses Ziel mit verschiedenen Massnahmen zu erreichen. Sie hat heute einen Zwischenbericht dazu präsentiert. So gibt es etwa ein anonymes Meldetool und Rekruten und Rekrutinnen müssen sich in einer Online-Schulung mit Sexismus und Diskriminierung auseinandersetzen. Die Armee sieht erste Erfolge, so würden sich mehr Menschen, auch Männer, bei der zuständigen Fachstelle melden. Die Maßnahmen beruhen auf einer Studie, die der Bund in Auftrag gegeben hatte. Eine Folgestudie soll dann 2028 zeigen, ob die Maßnahmen etwas gebracht haben. Ein Demokratieaktivist und eine Aktivistin organisierten in Hongkong jährlich Mahnwachen. Dies, um der blutigen Niederschlagung von Protesten in Peking im Jahre 1989 zu gedenken. Jetzt sind die beiden darum verurteilt worden, von einem Gericht in Hongkong. Laut Urteil haben die 2 Aktivisten andere Menschen dazu angestiftet, die Staatsmacht in Hongkong umzustürzen. Das Strafmaß wird das Gericht später bekannt geben. Den beiden Verurteilten droht bis zu 10 Jahre Gefängnis. Die Mahnwachen zum Gedenken an die Proteste in China hatte es in Hongkong bis vor rund 5 Jahren gegeben. Danach fanden sie aufgrund eines neuen Sicherheitsgesetzes nicht mehr statt. Sophia, Emma und Mia sowie Noah, Liam und Gabriel – das waren im letzten Jahr die beliebtesten Namen für Neugeborene in der Schweiz. Das zeigen Zahlen des Bundesamts für Statistik. Bei den Jungen belegt Noah damit bereits zum 5. Mal in Folge den Spitzenplatz. Bei den Mädchen hingegen nimmt Sophia erstmals den ersten Platz ein. Deutlich häufiger als noch ein Jahr davor wurde ein Mädchen Liana genannt. Bei den Jungen ist es der Name Arno, der häufiger vergeben wurde. Das Wetter? Der kräftige Regen zieht am Nachmittag allmählich nach Osten weiter. Es gibt trockene Phasen und vor allem im Westen und Süden Aufhellungen bei 17 bis 21 Grad. Morgen scheint im Norden zeitweise die Sonne bei etwa 22 Grad. Im Süden ist es meist sonnig bei 27 Grad.
0: Fliegen gehört zu den klimaschädlichsten Arten der Fortbewegung. Um bis 2050 das Netto-Null-Ziel bei den Treibhausgasemissionen zu erreichen, muss auch der Flugverkehr nachhaltiger werden. Fliegen ohne erdölbasiertes Kerosin, das ist möglich. Gestern wurde im Paul-Scherrer-Institut im aargauischen Villingen eine neue Anlage eingeweiht, die synthetisches und damit weitgehend klimaneutrales Kerosin herstellt. Doch bis wann setzt sich diese Technologie durch? Alex Moser berichtet.
5: Zur Einweihung dieser Demonstrationsanlage fliegt ein mit Kerosin betriebener Modellhelikopter herbei. Dessen Gasturbine verbrennt kein Erdöl, sondern synthetisches Kerosin aus der Anlage am PSI. Das PSI und das Zürcher Klimastartup Metafuels haben es geschafft, Methanol in nachhaltigen Flugtreibstoff umzuwandeln. Wie der Modellhelikopter ist auch die Produktion am PSI derzeit noch klein. In der Anlage werden lediglich 50 Liter Treibstoff pro Tag hergestellt. So sollen Erfahrungen gesammelt werden für die geplante kommerzielle Anlage von Metafuels in Rotterdam. Es gibt bereits heute nachhaltige Flugzeugtreibstoffe. Sie werden meist aus Altöl, beispielsweise aus Restaurants, hergestellt. Doch so viele Pommes frites können gar nicht gegessen werden, damit so viel Altöl anfällt, wie die Luftfahrt braucht. Deshalb rechnet man synthetischen Treibstoffen große Chancen aus, sagt PSI-Forscher Marco Ranocchiari.
6: Die Flugzeugindustrie braucht wirklich viel, viel Kerosin. Und nachhaltig, weil sie müssen auch dekarbonisiert werden. Und das ist genau, was wir hier machen wollen. So schnell wie möglich auf die tonnenweise Produktion, sodass die Flugzeugindustrie so schnell wie möglich auch dekarbonisiert werden.
5: Ab 2030 soll die Anlage in Rotterdam täglich rund 10 Tonnen nachhaltigen Flugtreibstoff produzieren. Später soll die Produktion auf 100 Tonnen pro Tag ausgebaut werden. Gelingt dies, können weitere Anlagen folgen. Die Luftfahrtbranche sei gespannt auf die Entwicklung, sagt Swiss-Chef Jens Fehlinger, der die neue Anlage am PSI ebenfalls besichtigte.
7: Wir sind bereit. Wir können das heute schon tanken. Die Frage ist, wie viel Menge steht zur Verfügung und zu welchen Preisen. Heute tanken wir ungefähr 1%. Es wird weltweit hergestellt, dass wir so 1-2% tanken können. Also es muss noch mehr hergestellt werden. Wir können das morgen tanken.
5: Die EU hat verbindliche Beimischungsquoten für nachhaltige Flugtreibstoffe festgelegt. Die Flugzeuge müssen also bereits heute einen gewissen Anteil an nachhaltigen Treibstoffen tanken. Auch die Schweiz übernimmt diese Vorgaben. Derzeit liegt die Quote bei 2%, bis 2050 soll sie schrittweise auf 70% steigen. Auch für Swiss-Chef Jens Fehlinger stellt sich deshalb die Frage, woher diese Treibstoffe künftig kommen sollen.
7: Wenn wir morgen nachhaltig fliegen, müssen wir heute die Grundlagen dafür legen, dass es skalierungsfähig ist. Das heißt, wir müssen investieren. Wir müssen schauen, dass Raffinerien heute, die herkömmliches Kerosin produzieren, dass sie zunehmend auch sich auf nachhaltige Treibstoffe konzentrieren. Dort sehen wir, da ist noch Nachholbedarf da. Die Technologien sind da. Wir werden es tanken. Wir sind auch morgen bereit, dafür zu tun. Es muss jetzt noch in großen Mengen produziert werden und das steht noch bevor.
5: Klar ist, der politische Druck wächst nicht zuletzt durch die steigenden Beimischungsquoten. Am gestrigen Anlass war auch die neue Direktorin des Bundesamts für Zivilluftfahrt anwesend. Francine Zimmermann machte deutlich, an einer Umstellung auf nachhaltige Treibstoffe führt für die Luftfahrt kein Weg vorbei.
8: Es gibt keine Alternative. Darum müssen wir alles tun, was wir können, damit wir dieses Ziel gemeinsam, es ist ein globales Ziel, damit wir dieses Ziel gemeinsam erreichen.
5: Auf die Forschenden wartet nun noch viel Arbeit. Der Schritt von einer Produktion von 50 Litern auf 10 Tonnen nachhaltigen Flugtreibstoff pro Tag ist anspruchsvoll. Ob die Technologie im industriellen Maßstab funktioniert, muss sich zeigen.
0: Regionalredaktor Alex Moser war für uns beim Paul-Scherrer-Institut. Und jetzt zu Wirtschaftsredaktor Matthias Heim, der für uns das Luftfahrtdossier betreut. Ja, Matthias Heim, Sie haben die Demonstration in Villingen gestern auch verfolgt. Der Treibstoff, der dort vom PSI testweise entwickelt wird, löst der das altbekannte Kerosin ab?
9: Ja, kurz- und mittelfristig sicherlich nicht. Eben vor allem deshalb nicht, weil die produzierte Menge von diesem Treibstoff einfach viel zu klein ist, um den Bedarf zu decken. Und die Mengen reichen selbst dann nicht, wenn jetzt eben größere Produktionsanlagen gebaut werden, so wie das in Rotterdam geplant ist. Hinzu kommt auch, dass das Kerosin heute rund um die Welt hergestellt wird, in riesigen Raffinerien. Und eben beim nachhaltigen Treibstoff fehlt noch so ein breites Netzwerk und auch solche großen Anlagen. Aber langfristig könnte das Kerosin zumindest teilweise ersetzt werden, eben vor allem dann, wenn der politische Druck bestehen bleibt, dass gewisse Mengen dazu oder da beigemischt werden müssen, ebenso wie das die EU jetzt vorschreibt.
0: Zurzeit kostet dieser nachhaltige Flugtreibstoff 4-5-mal mehr als Kerosin. Das klingt nicht nach einer konkurrenzfähigen Alternative.
9: Nein, das ist es definitiv nicht. Und diese Tatsache ist auch ein Problem. Und es ist vor allem da die berühmte Huhn-Ei-Frage, die es zu lösen gilt. Weil solange der Treibstoff eben so teuer ist, tankt natürlich keine Fluggesellschaft freiwillig diesen Treibstoff. Aber solange ihn keine Fluggesellschaft einsetzt, investiert auch niemand in grosse Produktionsanlagen. Und dieses Dilemma besteht aktuell. Aber die EU versucht jetzt eben mit politischem Druck, diese Situation zu umgehen, indem sie eben den Fluggesellschaften Vorgaben macht. Eben bis 2030 müssen sie 6% nachhaltigen Treibstoff beimischen, bis 2035 20% und bis 2050 dann 70%. Und das bedeutet dann eben, dass diese Vorgabe die Fluggesellschaften dazu zwingt, diesen Treibstoff einzukaufen. Und das wiederum sorgt dann für eine konstante Nachfrage, sodass Investoren eben dann eher bereit sind, in grosse Produktionsanlagen zu investieren.
10: Zum Schluss, wie reagiert eigentlich die Erdölbranche, die den Rohstoff für das Kerosin liefert, auf diese neue CO2-arme Alternative?
9: Ja, es ist etwas ein gemischtes Bild, das sich da zeigt. Europaweit gibt es auch schon andere Anlagen, die ebenfalls solch nachhaltiges Kerosin herstellen. In Frankreich, Italien und Spanien sind es tatsächlich die nationalen Ölfirmen, die das machen, also beispielsweise Total, Eni oder Repsol, die solchen Treibstoff produzieren. Aber die ganz grossen Schwergewichte wie Shell oder BP, die sind nicht dabei. Im Gegenteil, die haben sich in den vergangenen Monaten sogar aus dem Geschäft mit der nachhaltigen Energie etwas zurückgezogen und auch die Initianten der Anlage am Paul-Scherrer-Institut haben mir gestern gesagt, dass sie jetzt nicht damit rechnen, dass diese grossen Ölmultis jetzt anklopfen werden, um eben zu investieren. Vielmehr dürften es andere Investoren sein, die schon heute in nachhaltigere Energie- oder Infrastrukturprojekte investieren, die jetzt anklopfen werden. Aber sollten diese nachhaltigen Treibstoffe dann irgendwann doch zum Fliegen kommen, dann könnte es natürlich in einigen Jahren durchaus schon sein, dass die grossen Ölmultis dann schon einsteigen werden.
10: Einordnungen von Wirtschaftsredaktor Matthias Heim. Vielen Dank. Rendezvous 13 Minuten vor 1. Das Bündner Bergdorf Brienz war wegen eines drohenden Bergsturzes ein gutes Jahr lang evakuiert. Seit Januar ist es wieder bewohnbar. Trotzdem wollen zahlreiche Bewohnerinnen und Bewohner nicht dort bleiben. Es zieht sie nach Wazerol, einen Weiler nur wenige hundert Meter entfernt von Brienz. Aber sie dürfen nicht dorthin ziehen. Die Gemeinde Albula, zu der Brienz und Wazerol gehören, hat die Pläne vorerst sistiert. Grund sind Bodenbesitzer, die ihr Land nicht an die Gemeinde verkaufen wollen. Graubünden-Korrespondent Sandro Oertli hat gestern eine Bevölkerungsinformation besucht.
11: Gleich neben dem Eingang der Turnhalle im nahegelegenen Tiefenkastel steht Brienz im Kleinformat. Ein weißes Modell mit allen Häusern. Farbige Punkte zeigen, wie stark die Umsiedlung das Dorf verändern könnte. Zwei Gebäude sind bereits verschwunden. Für 41 weitere liegt ein gesuchter Besitzer vor. Bei 13 ist der Entscheid zur Umsiedlung definitiv. Viele Betroffene hofften auf Wazerol. Nahe bei Brienz ebenfalls sonnig, ebenfalls am Hang gelegen. In einer früheren Umfrage war es für 8 von 10 Befragten der bevorzugte Umsiedlungsort. Dass Wazerol aber vorerst nicht zur Verfügung steht, war auch am Informationsabend in der allgemeinen Fragestunde das große Thema.
12: Wir haben heute Abend gehört und es wurde auch schon offiziell mitgeteilt, dass der Umsiedlungsstandort Wazerol sistiert ist.
11: Vor das Mikrofon wollen die meisten Einheimischen aber nicht. Einer, der selbst nach Wazerol wollte, sagte abseits der Aufnahme, der Entscheid sei hart, aber man müsse ihn akzeptieren. Ein Mann, der in Brienz eine Ferienwohnung besitzt, ein Zweitheimischer, sagt dann doch noch etwas ins Mikrofon.
13: Also aus meiner Sicht ist Wazerol der einzige sinnhafte Umsiedlungsstandort, wenn man die Lebensqualität von Brienz als Grundlage nimmt. Also für die Leute ist es sicher ein harter Schlag, dass ihnen die Perspektive genommen wird, einen ähnlich schönen Ort können zu bewohnen, wie sie jetzt schon haben.
11: Welche Bedeutung Wazerol für viele hatte, hat auch Gemeindepräsident Daniel Albertin in zahlreichen Gesprächen gespürt.
14: Ja, die Enttäuschung ist natürlich schon vorhanden. Dass wir in diesem Standort nicht in die Teilrevision kommen, es ist schade.
11: Gescheitert ist die Möglichkeit Wazerol an privaten Baulandansprüchen aus den 1980er Jahren. Einige Berechtigte wollten diese nicht an die Gemeinde abtreten. Deshalb kann dort vorerst keine Umsiedlungszone entstehen. Damit bleiben als geplante Standorte Tiefenkastel und Alva-Neudorf. Ein Umzug ist aber auch anderswo in Graubünden möglich. Bund und Kanton übernehmen 90% der anrechenbaren Kosten. Rechtskräftig ist das Umsiedlungsprojekt allerdings noch nicht. Beim Kanton sind 10 Einsprachen hängig, die es um Jahre verzögern könnten. Könnte die Sistierung von Fazerolles dazu führen, dass noch mehr Menschen die Region, also das Albulatal, verlassen? Im Gegenteil, der Zweitheimische sieht dies als mögliche Chance.
13: Also ich hoffe eigentlich das Gegenteil. Ich hoffe, dass aufgrund von dem sich einer noch mal überlegt, halt in Brienz zu bleiben. Weil auch mit dem Rutschen, der immer besser wird, vermutlich auch Perspektive wieder einer da ist. Also ich hoffe eigentlich eher auf den Effekt.
11: Es geht an diesem Abend also um mehr als nur ums Wegziehen. Die Bevölkerung beschäftigt auch, wie das Dorf dereinst aussehen soll, wenn im Modell neben dem Eingang der Turnhalle nach und nach weitere Häuser verschwinden. Antworten darauf will die Gemeinde gemeinsam mit Landwirtschaftsarchitektinnen der ETH Zürich und den Betroffenen finden.
10: Die indonesische Insel Bali gilt wegen ihrer tropischen Schönheit als Trauminsel für Touristinnen und Touristen und wegen der vielen hinduistischen Tempel als Insel der Götter. Jedes Jahr reisen mehrere Millionen Menschen nach Bali, was der Insel zwar viel Geld bringt, aber auch zu Problemen führt, dass zum Beispiel Touristen kulturelle und religiöse Bräuche nicht respektieren. In diesem Zusammenhang ist nun ein Schweizer Tourist zu einem Jahr Gefängnis verurteilt worden. Ich habe Südostasien-Korrespondent Martin Aldrovandi gefragt, was genau hat der Schweizer falsch gemacht?
15: Ja, der 26-jährige Schweizer hat ein Video in den sozialen Medien veröffentlicht, in dem er die Regeln während eines Feiertags missachtet haben soll. Am sogenannten Tag der Stille am balinesischen Neujahr sind die Straßen eigentlich leer, die Menschen müssen zu Hause bleiben, beziehungsweise die Touristinnen und Touristen in ihrer Unterkunft. Und das hat diesem Schweizer offenbar nicht gepasst. Er ist nach draußen gegangen und hat das gefilmt und kommentiert und dann auch mit Beschimpfungen versehen wie «Fuck Nepi» oder «Fuck your rules too», also quasi Nepi ist der Name dieses Feiertags. Und dieser Social-Media-Post, der ging viral und sorgte in Indonesien für ganz viel Empörung. Das Video ist inzwischen von seinem Konto verschwunden, aber es gibt natürlich zahlreiche Screenshots davon. Der Mann wurde angeklagt und nun eben verurteilt zu einem Jahr Haft.
10: Hat die Justiz damit am Schweizer ein Exempel statuiert, weil er mit seinem Verhalten kein Einzelfall war?
15: Ja, sicher kein Einzelfall, in dem, dass es an diesem Tag eigentlich immer wieder zu Fällen kommt, in denen eben Leute, insbesondere Besucherinnen und Besucher, auf der Straße aufgegriffen werden, weil sie sich nicht an diese Regel halten. Aber er hat das halt auch noch gefilmt und diese Beschimpfungen veröffentlicht. Solche Vorfälle verärgern die Menschen dort auch zunehmend. Also zum Beispiel Touristen, die sich auch sonst daneben benehmen, sich zum Beispiel nicht an die Verkehrsregeln halten, betrunken herumpöbeln. Es gab vor kurzem einen Fall, wo ein Joggingclub, also so ein Rennclub von Expats, angeblich keine Einheimischen zugelassen haben soll. Das sorgte für einen riesigen Aufschrei, der auch über Bali hinausging. Und diese Organisatoren, die wiesen den Vorwurf dann zwar zurück, aber da war es bereits zu spät. Sie mussten das Land verlassen, wurden ausgewiesen. Und solche Vorfälle, die treffen halt einen Nerv, weil sich die Leute oder viele Einheimischen dort, die fühlen sich immer mehr und mehr ausgegrenzt, eben von Touristinnen oder auch von Expats, die sich da einrichten in ihren Yoga-Retreats, Wellness-Resorts etc. und eben die Einheimischen so ein bisschen ausgrenzen oder sich auch direkt daneben benehmen.
10: Bali hat viele hinduistische Tempel, gerade auch deswegen reisen viele Menschen dorthin. Wie tief ist die Religiosität in der balinesischen Gesellschaft verankert?
15: Sehr tief. Bali unterscheidet sich von der Religion und auch von der Kultur her vom großen Teil Indonesiens, der ja muslimisch geprägt ist. Es gibt in Bali wirklich sehr, sehr viele Tempel, sehr viele schöne Tempel, wohin man eigentlich schaut. Es gibt eine eigene Architektur, eigene Trachten, einen eben tiefen Glauben. Man sieht das zum Beispiel bei täglichen Opfergaben. Dann gibt es viele verschiedene hinduistische Zeremonien, auch Umzüge, und die sind wirklich ein Teil des Alltags. Und es gibt auch je nach Zeremonie oder Feiertag auch Aufpasser, die eben schauen, dass man sich an die Regeln hält.
10: Bali ist vom Tourismus abhängig, beklagt aber gleichzeitig den Overtourism. Wie gehen die Behörden mit diesem Spagat um?
15: Das ist ein großer Widerspruch und eine Herausforderung, mit der die Insel einen Umgang finden muss, wie auch viele andere Tourismusorte. Während der Pandemie war in Bali genau das Gegenteil der Fall. Die Insel wurde sehr hart getroffen. Seither gibt es aber wieder einen Boom, auch einen Bauboom. Es kamen sehr viele Touristinnen und Touristen ins Land, auch Digital Nomads, also diese digitalen Nomaden, die sich auch länger niederlassen wollen. Inzwischen gibt es Baubeschränkungen an verschiedenen Orten der Insel und auch eine Besuchersteuer, die entrichtet werden muss. Und die Behörden haben eben auch Regeln aufgestellt mit Do's und Don'ts, an die sich die Besucherinnen und Besucher im besten Fall eben halten sollten.
10: Information von SRF Südostasien-Korrespondent Martin Aldrovandi. Die Niederlande haben einen großen Teil ihres Staatsgebiets dem Meer abgetrotzt, durch Trockenlegung. Und weil das Land sehr flach ist, gibt es im ganzen Land Deiche, welche die Niederlande vor Überschwemmungen schützen. Deiche allerdings, die unter der Trockenheit der letzten Wochen leiden. Die Behörden haben hunderte Risse in den Deichen festgestellt. Damit die Trockenheit nicht zu Überschwemmungen führt, ist ein engmaschiges Überwachungssystem nötig. Niederlande-Korrespondent Matthias Strasser war mit dem lokalen Deichgrafen in Zoeterwoude auf Inspektion.
16: Henk Hasenout stapft gegen den Wind durch das hohe Gras über die Wiese. 6 Meter unter der Wasserlinie ist hier normal. Wir werden das auf dem Deich gleich sehen. Hasenout ist der Loco-Deichgraf, also der stellvertretende Deichgraf. Zuständig ist er für das Wasser in einer Region, die zu 95% unter dem Meeresspiegel liegt. Normalerweise also für den Kampf gegen zu viel Wasser. Jetzt ist das andersrum. Wegen der Trockenheit versuchen wir, so viel Wasser zu halten wie möglich in einem geschlossenen System. Denn trocknen die Deiche aus, drohen Überschwemmungen. 2003 ist das weiter nördlich passiert. 600 Häuser standen unter Wasser. Auch jetzt herrscht wieder Wassermangel. 4 Meter Niederschlag fehlen im Vergleich zum langjährigen Durchschnitt seit April. Hunderte Risse wurden in den Deichen bereits festgestellt. Vincent Verial von der Wasserbehörde und seine Kollegen haben deshalb die Kontrollen intensiviert. 275 Kilometer Deiche laufen sie alle 2 Wochen ab. Jetzt steigen wir mit einem Gerät, das aussieht wie ein überdimensionierter 2 Meter langer Handbohrer, hoch auf den Kamm des Deichs. Rechts Wasser, links 3 Meter unter uns die Schafweide. Wir schauen uns an, wie die Feuchtigkeit im Innern des Deiches ist. In der letzten Woche hat es auch in Holland ein wenig geregnet.
17: So, now we are.
16: Wir sind jetzt 30 cm tief. Ich bin gespannt, was wir rausholen. Verial holt eine erste Bodenprobe raus, etwa daumendick. Zwischen den Fingern fühlt sie sich an wie Knetgummi.
17: This is actually perfect, but I'm not sure if this will go through to the next couple of decimeters.
16: Perfekt sei das, aber Verial ist unsicher, ob das weiter unten auch noch so ist.
17: So now I got an extra 15 centimeters out of it.
16: Jetzt habe ich nochmal etwa 15 cm gegraben. Ja, das bleibt gar nicht mehr am Stück. Da sehen wir die Trockenheit dieses Sommers.
17: The drought that was here.
16: Wie Sand bröselt die Probe durch die Finger. Trotzdem, Verial ist beruhigt.
17: It seems like this location here on the dike has done pretty well, infiltration-wise. So.
16: Hier hat der Damm das Wasser ziemlich gut aufgenommen. Das stimmt mich optimistisch. Aber ich bin immer noch etwas beunruhigt für die anderen Deiche. Dann ruft der Loco-Deichgraf Henk Hasenot.
18: We just found a small crack within the dike.
16: Wir haben gerade einen kleinen Riss gefunden. Am Freitag war der noch nicht hier. Hasenot steckt seine Hand hinein. Etwa 50 cm lang ist der Riss. Das Inspektionsteam werde bald wiederkommen müssen. Was also würde helfen? Regen, langanhaltend. Regelmäßig prüfe er den Wetterbericht. Nicht den für Holland, sondern den für die Schweiz.
18: We do. Really? Yeah, we do. Yeah, I have it on my iPhone as well.
16: Ich habe den auf meinem iPhone, aber es dauert 14 Tage, bis das Wasser vom letzten Wochenende bei uns angekommen ist. Und die tiefsten Pegelstände haben Flüsse wie der Rhein üblicherweise im Herbst, im Oktober. Der Herbst könnte also lang werden in Rheinland. Der Regen der letzten Tage? Er sei zufrieden mit dem, was er kriege, sagt der Deichgraf. Jeder Tropfen zähle.
19: Well, we're happy with all the water that we get. Every drop is one, I say.
10: Gleich eins und gleich im ersten und vierten Millionen NSDAP-Akten sind seit einem halben Jahr frei zugänglich. Wer war in Hitlers Nazi-Partei und was verraten die Akten? Der Historiker Raphael Gross ordnet diese neue Transparenz ein. Der Zürcher ist Präsident des Deutschen Historischen Museums in Berlin. Gross ist Gast im Tagesgespräch nach den Schlagzeilen dieses Mittags mit Basil Koller.
4: Das Bundesverwaltungsgericht hat strengere Kontrollen bei Güterwagen aufgehoben. Das Bundesamt für Verkehr hatte die Kontrollen verschärft als Reaktion auf einen entgleisten Güterzug im Gotthard-Basistunnel 2023. Das Bundesamt habe sich nicht an Abmachungen zwischen der Schweiz und der EU gehalten, so das Gericht. Nach einem Brand in Thusis im Kanton Graubünden werden weiterhin 5 Personen vermisst. Das Feuer brach in einem Gebäude mit einem Restaurant und Wohnungen aus. 14 Personen konnten das Gebäude verlassen, 8 wurden verletzt, 2 davon schwer. Bund, Kantone und Gemeinden wollen verstärkt gegen Radikalisierung vorgehen, insbesondere bei Jugendlichen. Die Behörden haben ein sogenanntes Grundlagenpapier vorgestellt. Es richtet sich unter anderem an Eltern und Lehrpersonen.
20: Es ist gleich 1:01.
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20: Hochzeiten und hohe Geburtstage und ganz, ganz viel Herzensmusik. Das gibt's alles in der kommenden Dreiviertelstunde. Hier und jetzt beginnt nämlich das Klassiktelefon, unser Klassikwunschkonzert. Am Mikrofon bin heute ich, Beatrice Kern. Immer wieder kommen Sie hoch, Erinnerungen an die Kindheit, an die Jugend. Diese Zeit prägte uns ja alle immens und so wundert's doch wenig, dass solche Erinnerungen an die Jugend immer mal wieder aufblitzen im Klassiktelefon. So wie hier in diesem ersten Wunsch heute.
22: Könnten Sie am Freitag, 21. August, einen Teil aus dem Hornkonzert Nummer 2 in D-Dur von Josef Haydn senden? Ich wünsche das für meine Jugendfreundin Rosmarie Gallicker. Manchmal bin ich täglich zu ihr auf die Leute gegangen. Ich habe mich bei ihr und der Haushälterin Ida immer willkommen gefühlt. Dafür bin ich heute nach vielen, vielen Jahren immer noch sehr dankbar. Mit ganz herzlichen Grüßen, Sophie Wicki.

0: Der erste Satz Allegro Moderato aus dem Hornkonzert Nummer 2 D-Dur von Josef Haydn. Der Mann mit den flinken Lippen, der das Horn hier gespielt hat, das war Johannes Hinterholzer, begleitet von der Salzburger Hofmusik unter Wolfgang Brunner. In schlaflosen Nächten, da kann man sich im Bett wälzen und Schäfchen zählen oder man macht es so wie dieser Klassik-Telefonhörer.
1: Letzte Nacht bin ich verwacht und habe ein bisschen mich in den Gedanken verheddert. Und da habe ich gedacht, damit ich wieder ein bisschen zurückkomme, höre ich Notturno. Und dann ist gerade noch der Schluss von einem Werk von Claudio Monteverdi gekommen. Und jetzt hätte ich eigentlich ganz gerne, das heisst, es macht immer eine grosse Freude, wenn ich das ganze Werk könnte hören von Claudio Monteverdi, wo dort gespielt wurde. Das ist die Nacht am Morgen um 4 Uhr. Mein Name ist Richard Castillo in Flims. Danke.

Musik direkt aus der Bibel, der Psalm 111, das Beatus Wir, kommt vor in der Selva Morale Spirituale von Claudio Monteverdi. Wir haben ja eine Aufnahme gehört mit dem Ensemble Il Pomodoro unter Giuseppe Maletto. Daniel Steli aus Bonstetten schreibt in Hochzeitsmission ans Klassiktelefon und er schreibt Folgendes. Fabienne und unser Sohn Guti heiraten morgen in Zürich. Ich wünsche für die beiden den Schanficker Hochzeitsmarsch, gespielt von Hannes Meyer auf der Orgel. Falls Sie den Wunsch am Freitag erfüllen, werde ich ihn an der Hochzeitsfeier einspielen und Ihre tolle Sendung so auch einer jüngeren Generation näher bringen. Ja, da können wir ja fast nicht Nein sagen und schicken mit dieser Musik auch gleich noch einen lieben Gruß an die besagte junge Generation in der Hochzeitsgesellschaft und natürlich ganz herzliche Gratulation ans Brautpaar.

0: Der Hochzeitsmarsch aus der Schanfigger Bauernhochzeit von und mit Organist Hannes Meyer. 0848 365 364, das ist die Telefonnummer vom Klassik-Telefon. Da können Sie Ihren Wunsch aufs Band sprechen. Oder Sie machen es wie diese Klassik-Telefonhörerin, Sie singen.
1: Ich freue mich.

mit ein. Ich freue mich, dass ich geboren bin und hab Geburtstag heut. Ich bin Friederike Thalmann. Es stimmt nicht ganz, dass ich heute Geburtstag habe, sondern ich werde am Sonntag 91. Und dafür wünsche ich nicht nur für mich etwas, sondern für alle die Gleichaltrigen, die das Klassiktelefon auch hören. Und ich wünsche mir, dass sie Freude haben, auch am Altsein im letzten Stück von unserer Lebensschule. Und das wünsche ich mit Fanny Mendelssohn.

Die Arie, wo dass ich tausend Zungen hätte, aus der Kantate Lobgesang von Fanny Hensel-Mendelssohn. Gesungen haben hier die Sopranistin Christina Lanzhammer und der Rias Kammerchor, begleitet von der Kammerakademie Potsdam unter Justin Doyle. Ja, gerade vorhin haben wir hier im Klassiktelefon einen Wunsch gehört zu einer Hochzeit. Die Hochzeit findet morgen statt. Ziemlich genau 50 Jahre früher, nämlich gestern vor 50 Jahren, hat Eva, die Schwester von Hanna Wicki aus Emmenbrücke, geheiratet. Es war ein wunderschönes Fest, so schreibt es Frau Wicki in ihrer Mail ans Klassiktelefon. Zuerst der Gottesdienst in der Klosterkirche Wertenstein und dann die Feier im Hotel Montana in Luzern. Und jetzt, 50 Jahre später, als Erinnerung an diesen schönen Tag, gibt's passend den Hochzeitsmarsch von Felix Mendelssohn geschenkt und natürlich die herzlichen Glückwünsche, die gehen an Eva und Sepp in Zweisimmen.

Hochzeitsstimmung kommt auf hier im Klassiktelefon auf SRF 2 Kultur mit dem Hochzeitsmarsch von Felix Mendelssohn. Bavo Järvi hat das Tonhalleorchester Zürich geleitet. Für Ursa Baltensberger aus Wattwil ist der heutige Tag ein Gedenktag. Sie wünscht sich dazu den Eingangschor aus der Bach-Kantate «O Ewigkeit, du Donnerwort».

Der Choral. O Ewigkeit, du Donnerwort von Johann Sebastian Bach. Philipp Herrewecher hat hier das Collegium Vocale Chent geleitet. Morgen feiert Trudi Lütti in Basel ihren sagenhaften 105. Geburtstag. Sie steht in ihrer Bescheidenheit nicht gern im Mittelpunkt. Das schreiben uns Mirta und Peter D. Deutsch aus Binningen in ihrer Mail. Deshalb gratulieren die beiden der Jubilarin via Klassik-Telefon von Herzen und wünschen ihr Gottes Segen mit dem ersten Satz aus Tommaso Albinonis Oboenkonzert in D-Moll.

0: Der erste Satz aus dem Oboen-Konzert D-Moll von Tommaso Albinoni. Die Oboe hat hier Matthew Janet John gespielt, begleitet vom Ensemble Les Bourriates. Wegen einem ganz besonderen Anlass oder weil er eben gerade einfach so mal danach ist. Es gibt ganz viele Gründe, warum Sie beim Klassiktelefon anrufen können. 0848 365 364. Da rufen Sie an, erzählen uns, warum es genau diese Musik sein soll. Und mit etwas Glück erfüllen wir Ihren Wunsch in einer unserer nächsten Sendungen. 0848 365 364. Da hat auch dieser Klassiktelefonhörer angerufen.
1: Die große weltweite franziskanische Ordensfamilie feiert das ganze Jahr da und dort mit Anlass das Gedächtnis zum 800. Todestag vom heiligen Franz von Assisi. Als Beitrag würde ich gerne wünschen, den Schlusschor vom Olivier Messiaen, Saint-François d'Assise. Besten Dank, Stefan Segner.

0: Das Klassiktelefon gibt sich heute ganz schön modern mit dem Alleluja-Schlusschor aus der Oper Saint-François d'Assise von Olivier Messiaen. Gesungen hat diesen Schlusschor der Arnold Schönberg-Chor, begleitet vom Halley Orchestra unter Kent Nagano. Das war's vom Klassiktelefon für diese Woche. Ihre Wünsche erfüllen wir dann wieder am Montag ab 13 Uhr.
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0: Ja, und hiermit willkommen zu Concerto. Für Barockmusik gibt es heute viele Spezialensembles. Meist spielen sie in kleiner Besetzung und auf historischen Instrumenten. Ein Sinfonieorchester, das Bach spielt, das hört man nur noch selten. Aber die Neubrandenburger Philharmonie zeigt, wie es geht. Neben ihrem klassischen und auch genreübergreifenden Repertoire hat das Orchester jetzt The Bach Project initiiert. Barockmusik wird dabei als große Kammermusik gestaltet und es spielen Solistinnen und Solisten aus den eigenen Reihen. Die Neubrandenburger Philharmonie präsentiert sich damit als moderner, vielseitiger Klangkörper, der also auch Bach kann. Hier ist Bachs Konzert für drei Violinen und Orchester D-Dur, das Bachwerkeverzeichnis 1064, eine rekonstruierte Fassung.

Johann Sebastian Bachs Konzert D-Dur, eigentlich für drei Cembali, hier in der rekonstruierten Fassung für drei Violinen mit der Neubrandenburger Philharmonie und der Leitung von Daniel Geis und mit dem Solisten aus dem Orchester, nämlich Elsa Claveria, Friederike Jahn und Darius Kaunas. Die Neubrandenburger Philharmonie nimmt uns auf ihrer neuen CD mit in den Kosmos Bach. Unaufgeregt und entspannt, schwingend in kleiner Besetzung. Schön zu sehen, dass sich auch große Sinfonieorchester nicht die Lust an der Barockmusik nehmen lassen, sondern nach eigenen Wegen suchen mit Interpretationen voller Leichtigkeit und Spielfreude. Fürs nächste Bach-Konzert kommt jetzt die Oboistin Frauke Tautorus dazu in der rekonstruierten Fassung des Konzerts für Oboe, Violine und Orchester C-Moll, das Bach-Werke-Verzeichnis 1060.

Die Geigerin Elsa Claveria und die Oboistin Frauke Tartorus, zwei Solistinnen aus dem Kreis des Orchesters und begleitet von ihren Mitmusikern der Neubrandenburger Philharmonie unter der Leitung von Daniel Geis. Sie haben die rekonstruierte Fassung des Konzerts für Oboe, Violine und Orchester C-Moll, das Bachwerkeverzeichnis 1060 von Johann Sebastian Bach gespielt. Die CD ist unter dem Motto The Bach Project kürzlich erschienen. Ihr habt jetzt gerade Lust auf mehr Barockmusik bekommen? Ja, dann passt das ganz gut. Denn am Sonntag können Sie hier auf SRF 2 Kultur einen Schweizer Barockkomponisten wiederentdecken, Johann Melchior Glättle, und zwar im Rahmen unserer Sommerreihe Weltklasse auf SRF 2 Kultur. Am Samstag um 20 Uhr bringen wir Werke von diesem Aargauer Komponisten im Konzert mit den Voces Suaves und Le Cornet Noir aus dem Kloster Disentis. Nach Geige und Oboe als Soloinstrument kommt hier nun in Concerto jetzt noch das Cello zum Einsatz im Cellokonzert C-Dur von Karl Friedrich Abel. Und auch hier treffen moderne Instrumente auf historisch informierte Aufführungspraxis, nämlich bei den Berliner Barocksolisten. Das Ensemble setzt sich aus Mitgliedern der Berliner Philharmoniker und Vertretern der alten Musik zusammen. Und als Solisten hören wir den ersten Solocellist der Berliner Philharmoniker, Bruno de Le Bellaire.

Das Cellokonzert C-Dur von Karl Friedrich Abel. Das Cello, das hat hier Bruno de Leplaire gespielt, begleitet von den Berliner Barocksolisten. Das ist das Concerto hier auf SRF 2 Kultur. Und hier gilt es jetzt Ohrenspitzen für alle, die selbst Blockflöte spielen oder das Instrument einfach so lieben. Denn hier kommt ein Hit aus dem Blockflötenrepertoire.

0: Die Blockflötensonate A-Moll von Georg Friedrich Händel. Hier die Blockflöte gespielt hat Maurice Steger, der Winterthurer. Das Cembalo, das hat Sebastian Wienand gespielt. Hier in dieser Barockausgabe vom Concerto. Redaktion Cecil Holzhausen.
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0: Das Beethoven-Trio hat hier diesen dritten Satz aus dem Klaviertrio A-Moll von Alexander Aljabjew gespielt. Das ist SRF 2 Kultur an diesem Freitagnachmittag.
1: Die Nachrichten von SRF um 15 Uhr mit Marco Koller. Weil es in den letzten Tagen und Stunden geregnet hat, haben mehrere Kantone ihre Feuerverbote gelockert. Dort gilt nun kein absolutes Feuerverbot mehr. Im Wald oder in Waldesnähe ist es aber fast überall weiterhin verboten, Feuer zu machen. Die Maßnahmen gelockert haben nun die Kantone Zug, Thurgau und Appenzell-Ausserrhoden. Im Kanton Bern ist das Verbot in einzelnen Verwaltungsregionen gelockert worden. Das haben diese Kantone mitgeteilt. Ganz gelockert hat die Maßnahmen das Tessin. Dort gilt nun gar kein Feuerverbot mehr. Gemäß Angaben des Bundes ist die Waldbrandgefahr in vielen Kantonen immer noch groß oder sehr groß. Dann zwei Meldungen aus der Schweiz in Kürze und da geht es zunächst auch um die Trockenheit. Die Migros unterstützt Landwirtschaftsbetriebe, die wegen der Trockenheit in finanzielle Schwierigkeiten geraten sind. Die Detailhändlerin stellt dafür 2 Millionen Franken zur Verfügung. Das außergewöhnliche Wetter habe in vielen Regionen zu Ernteausfällen und geringeren Futtererträgen geführt, schreibt die Migros. Verteilt werden die Gelder über eine Stiftung, die dem Bauernverband nahesteht. Und die Zürcher Verkehrsbetriebe müssen die geplante Verlängerung 2er Tramlinien vorerst aufschieben, und zwar weil Tramfahrerinnen und Chauffeure fehlen. Eigentlich sollten die Linien 6 und 10 zum Fahrplanwechsel im Dezember verlängert werden. Wegen des Personalmangels erfolgt dies nun erst kommenden Mai. Die Behörden in Lettland haben erneut einen versteckten Tunnel an der Grenze zu Belarus entdeckt. Darauf aufmerksam wurden sie bei der Festnahme von 28 Personen, die illegal ins Land gekommen waren. Bei weiteren Abklärungen habe der Grenzschutz dann den Tunnel unter dem Grenzzaun entdeckt, sagen die Behörden. Bereits letzte Woche hatte Lettland einen solchen Tunnel aufgespürt. Auch in Polen und Litauen wurden wiederholt unterirdische Schleichwege entdeckt, durch die Migranten von Belarus aus in die EU-Staaten gelangten. Die drei Länder haben Belarus wiederholt beschuldigt, gezielt Migrantinnen und Migranten aus anderen Ländern an die Grenze zu bringen. Und noch der Blick aufs Wetter. Aus Westen lässt der Regen nach und es gibt einige Aufhellungen. Morgen ist es dann oft sonnig bei 22 Grad im Norden und 27 Grad im Süden. Das waren Nachrichten von Radio SRF. Verantwortlich war Mario Sturni.
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0: Wie lange muss es jetzt eigentlich regnen, bis diese Trockenheit der letzten Wochen behoben ist? Mein Bauchgefühl sagt, extrem lang. Und so genieße ich gerade jeden einzelnen Regentropfen. Und auch wenn es mir die Frisur völlig platt regnet, ich weiß, die Natur braucht's. Und so ist das Aussehen gerade völlig egal. Einen schönen verregneten Nachmittag wünscht Ihnen Beatrice Kern.

Das Finale aus dem Cellokonzert C-Dur von Johann Baptist van Hall. Das Cello, das hat hier István Várdai gespielt, begleitet von der Kammerorchester Schweiz unter Howard Griffiths.

Pianist Murray Pryor hat aus dem Liederzyklus Schwanengesang von Franz Schubert gespielt. Furiant, sagt Ihnen das was? Der Furiant ist ein feuriger böhmischer Volkstanz. Und genauso einen Furiant findet man in der 6. Sinfonie von Antonín Dvořák. Und irgendwie passt das auch ganz gut zur Geschichte von dieser Sinfonie. Denn geschrieben hatte Dvořák die Sinfonie eigentlich für die Wiener Philharmoniker. Dort in Wien sollte sie uraufgeführt werden, aber dazu ist es nie gekommen. Die Premiere, die wurde immer wieder verschoben, wahrscheinlich gerade auch wegen einer anti-tschechischen Stimmung in Wien damals. Und so wurde diese 6. Sinfonie das erste Mal in Prag gespielt und eben nicht in Wien. Was ja eigentlich fast schon eine Ironie des Schicksals ist, dass das ausgerechnet mit der Sinfonie passiert ist, die diesen böhmischen Furiant drin verpackt hat. Diesen Furiant, das musikalische Bekenntnis zu seiner Heimat, das hat Dvořák folgendermaßen komponiert.

Der dritte Satz, der Furiant aus der Sinfonie Nummer 6 D-Dur von Antonín Dvořák. James Gaffigan hat das Luzerner Sinfonieorchester geleitet. Es ist eine ganz besondere Open-Air-Konzertbühne, der Berner Bundesplatz, nämlich dort direkt vor dem altehrwürdigen Bundeshaus, findet morgen wieder um der Auftakt der Berner Konzertsaison statt. Das Berner Sinfonieorchester baut sich da eine Bühne und das Publikum, das hat dann auf dem ganzen Platz freien Eintritt. Sei es auf einem der Stühle oder auch irgendwo stehend oder vorbeiflanierend am Rande des Geschehens. Und das Orchester bietet dann ein Programm, bei dem sicher niemandem langweilig wird. Zunächst geht es da fulminant und very British zu und her mit Orchesterstücken von Edward Elgar und Eric Coates. Und dann heißt es eintauchen in die Musical-Welt. Melodien aus My Fair Lady, Carousel und The Wizard of Oz gibt es da zu hören. Mit einer prominenten Solistin, Regula Mühlemann, schlüpft nämlich in die Musical-Rollen. Und auch das ist sicher ein Grund, dieses Gratiskonzert auf dem Bundesplatz zu besuchen. Das Saisonauftaktkonzert der Berner Sinfonieorchester. Morgen Abend um 8:30 geht's los und morgen dürfte es dann auch wieder etwas trockener sein, passend für diesen Open-Air-Anlass.

Allegro, der erste Satz aus der Blockflötensonate E-Moll von Giuseppe Sammartini. Gespielt hat hier der Blockflötist Maurice Steger aus Winterthur und Ensemble. Altmodisch zu sein, das hat nicht immer nur Nachteile. Karl Friedrich Abel zeigt es eindrücklich. Als er Karriere gemacht hat, da war die Viola da Gamba eigentlich schon total aus der Mode gekommen. Und trotzdem ist er seiner Gambe treu geblieben. Genau damit ist Abel dann europaweit berühmt geworden. Er war einer der letzten Gambenstars. Man kann also sagen, Abel war seiner Zeit nicht voraus, sondern bewusst ein bisschen dahinter. Und genau das hat ihn unverwechselbar gemacht. Hier erleben wir ihn nun nicht mit seiner Gambe, aber dafür mit seiner Sinfonie D-Dur.

0: Die Sinfonie D-Dur von Karl Friedrich Abel gespielt hat hier La Stagione Frankfurt unter Michael Schneider. 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

Die Milonga Floreosi, Preludio Creolia von Juan Buscaglia, der hat der Gitarrist Juri Klormann gespielt. Alice Mary Smith war eine ziemlich radikale Frau. Und das ganz einfach, weil sie sich erlaubt hat, eine Sinfonie zu komponieren und diese Sinfonie auch noch aufführen zu lassen. Geht ja gar nicht. Also damals zu ihren Zeiten war das wirklich richtig radikal. Alice Mary Smith war dann auch die erste Frau, von der eine Sinfonie in Großbritannien überhaupt öffentlich aufgeführt wurde. Und jetzt kommt das dicke Ende. Sie hat nicht nur eine Sinfonie geschrieben, sondern Jahre später noch eine zweite für einen Wettbewerb in London. Merkwürdigerweise hat sie die Sinfonie dann aber gar nicht eingereicht. Warum? Das weiß heute niemand mehr so genau. Die Sinfonie ist darum auf alle Fälle lange im Schatten ihrer berühmteren ersten Sinfonie geblieben. Und hier hören wir nun diese zweite Sinfonie, den zweiten Satz daraus.

Die London Mozart Players unter Howard Shelley haben den zweiten Satz aus der Sinfonie a-Moll von Alice Mary Smith gespielt.

0: Das Finale aus der schottischen Sinfonie S-Dur von Max Bruch. Die Sologeige, die hat hier Akiko Suwanai gespielt, begleitet von der Academy of St. Martin in the Fields und Neville Mariner. Weiterhin einen schönen Nachmittag, das wünscht Beatrice Kern hier auf SRF 2 Kultur.
1: Die Nachrichten von SRF um 16 Uhr mit Marco Koller und diesen Schwerpunkten. Die Waldeigentümerinnen und Eigentümer haben sich mit Bundesrat Albert Rösti zu einer Aussprache getroffen, nachdem der Bund Gelder für den Wald gestrichen hatte. Und Velofahrerinnen und Fahrer werden oft mit wenig Abstand überholt. Der Verkehrsclub der Schweiz will Massnahmen, damit sich das verbessert. Und das Wetter, der Regen lässt am Nachmittag nach. Morgen ist es dann oft sonnig bei 22 bis 27 Grad. Das aktuelle Hitzejahr hat den Wald gezeichnet. Vielerorts sind die Folgen der Trockenheit zu sehen. Mitten in dieser Zeit wurde bekannt, dass der Bund die Mittel gestrichen hat, um den Schweizer Wald klimatauglich zu machen. Das schreckte die Waldeigentümer auf. Sie verlangten darum eine Aussprache. Bei einer Sitzung mit dem zuständigen Bundesrat Albert Rösti fand der Verband Wald Schweiz nun Gehör. Inlandredaktor Sandro Della Torre.
2: Manchmal kommt eine Mediengeschichte genau zum richtigen Zeitpunkt. Mitten im heißen und trockenen Sommer beklagte sich der Präsident von Waldschweiz, Daniel Fessler, in der NZZ am Sonntag über eine Sparmaßnahme. Bundesrat und Parlament hatten letztes Jahr ein Millionenprojekt gestrichen, um die Wälder an den Klimawandel anzupassen. Brandgefährlich sei das, so Fessler. Das Medienecho war groß. Als dann Waldschweiz letzte Woche nachdoppelte und einen runden Tisch mit Bundesrat Albert Rösti forderte, ging es schnell. Bereits gestern fand die Sitzung statt. Waldeigentümerverband, die Kantone, Forst- und Holzwirtschaft und der Umweltverband Pro Natura setzten sich zum Umweltminister an den Tisch. Auf Anfrage spricht Albert Röstis Umweltdepartement von einem konstruktiven Dialog. Alle am Tisch seien sich einig, dass es Handlungsbedarf gebe, so das Departement. Der Präsident von Waldschweiz, Daniel Fessler, zeigt sich auf Anfrage zufrieden mit den Gesprächen. Beschlossen ist noch nichts, aber die Chancen dürften gestiegen sein, dass das zusätzliche Geld für den Wald doch noch ins Budget kommt.
1: Sandro Della Torre hat berichtet. Weil es in den letzten Tagen und Stunden geregnet hat, lockern weitere Kantone ihre Feuerverbote. Dort gilt nun kein absolutes Feuerverbot mehr. Der Kanton St. Gallen lockert die Massnahmen morgen, der Kanton Thurgau schon heute. Im Wald oder in Waldesnähe ist es aber weiterhin verboten, Feuer zu machen. Der Kanton Zug geht noch weiter, dort darf man neu auch im Wald oder in Waldesnähe bräteln, aber nur auf fest eingerichteten Feuerstellen. Ganz aufgehoben hat die Massnahmen das Tessin. Dort gilt nun gar kein Feuerverbot mehr. Vorsicht ist aber immer noch geboten. Gemäss Angaben des Bundes ist die Waldbrandgefahr in vielen Kantonen noch immer groß oder sehr groß. Wer mit dem Velo unterwegs ist, kennt die Situation vielleicht. Ein Auto oder Camion zieht vorbei, schneller als erwartet und ziemlich nahe. Velofahrerinnen und Fahrer werden auf Schweizer Strassen oft mit zu wenig Abstand überholt. Das kritisiert der Verkehrsclub der Schweiz, der VCS. Basil Koller, zu wenig Abstand beim Überholen. Wie kommt der VCS zu diesem Schluss?
3: Der VCS hat die Ostschweizer Fachhochschule mit einer Studie beauftragt. Laut dieser Studie ist bei rund 80% aller Überholmanöver der Abstand kleiner als 1,5 Meter. Und das ist der Abstand, der von vielen Velofahrerinnen und Fahrern als sicher empfunden wird. Einen Einfluss auf den Überholabstand hat der Velostreifen, wenn es eine entsprechende Bodenmarkierung gibt, überholen Autos und Co. mit mehr Abstand.
1: Der VCS setzt sich ja politisch für Velofahrerinnen und Fahrer ein. Was fordert er nun konkret?
3: Einerseits eine klarere Regelung beim Überholen von Velos, denn die Schweiz kennt heute keinen solchen Mindestabstand. In vielen anderen europäischen Ländern, darunter auch Deutschland, Frankreich, Italien oder Österreich, gibt es hingegen Gesetze, die einen Mindestabstand beim Überholen vorschreiben. Aber der VCS betont auch, dass baulich getrennte Velowege oder wenigstens breitere Velostreifen helfen würden, Velofahrerinnen und Fahrer zu schützen.
1: Basil Koller aus der Nachrichtenredaktion live im Studio. Besten Dank. Dann zwei Meldungen aus dem Ausland in Kürze. An einer Schule in Schweden hat eine Person mehrere Menschen verletzt mit einem Schwert. Passiert ist es in Fagersta, nordwestlich von Stockholm. Die Polizei hat den mutmaßlichen Täter festgenommen, wie die Gemeinde mitteilt. Wie viele Menschen verletzt wurden, ist noch unklar. Und die Behörden in Lettland haben erneut einen versteckten Tunnel unter dem Grenzzaun zu Belarus entdeckt. Darauf aufmerksam wurden sie bei der Festnahme von 28 Personen, die illegal ins Land gekommen waren. Bereits letzte Woche hatte Lettland einen solchen Tunnel aufgespürt. Dann weiter mit den Börsendaten, mitgeteilt von SIX. Der Swiss Market Index liegt im Moment bei 14.413 Punkten. Das ist ein Plus von 0,3%. Und der Dow Jones Index in New York steigt um 0,6%. Der Euro wird zu 93,48 Rappen gehandelt und den Dollar gibt es zurzeit für 80,04 Rappen. Der Blick, soweit die Meldungen. Und der Blick aufs Wetter noch. Der kräftige Regen zieht am Nachmittag allmählich nach Osten weiter. Es gibt dann trockene Phasen und vor allem im Westen und Süden auch Aufhellungen bei 17 bis 21 Grad. Morgen Samstag ist es im Norden zeitweise sonnig bei etwa 22 Grad und im Süden meist sonnig bei 27 Grad. Das waren Nachrichten von Radio SRF. Verantwortlich war Mario Sturni.
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5: Es bleibt heute spannend beim Blick aus dem Fenster. Windows heißt unser Opener mit dem jungen Chick Corea am Klavier. Ich bin Irene Grüter und wünsche einen guten Start ins Wochenende.

Windows mit einem Trio um Chicoria, das war eine Aufnahme von 1968. Falls Sie heute wieder Lust haben auf Jukebox am Radio, dann schreiben Sie mir doch, welches Jazzstück oder welchen Song Sie gerne hören möchten. Ich habe in dieser Stunde Platz für einen oder zwei Wünsche. Die Mailadresse ist studio@srf2kultur.ch und schreiben Sie mir gerne dazu, warum Sie dieses Stück mögen oder womit es für Sie verbunden ist. studio@srf2kultur.ch. Und am Klavier jetzt ist Nina Simone.

Mood Indigo, ein Song von Duke Ellington, hier mit Nina Simone, von ihrem Debütalbum, aufgenommen 1957. Da wusste sie, die ja ursprünglich die erste afroamerikanische klassische Pianistin werden wollte, noch nicht, wie groß ihr Erfolg später als Jazzmusikerin werden würde. Hier jetzt ein Gedicht ohne Worte, Poema, ein Stück von Gitarristen Gabriel Mayer, zusammen mit Marcel Waldburger.

Zwei, die ruhige Klänge mögen, das war das Schweizer Duo Meyer Waldburger. Vom subtilen, untergründigen leben auch die Klänge der japanischen Pianistin Ayumi Tanaka. Heute erscheint ihr neues Album bei ECM, dem Label, das für diese schöne Weiträumigkeit steht. Windflower heißt dieses Stück daraus.

Windflower, das ist neue Musik von der Pianistin Ayumi Tanaka und ihrem Trio. Und jetzt geht's in Engadin. Der Schellnursli ist Kinderkulturgut in der Schweiz. Die Geschichte wurde auch schon musikalisch aufgeführt mit rätoromanischen Texten von Fiona Könz, das ist die Enkelin der Autorin, und mit Kompositionen von Jodo Kess. Und den hören Sie in der nächsten Formation auch als Pianisten. Hier daraus Il Bött.

0: Rätoromanisch müsste man können. Das war die Sängerin Andrina Bollinger hier mit einem Stück aus dem Projekt Ursin Reloaded. Gleich ist 16:30. Bei mir im Studio ist Simon Buri mit den News zur Kultur.
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0: Simon, in Zürich ist gestern Abend das erste sogenannte Queer Memorial der Schweiz eingeweiht worden, und zwar auf dem Friedhof Sihlfeld.
2: Ja, es soll ein Zeichen gegen den Hass setzen, den queere Menschen, also zum Beispiel schwule, lesbische oder transsexuelle Personen, immer wieder erleben. Auf dem Friedhof Sihlfeld, da gibt es bereits heute das einzige Grabfeld der Schweiz, das speziell für queere Menschen vorgesehen ist.
0: Dann nach Basel. In der Universitätsbibliothek sind rund 3'000 Bücher wieder zurück.
2: Sie haben im März einen Wasserschaden erlitten. Die Bibliothek musste sie mit einem besonderen Verfahren von einer spezialisierten Firma trocknen lassen. Praktisch alle betroffenen Bücher haben sich retten lassen. Nur 4 Exemplare wurden so stark beschädigt, dass sie ersetzt werden mussten. Das teilt die Universitätsbibliothek Basel mit.
0: Kinozuschauer, die klammheimlich den Film aufnehmen. Davor haben immer mehr Kinobetreiber in Großbritannien Angst. Und deshalb wollen mehrere Kinos sogenannte Smart Glasses mit eingebauter Kamera verbieten.
2: Besonders im Fokus stehen die smarten Brillen oder die Smart Glasses des Facebook-Konzerns Meta. Allerdings erklärt der Branchenverband UK Cinema Association, dass die Kinos mögliche Vor- und Nachteile abwägen werden. Denn die Brillen kann Zuschauende mit Seh- oder Hörbeeinträchtigungen auch unterstützen, etwa bei Untertiteln. Auf der anderen Seite sagen die Kinos, dass Urheberrechte und Privatsphäre geschützt werden müssen. In zahlreichen Restaurants, Theatern oder auch in Gerichtssälen sind die Smart Glasses daher bereits verboten.
0: Das die Kulturnachrichten. Und jetzt geht's mit dem letzten Zug nach Hause. Last Train Home, ein Musikwunsch, der vorhin ins Studio gekommen ist, von Bruno Schwaller aus Sursee. Das ist die Pat Metheny Group. Viel Spaß wünsche ich.

Eine lange Reise, man hört das leise Schienengeratter. Last Train Home, das war die Pat Metheny Group von ihrem Album Still Life Talking aus den 80er Jahren. Und wenn auch Sie uns Wünsche schreiben wollen zum Musikprogramm in dieser Stunde, unser Mail ist studio@srf2kultur.ch. Sie finden es auch auf unserer Webseite. Hier jetzt ein Spiritual, Wade in the Water mit Hank Jones und Charlie Hayden.

Wade in the Water vom Album Steal Away, auf dem Charlie Haden und Hank Jones mehrere Spirituals neu interpretierten. Weites, wildes Land, das ist die Bedeutung des nächsten Titels aus Mali, Wulaba, ein Stück vom Gitarristen Habib Kouati.

Musik aus Mali von Habib Kouati. Und aus Westafrika stammt auch der nächste Song im Original von Angélique Kidjo, einer Musikerin aus Benin. Und sie hat gerade als erste Sängerin vom afrikanischen Kontinent einen Stern auf dem Hollywood Walk of Fame bekommen. Ihren Song Agolo hören wir jetzt mit einem Global Duo aus der Schweiz. Es nennt sich Sisela Bonga.

Sisse La Bonga war das, eine von vielen Bands, die Ende August in Aarau spielen wird. Beim Festival Musik in der Altstadt gibt es Konzerte auf vielen Plätzen, bei der Stadtkirche, am Holzmarkt oder auch auf dem Schlossplatz, am übernächsten Wochenende dann. Und jetzt ein Pianist aus Finnland, der gar nicht dem Klischee von nordischer Schwermut entspricht. Im Gegenteil, Iiro Rantala ist ausgesprochen quirlig und verspielt am Klavier. Hier ist er mit einer Nummer von Thelonious Monk.

Iro Rantala am Klavier mit Musik von Thelonious Monk. Man muss nicht ständig den Erwartungen anderer entsprechen. Diesen Tipp gibt die nächste Sängerin ihrem jüngeren Ich im Song Maya. Das ist tatsächlich ihr Vorname, Maya Delilah. Ihr Debütalbum ist bei Blue Note Records erschienen letztes Jahr.

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0: Relaxing at Sitz mit Brad Hatfield am Klavier. 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
1: Die Nachrichten von SRF um 5 mit Roger Brändlin. Umweltminister Albert Rösti trifft sich zur Aussprache mit Waldbesitzern. Die Unverjährbarkeit von Mord kommt noch einmal ins Parlament. Autofahrer sollen mehr Rücksicht auf Velofahrer nehmen, fordert der VCS. Und das Wetter, es ist morgen wieder sonniger bei 22 Grad im Norden und 27 Grad im Süden. Das aktuelle Hitzejahr hat den Wald gezeichnet. Vielerorts sind die Folgen der Trockenheit zu sehen. Mitten in dieser Zeit wurde bekannt, dass der Bund Mittel gestrichen hat, um den Schweizer Wald klimatauglich zu machen. Das schreckte die Waldeigentümer auf. Sie verlangten darum eine Aussprache. Bei einer Sitzung mit dem zuständigen Bundesrat Albert Rösti fand der Verband Wald Schweiz nun Gehör. Inlandredaktor Sandro Della Torre.
2: Manchmal kommt eine Mediengeschichte genau zum richtigen Zeitpunkt. Mitten im heißen und trockenen Sommer beklagte sich der Präsident von Waldschweiz, Daniel Fessler, in der NZZ am Sonntag über eine Sparmaßnahme. Bundesrat und Parlament hatten letztes Jahr ein Millionenprojekt gestrichen, um die Wälder an den Klimawandel anzupassen. Brandgefährlich sei das, so Fessler. Das Medienecho war groß. Als dann Waldschweiz letzte Woche nachdoppelte und einen runden Tisch mit Bundesrat Albert Rösti forderte, ging es schnell. Bereits gestern fand die Sitzung statt. Waldeigentümerverband, die Kantone, Forst- und Holzwirtschaft und der Umweltverband Pro Natura setzten sich zum Umweltminister an den Tisch. Auf Anfrage spricht Albert Röstis Umweltdepartement von einem konstruktiven Dialog. Alle am Tisch seien sich einig, dass es Handlungsbedarf gebe, so das Departement. Der Präsident von Waldschweiz, Daniel Fessler, zeigt sich auf Anfrage zufrieden mit den Gesprächen. Beschlossen ist noch nichts, aber die Chancen dürften gestiegen sein, dass das zusätzliche Geld für den Wald doch noch ins Budget kommt.
1: Soll Mord ein Delikt sein, das unverjährbar ist? Diese Frage kommt noch einmal ins Parlament. Die Rechtskommissionen des Nationalrats hat einem Rückkommensantrag ihrer Schwesterkommission im Ständerat zugestimmt mit 13-10 Stimmen. Und das obwohl zuvor schon beide Räte für die Unverjährbarkeit von Mord gestimmt hatten. Bisher verjährt Mord nach 30 Jahren. Das soll gemäß dem neuen Vorschlag so bleiben. Als Kompromiss schlägt die Kommission vor, die Verjährungsfrist für vorsätzliche Tötung und weitere Delikte von 15 auf 30 Jahre zu erhöhen und sie damit an die Frist für Mord anzugleichen. Der Ständerat dürfte sich in der Herbstsession erneut mit der Verjährung von Mord befassen. Wer mit dem Velo unterwegs ist, kennt die Situation vielleicht. Ein Auto oder ein Lastwagen zieht vorbei, schneller als erwartet und ziemlich nahe. Velofahrerinnen und Fahrer werden auf Schweizer Straßen oft mit zu wenig Abstand überholt. Das kritisiert zumindest der Verkehrsclub der Schweiz, der VCS. Basil Koller.
3: In rund 80% der Überholmanöver ist der Abstand zwischen Velo und Auto kleiner als 1,5 Meter. Zu diesem Schluss kommt eine Studie der Ostschweizer Fachhochschule im Auftrag des VCS. 1,5 Meter ist der Abstand, der von vielen Velofahrerinnen und Fahrern als sicher empfunden wird. Einen Einfluss hat der Velostreifen. Wenn es einen solchen gibt, überholen Autos und Co. mit mehr Abstand. Der VCS fordert nun eine klarere Regelung beim Überholen von Velos. In vielen anderen europäischen Ländern, darunter auch Deutschland, Frankreich, Italien oder Österreich, gibt es Gesetze, die einen Mindestabstand beim Überholen vorschreiben. Nicht so in der Schweiz. Der VCS betont weiter, dass baulich getrennte Velowege oder wenigstens breitere Velostreifen helfen würden, Velofahrerinnen und Fahrer zu schützen.
1: In Deutschland beschäftigt ein geheimes Waffendepot in einem Wald bei Berlin die Sicherheitsbehörden. Sie vermuten, dass die Waffen als Vorbereitung für einen Anschlag dort deponiert wurden. Der deutsche Innenminister Alexander Dobrindt sagte, es gebe Hinweise auf konkrete Anschlagspläne. Die zwei Pistolen und die Munition seien bereits letzten Herbst entdeckt worden. Inzwischen ermittelt die Bundesanwaltschaft gegen einen Verdächtigen. Dieser sitzt in Rumänien in Haft. Deutsche Medien berichten, es gebe auch Hinweise darauf, dass die Waffen im Auftrag des russischen Geheimdienstes deponiert worden seien. Innenminister Dobrindt erwähnte Russland allerdings nicht explizit. An einer Schule in Schweden hat eine Person mehrere Menschen verletzt mit einem Schwert. Passiert ist das in Fagersta, nordwestlich von Stockholm. Die Polizei hat den mutmaßlichen Täter festgenommen, wie die Gemeinde mitteilt. Wie viele Menschen verletzt wurden, ist noch unklar. Und noch zum Tennis. Jannik Sinner fällt für das US Open aus. Die Weltnummer 1 aus dem italienischen Südtirol verpasst das letzte Grand Slam Turnier des Jahres aufgrund einer Verletzung am rechten Knie. Die Börsendaten von SIX, der Swiss Market Index, liegt im Moment bei 14.472 Punkten und damit im Plus von 0,7%. Der Dow Jones Index in New York steigt ebenfalls um 0,7%. Der Euro wird zu 93,53 gehandelt und der Dollar zu 80,12. Fällt noch das Wetter. Am Abend ist es veränderlich bewölkt. Im Norden gibt es lokale Regenschauer. Morgen scheint dann oft die Sonne. In den Voralpen und am Alpen-Nordhang ist es teils sonnig, teils bewölkt. Die Temperatur nach einem frischen Morgen gibt es am Nachmittag morgen um die 22 Grad, im Süden bis zu 27 Grad. Das waren Nachrichten von Radio SRF, verantwortlich Mario Sturni.
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0: Wechsel bei der Jury des Bachmann-Preises. Wir sprechen gleich darüber, warum die Hälfte der bisherigen Jury bei der nächsten Ausgabe nicht mehr dabei ist. Und dann ist der Regisseur Milo Rau im Gespräch über die Idee seines Wagner-Projekts in Israel, mit dem er gerade angeeckt ist. Merci fürs Zuhören. Am Mikrofon kurz nach 5 ist Irene Grüter.

0: Scharf gewürzt, Hot Bean Strut mit einer Band und einem Pianisten Danilo Perez. Beim Ingeborg-Bachmann-Preis in Klagenfurt geht es um Literatur, aber längst nicht nur. Es geht seit jeher auch um Streitkultur, öffentlich und vor laufenden Kameras. Aktuell aber wird nicht über Texte gestritten, sondern über die Jury selbst. Mit mir verbunden ist jetzt Annette König von der Literaturredaktion. Annette, was ist denn der genaue Streitpunkt?
1: Also nach dem Ausscheiden des bisherigen Vorsitzenden der Bachmann-Jury, also Klaus Kastberger, hat der ORF Kärnten als Veranstalter des Wettbewerbs Insa Wilke zur neuen Jury-Sprecherin ernannt. Und eine Entscheidung, die bei Teilen der bisherigen Jury für erheblichen Unmut gesorgt hat. Sie seien in dieser Wahl nicht einbezogen worden.
0: Und diesen Unmut, den haben Sie nun öffentlich gemacht?
1: Ja, den haben Sie öffentlich gemacht. Mehrere Jurymitglieder haben inzwischen ihren Rückzug bekannt gegeben. Einer von ihnen ist der Schweizer Schriftsteller und Literaturkritiker Philipp Tingler. Er saß seit 2020 in der Klagenfurter Jury. Er hat mir heute am Telefon gesagt, er habe sich durch diesen intransparenten Alleingang der ORF-Direktion als Jurymitglied kompromittiert und übergangen gefühlt. Auch Literaturwissenschaftler Thomas Sträßle hat sich entschieden, als Jurymitglied zu pausieren. Er hat sich das schon im Vorfeld überlegt. Nach 4 Jahren Juryarbeit, das neue Reglement sehe diese Möglichkeit nun vor.
2: Jetzt wurde das Reglement quasi geändert und es wurde auch explizit die Möglichkeit geschaffen, dass man pausieren kann und dann vielleicht zu einem späteren Zeitpunkt wieder zurückkehren darf. Und da dachte ich, ja, das kommt mir sehr entgegen, das würde ich gerne tun. Es gab dann natürlich im Umfeld des 50. Jubiläums noch überraschende Aktionen. Die ORF hat da auch nicht immer sehr geschickt agiert, hat eigentlich ohne die Jury zu involvieren all diese Entscheidungen getroffen. Das war sehr intransparent. Das hat die Entscheidung auch nicht schwieriger gemacht.
1: Also man hätte da kommunikativ das etwas besser machen können. Und hinzu kommt, der ORF verbindet die Neuaufstellung der Jury gleichzeitig mit einem Rotationsprinzip. Künftig sollen Juryvorsitzende höchstens 3 Jahre amtieren. Auch für die übrigen Jurymitglieder werden zeitliche Grenzen eingeführt. Doch genau diese Erneuerung beginnt mit einem Konflikt nun. Barbara Frank, die neu die Organisation des Ingeborg-Bachmann-Preises von Horst Ebner übernommen hat, nahm zur Fragestellung, weshalb die Jurymitglieder vor vollendete Tatsachen gestellt worden sind.
3: In den Statuten des Ingeborg-Bachmann-Preises steht ganz klar drinnen, dass wir als Veranstalter die Zusammensetzung der Jury bestimmen. Das war schon immer so und das wird auch unter meiner Leitung so bleiben. Und selbstverständlich ist das unser Ansinnen, die Juryzusammensetzung soll bitte unsere Entscheidung sein. Und die Jury kann nicht über sich selbst bestimmen. Das wäre auch seltsam.
1: Also im Streit von Klagenfurt geht es damit längst nicht mehr nur um eine Personalentscheidung. Der Streit berührt eine grundsätzliche Frage. Wie unabhängig kann eine Literaturjury sein, wenn der Veranstalter bestimmt, wer ihr vorsitzt? Und wie viel Mitsprache müssen diejenigen haben, die diese Jury bilden?
0: Und welche Auswirkungen hat das jetzt auf die nächste Ausgabe des Wettlesens in Klagenfurt?
1: Also wenn der Bachmann-Preis im kommenden Juni in seine 51. Ausgabe geht, wird jedenfalls viel neu sein. Ob diese Erneuerung den Wettbewerb stärkt oder ob der Streit nachhaltige Spuren hinterlässt, das dürfte sich dann nicht nur an den Texten zeigen, sondern auch an denen, die über sie urteilen.
0: On verra. So viel zur Debatte rund um die Jury des Bachmann-Preises. Merci, Annette König.
1: Gern geschehen.

0: Dann geht's am Saxophon in «The Look of Love» mit der Band von Larry Goldings. Der Schweizer Theatermacher Milo Rau sorgt zuverlässig für Debatten. Diese Woche hat er Musik von Richard Wagner nach Israel gebracht. Milo Rau war dort unterwegs auf einer 10-tägigen Recherchereise, sowohl durch Israel wie durch palästinensische Gebiete. Nun wurde Wagner bisher in Israel weitgehend boykottiert, weil der Komponist, der im 19. Jahrhundert lebte, antisemitisch war. Für Aufregung sorgte in Israel und in den Feuilletons aber nicht Wagners Musik, sondern die Interventionen von israelischen Kunstschaffenden auf der Bühne. Die israelische Theatermacherin Einat Weizmann sagte, man müsse jetzt Wagners Musik stoppen, um das Summen der Drohnen über Gaza und die Stimmen der Kinder dort zu hören. Simon Buri hat mit Milo Rau über die Idee hinter seinem Vorhaben gesprochen.
1: Herr Rau, was wollten Sie mit dem Projekt erreichen, Wagners Musik nach Israel zu bringen?
2: Das ist Teil einer Inszenierung, die ich in der Deutschen Oper mache im Oktober. Das ist der Fliegende Holländer. Und Wagner war ja Antisemit. Und da habe ich mich gefragt, wie ist denn die Wahrnehmung heute in Israel von dieser Figur, weil sein Antisemitismus und beziehungsweise die Beziehung Deutschland-Israel und die Geschichte der deutschen Schuld eine zentrale Rolle spielen soll in meiner Inszenierung. Und deshalb diese Vorrecherche, zu der auch verschiedene Aufführungen von Wagners Musik zusammen mit der Wagner Society Israel in Israel gehört haben oder gehören.
1: Jetzt schreibt die Frankfurter Allgemeine Zeitung, Zitat, das größere Tabu ist nicht mehr Wagner, sondern die Rede von Gaza, von den Palästinensern und von gleichen Rechten für alle. Zitat Ende. Ist Wagner für Sie nur ein Deckmantel, um über aktuelle Politik zu sprechen?
2: Eigentlich nicht, aber ich muss sagen, dass natürlich diese Recherche, ich war seit 13 Jahren nicht mehr in Israel und diese Recherche war für mich auch eine Wiederbegebung mit der israelischen und auch palästinensischen Gesellschaft. Ich habe mich durch Israel bewegt, sehr, sehr viele Menschen getroffen aus allen politischen Lagern und eigentlich sehr, sehr schnell gemerkt, dass Wagner tatsächlich kein Thema mehr ist und dass vielmehr natürlich die aktuelle Lage, die aktuelle Kriegslage, die Krise im Augenblick, auch die humanitäre Krise zum Beispiel in Gaza, im Zentrum des Interesses steht und eigentlich jedes Thema sich sofort in diese Richtung hineinbewegt. Was einerseits sehr interessant ist und andererseits natürlich für mich auch momentan noch ich bin da noch in einer Aufarbeitungsphase, um das alles genau nachzuvollziehen.
1: Laut der Frankfurter Allgemeinen Zeitung und auch der Neuen Zürcher Zeitung gab es gemischte Reaktionen vom Publikum, auch Buhrufe waren dabei und Konzertbesuchende, die Veranstaltung verlassen haben. Wie haben Sie die Reaktionen vor Ort erlebt?
2: Ja, tatsächlich so. Also, dass es viele, viele Wortmeldungen gab, die Bezug genommen haben auf Wagner in einer sehr direkten Weise in Bezug auf heute. Zum Beispiel Einat Weizmanns Rede, eine israelische Theatermacherin, die eine sehr kritische Position zur Politik Israels einnimmt, wo es auch Widerspruch gab. Auch andere Reden und andere Momente auf dieser Tour in alle möglichen Richtungen.
1: Jetzt erwähnt

0: Und ihn haben tatsächlich diese politischen Sachen eher gestört. Das kann ich durchaus verstehen.
1: Jetzt wurde die Aktion auch von manchen als Provokation erlebt. Denken Sie damit, tragen Sie konstruktiv zur Lösung des Nahostkonflikts bei?
0: Ich würde mir nicht anmaßen, zur Lösung beizutragen. Tatsächlich war ich eher fragend und zuhörend da.
2: Sagt Milo Rau, Theatermacher und Intendant der Wiener Festwochen. Er war im Gespräch mit Simon Buri über sein Richard-Wagner-Projekt in Israel.

bretonisches Filmprojekt und eben da am äußersten nordwestlichen Zipfel der Bretagne ist ja auch das Finistère. Jetzt wird's wieder heller nach diesen dunklen Klängen. Sun's always shining in Rome mit Eleni Mandel.

0: Diese Sonne scheint eher in Hawaii als in Rom. Sun's always shining in Rome. Das war Eleni Mandel von ihrem Album Afternoon. Und der geht langsam über in den Abend. Es ist 6:30 geworden. Bei mir im Studio ist Simon Buri für die
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0: Der Bundesrat will bei den Museen sparen, Simon.
2: Konkret will er ab kommendem Jahr Beiträge an die Versicherungskosten für Leihgaben streichen. Das teilt der VMS, also der Verband der Museen der Schweiz, mit. Bisher übernimmt der Bund bis zur Hälfte der Versicherungsprämien.
0: Und wie viel Geld spart der Bund damit?
2: Die Rede ist von 230.000 Franken pro Jahr. Diese sollen eingespart werden. Der Verband der Museen der Schweiz kritisiert diese Kürzung jetzt scharf. Ohne diese Beiträge würden bedeutende Ausstellungen mit internationalen Leihgaben schwieriger oder gar unmöglich werden. Der Verband fordert das Parlament auf, die Streichung in der kommenden Wintersession zu korrigieren.
0: Dann schauen wir nach Russland. Dort sorgt der neue Spider-Man für volle Kinosäle. Dabei gibt es für den Hollywood-Blockbuster gar keine offizielle Lizenz.
2: Und das wegen der westlichen Sanktionen zeigen viele russische Kinos jetzt den Film als Raubkopie. In Moskau waren am ersten Tag zahlreiche Vorstellungen gar ausverkauft.
0: Und die russischen Behörden, die gehen nicht vor dagegen?
2: Ja, im Gegenteil. Führende russische Politiker haben die Nutzung von Raubkopien mehrfach sogar verteidigt. Kritiker hingegen sprechen von einem millionenschweren Pirateriegeschäft mit Billigung des Staates. Die Filme, die werden teilweise auch zensiert. So fehlt zum Beispiel in der Moskauer Fassung von Spider-Man laut Medien ein Lied, zum Beispiel der kremlkritischen Sängerin Monetochka.
0: Wilder Westen im Osten, das die Kulturnachrichten. Und jetzt steuern wir aufs Wochenende zu mit New Orleans Jazz am Klavier Alan Toussaint.

Dann To Saint war das mit Happy Times und die verlängert Willie Nelson, der schon sehr in Aperolaune ist hier in Drinking Champagne.

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1: Champagner mit Country-Einschlag, das war Willie Nelson auf SRF 2 Kultur. Schon Anfang Jahr hat der Tessiner Kinofilm Beccaria die Zuschauerherzen erobert und bei den Solothurner Filmtagen hat er dann den Publikumspreis gewonnen. Jetzt läuft Beccaria auch in den Deutschschweizer Kinos und was diesen Film so liebenswert macht, das hören Sie jetzt von Brigitte Hering.
2: Das Jahr ist 1977, wir sind irgendwo im Tessin im Sopra Ceneri. Mario ist fast 17 und alles ist gerade schwierig. Mit Mädchen ist er ungeschickt, auf Schule hat er überhaupt keine Lust. Null Bock, null Perspektive, viel Weltschmerz. Als er auch noch den Abschluss verhaut, wird es dem Vater, einem Tankstellenbetreiber, zu viel. Verwöhnt sei er, ein Taugenichts, in der Schule und zu Hause.
3: Du sei un viziato, sei un lazzarone. A scuola non combini niente. Non posso mai contare su di te. Tu passi l'estate in montagna, a lavorare. Così forse capirai.
2: Mario soll den Sommer über in den Bergen arbeiten. Vielleicht verstehst du es dann. Im oberen Matschattal muss er einer Bauernfamilie helfen. Und ausgerechnet dort, ganz hinten im Bergtal, öffnet sich für Mario die Welt. Und am Ende wird er tatsächlich einiges mehr verstehen. Zum Beispiel diese Weisheit, die ihm der Dorfarzt mitgibt, der ihn unter seine Fittiche nimmt. Es macht dich nicht frei, wenn du dich nicht entscheiden kannst.
4: Hey. Guarda che non decidere non ti rende libero.
2: Es gibt viele Coming-of-Age-Filme, die einem einfachen Schema folgen. Orientierungsloser Teenager trifft inspirierende ältere Person und findet zu sich selbst. Aber Beccaria ist weit komplexer und mehrstimmiger. Es ist die Verfilmung des Tessiner Romans Il Beccaria von Giorgio Cennetelli, der 2010 erschienen ist. Dem Filmteam um den Tessiner Regisseur Eric Bernasconi ist es sehr gut gelungen, das Jahr 1977 nicht nur visuell einzufangen und zu vermitteln, sondern auch die Atmosphäre darzustellen. Dieses Lebensgefühl von damals, diese Mischung aus altem Mief und neuem, aufregendem, dem Mario ausgerechnet in diesem abgelegenen Bergtal begegnet. Auch dank der Bauerntochter Priska, die ihm von freier Liebe erzählt und Punkmusik abspielt. Sie schwärmt von der Rebellion und den schrägen Kleidern und fragt, ob ihm das gefalle.
5: E come un movimento di ribellione, sono tutti vestiti strani, li devi vedere. Ti piacciono?
6: Sì, carini.
2: Herzig ist die Antwort des etwas überforderten Mario. Oft stolpert Mario, sprichwörtlich und echt, über seine eigenen Füße und landet schließlich doch bei sich. Leichtfüßig ist das erzählt und doch mit Tiefe. Viele Figuren neben Mario bevölkern diesen Film und alle, auch kleinere Nebenfiguren, haben Konturen und Charakter. Am Ende des Films steht eine Widmung für die Opfer der Überschwemmungen von 2024 in der italienischen Schweiz. Denn die Dreharbeiten fanden unmittelbar nach diesem verheerenden Unwetter statt, das Teile des Matschattals verwüstet und auch Todesopfer gefordert hat. Umso schöner, dass dieser Film die Region in so wunderschönen Bildern einfängt. Eine warme und reichhaltige Geschichte erzählt und sie unterlegt mit einem Soundtrack italienischer Musik der Zeit. Beccaria ist Kino, das direkt ins Herz trifft. Und dazu aus dem Tessin, das gibt es nicht oft. Und was ist nun ein Beccaria eigentlich? Für die Antwort müssen Sie ins Kino gehen.
1: Und dort in den Deutschschweizer Kinos läuft er jetzt, der Spielfilm Beccaria aus dem Tessin. Die SRG hat diesen Film koproduziert.

0: The Soul is Willing, ein zweideutiger Titel, eine Soulnummer mit Stanley Turrentine am Saxophon, an der Orgel war Shirley Scott. Ausgerechnet der Pianist Sullivan Fortner, der dieses Jahr einen Grammy bekommen hat für das beste Jazzalbum. Er versteht sich gar nicht als Jazzmusiker, sagt er.
1: For me, I don't consider myself a jazz musician. So, because I think, because the music that I play is a little bit more than that, I think. And to be placed in a box is just very limiting, just putting you in a very, very small hole.
0: Die Schublade Jazz ist Sullivan Fortner zu klein. Seine Musik sei mehr als das, sagt er. Der Pianist aus New Orleans sucht immer die Verbindung zwischen verschiedenen musikalischen Stilen. Kürzlich sorgte er für eine Sternstunde im Jazzclub Atlantis in Basel. 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Und hier ist Sullivan Fortner jetzt schon mal mit seinem Trio und seinem Stück «Que Diablos».

Will er oder will er nicht? I don't know. Eine Soulnummer mit Ruth Brown. Lieben und geliebt zu werden, um all die Unsicherheiten, die das mit sich bringt, geht's jetzt auch bei der Zürcher Sängerin Evelyn Trouble in Higher Love.

0: Higher Love, das war Evelyn Trouble auf SRF 2 Kultur.
1: Die Nachrichten von SRF um 18 Uhr mit Marco Kalle. Guten Abend. Die Schweiz solle keine Waren aus den besetzten israelischen Gebieten im Westjordanland mehr importieren. Das fordern mehrere israelische Persönlichkeiten. Wir fragen, was Schweizer Außenpolitiker dazu sagen. Dann, das Parlament muss sich noch einmal damit befassen, ob Mord unverjährbar sein soll. Nach dem Großbrand in Thusis werden immer noch 5 Personen vermisst. Und ein Blick aufs Wetter morgen, es wird ziemlich sonnig bei 22 bis 27 Grad. Namhafte israelische Persönlichkeiten verlangen von europäischen Staaten, dass sie sich gegen die israelische Besetzung des Westjordanlands wehren. Sie müssten den Handel mit Produkten stoppen, die aus den besetzten Gebieten stammen. Diese Forderung hatten sie bereits in Briefen an Frankreich, Deutschland und Großbritannien formuliert. Heute folgte auch ein Brief an die Schweiz, an Bundespräsident Guy Parmelin. Bei Schweizer Außenpolitikern kommt die Forderung unterschiedlich an. Fabian Molina von der SP sagt, die Schweiz müsse sicherstellen, dass die israelischen Siedlungen nicht durch die Handelspolitik unterstützt werden.
2: Und entsprechend wäre ein Importverbot das Richtige, um dieser völkerrechtlichen Verpflichtung nachzukommen.
1: Damian Müller von der FDP hingegen hält wenig von einem Importverbot.
3: Es wäre aus meiner Sicht wirtschaftspolitisch fragwürdig, auch bürokratisch schwierig umzusetzen und international eben auch kaum wirksam.
1: Israel besetzt das Westjordanland seit fast 60 Jahren. Die meisten Staaten und die UNO betrachten die Besetzung und den Bau von israelischen Siedlungen dort als völkerrechtswidrig. Zuletzt sorgte ein neues Siedlungsprojekt für Schlagzeilen, das die israelische Regierung plant. Mehrere europäische Länder fordern Israel auf das Projekt zu verzichten. Soll Mord ein Delikt sein, das unverjährbar ist? Diese Frage kommt noch einmal ins Parlament. Die Rechtskommission des Nationalrats hat einem Rückkommensantrag ihrer Schwesterkommission im Ständerat zugestimmt mit 13 zu 10 Stimmen, obwohl zuvor schon beide Räte für die Unverjährbarkeit von Mord gestimmt hatten. Bisher verjährt Mord nach 30 Jahren. Das soll gemäß dem neuen Vorschlag so bleiben. Als Kompromiss schlägt die Kommission vor, die Verjährungsfrist für vorsätzliche Tötung und weitere Delikte von 15 auf 30 Jahre zu erhöhen und sie damit an die Frist für Mord anzugleichen. Der Ständerat dürfte sich in der Herbstsession also erneut mit der Verjährung von Mord befassen. Nach dem Großbrand in Thusis im Kanton Graubünden werden immer noch 5 Personen vermisst. Das Feuer brach in der Nacht aus, in einem Haus mit einem Restaurant und mehreren Wohnungen in den oberen Stockwerken. Genaue Untersuchungen seien noch nicht möglich gewesen, denn das Gebäude drohe einzustürzen, sagt Anita Senti von der Kantonspolizei Graubünden.
4: Bis jetzt hat das Haus gerne noch nicht betreten werden. Das ist noch nicht freigegeben worden vom Statiker. Es ist einsturzgefährdet, darum tut man jetzt auch mit einem Kran das Dach abträgen. Und erst wenn das Gebäude als sicher beurteilt wird, kann die Feuerwehr und auch Brandermittlung reingehen. Und dann kann man sich erst das Bild machen.
1: 5 Personen werden also weiter vermisst. Bei dem Brand in Thusis sind 8 Personen verletzt worden, 2 von ihnen schwer. In Deutschland beschäftigt ein geheimes Waffendepot in einem Wald bei Berlin die Sicherheitsbehörden. Sie vermuten, dass die Waffen als Vorbereitung für einen Anschlag dort deponiert wurden. Der deutsche Innenminister Alexander Dobrindt sagte, es gebe Hinweise auf konkrete Anschlagspläne. Die 2 Pistolen und Munition seien bereits letzten Herbst entdeckt worden. Inzwischen ermittelt die Bundesanwaltschaft gegen einen Verdächtigen, dieser sitzt in Rumänien in Haft. Deutsche Medien berichten, es gebe auch Hinweise darauf, dass die Waffen im Auftrag des russischen Geheimdienstes dort deponiert worden seien. Innenminister Dobrindt erwähnte Russland aber nicht explizit. Dann weiter zum Sport. Nach dem Final der Fußball-WM war es noch auf dem Spielfeld zu Tumulten mit Spielern gekommen. Nun hat der Weltfußballverband, die FIFA, mehrere beteiligte Spieler gesperrt. Der Argentinier Leandro Paredes ist für 10 Länderspiele gesperrt. Sein Teamkollege Nahuel Molina wird für 7 Spiele gesperrt. Die beiden und weitere Spieler müssen zudem Bußen bezahlen. Die FIFA büßt auch den argentinischen Verband wegen Fehlverhalten des Teams, Diskriminierung und rassistischen Beleidigungen. Und dann noch eine Meldung vom Tennis. Jannik Sinner fällt für das US Open aus. Die Weltnummer 1 aus dem italienischen Südtirol verpasst das letzte Grand Slam-Turnier des Jahres aufgrund einer Verletzung am rechten Knie. Damit zu den Börsendaten von SIX. Der Swiss Market Index schließt heute bei 14.457 Punkten. Das ist ein Plus von 0,6%. Der Dow Jones Index in New York steigt um 0,9%. Der Euro wird zu 93,57 Rappen gehandelt und den Dollar gibt es für 80,08 Rappen. Soweit die Meldungen. Das Wetter. Am Abend ist es veränderlich bewölkt. Im Norden gibt es noch lokale Regenschauer. Morgen ist es dann oft sonnig. In den Voralpen und am Alpennordhang hat es allerdings vergleichsweise viele Wolken. Die Temperatur 22 Grad im Norden und 27 Grad im Süden. Das waren Nachrichten von Radio SRF, verantwortlich Jan Grüebler.
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0: Guten Abend, hier geht's aufs Schienen ins Wochenende. Jedenfalls rumpelt's in diesem Fernsehstück von Gitkin, ein Gitarrist aus New Orleans.

Feature Nola, das war ein Stück vom Gitarristen Gidkin von seinem Album Safe Passage. Der nächste Song ist eine höfliche Absage. No, thank you, sir, I'm not alone. Und da schwebt die Stimme von Lucia Gadoch über dem Lucerne Jazz Orchestra nach einem satten Blick.

Musik von Hayden Chisholm, der das Saxophon spielte im Lucerne Jazz Orchestra. Die Stimme gehörte Lucia Gadotsch. Es tut mir leid, aber Sätze, die so anfangen, sind selten echte Entschuldigungen, eher eine verkappte Kritik. Manche Leute entschuldigen sich von früh bis spät, selbst wenn es gar keinen Grund dafür gibt. Wahrscheinlich würden sie sogar sorry sagen, wenn man ihnen auf den Fuß steht. Und richtig tricky wird's dann bei öffentlichen Entschuldigungen. Um die Glaubwürdigkeit von Reue, von öffentlichen Entschuldigungen geht's gleich im Kulturplatz-Talk um 6:30. Und jetzt eine echte Entschuldigung, True Sorry, ein Stück vom Trompeter Ibrahim Malouf.

Reuestück war das, True Sorry mit Ibrahim Malouf. Das nächste Lied ist in der Sprache gesungen, die in der Schweiz am fünfthäufigsten gesprochen wird. Nein, nicht Englisch, sondern Albanisch. Das ist die erste Muttersprache von Elina Duni, einer Jazzsängerin, die als Kind in die Schweiz kam. Hier ist sie mit einem albanischen Lied von ihrem neuen Album.

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Er selbst hat tatsächlich einen, da scheint also Selbstironie mitzuschwingen, aber man muss kein Latein können, um die eingängige Melodie hier zu mögen.

0: Die Band des Saxophonisten Sam Newbold hier auf SRF 2 Kultur. Die Musik für heute hat Aline Stadler ausgesucht. Merci für Ihr Ohr und jetzt ist's 6:30.
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2: Es tut mir leid. Wann mussten Sie sich das letzte Mal bei jemandem entschuldigen? Und hat man Ihnen auch geglaubt? Wie schnell glaubst du jemandem, der sich bei dir entschuldigt, Judith?
3: Kommt auf die Person drauf an, welche Erfahrungen ich mit dieser Person habe. Mhm. Hat sie sich schon öfters entschuldigt und ist das Gleiche dann wieder gemacht? Oder merke ich, wow, die gibt sich echt so Mühe, dass sie es nicht mehr macht? Und dann ist natürlich viel einfacher zu sagen, hey, vergiss es.
2: Ja, weil manchmal denkt man ja schon, klingt alles ganz nett, aber meint die Person das auch so? Denn echte Reue zeigt sich wohl nicht nur darin, dass jemand selbstkritisch zurückschaut und einen Fehler eingesteht, sondern darin, ob jemand danach wirklich die Richtung ändert. Genau darum geht es heute, um persönliche Fehltritte, öffentliche Entschuldigungen, einen gefallenen Modestar und um eine uralte Vorstellung von Umkehr, die im Judentum und Christentum bis heute eine zentrale Rolle spielt. Wann ist Reue glaubwürdig? Was muss nach einem Sorry kommen? Und wenn jemand wirklich umkehrt, müssen wir dann auch verzeihen? Schön bist du heute mein Gast, Judith Wipfler.
3: Guten Morgen miteinander.
2: Unsere Religionsredaktorin. Aktuelle prominente Beispiele für öffentliche Reue gibt es gerade einige. Wir kommen gleich zu Ihnen. Aber schauen wir bitte zuerst auf etwas ganz Alltägliches. Wenn wir in unserem Leben bleiben, in der Partnerschaft, der Familie, Freundschaft und der Arbeit. Woran erkennen wir eigentlich, ob jemand etwas wirklich bereut?
3: Das kann ich auch nicht entscheiden. Ne? Ich kann den Menschen auch nicht in den Kopf gucken oder ins Herz gucken, in dem Fall vielleicht auch. Aber ich denke schon, wenn man sieht, die Person ändert die Richtung und ich spüre auch eine Wiedergutmachung, dann ist es ja offensichtlich doch, die Person versucht, einen Fehler wieder gut zu machen. Und das ist etwas, was halt oft fehlt. Dieser letzte Schritt, der aber so wichtig wäre, auch von der Justiz wird das ja immer wieder bemängelt. Die Justiz will ja auch eine restaurative Justiz mehr einführen, dass Menschen, die was verbrochen haben, das auch wieder gut machen und nicht nur absitzen.
2: Du bist bei dieser Antwort schon bei der Wiedergutmachung. Ich wollte erzählen, also erst muss man ja sich den Fehler eingestehen, aber offensichtlich reicht das nicht. Oder auch etwas zu bedauern, sich zu entschuldigen. Woran würde ich dann die wirkliche Reue erkennen?
3: Also die Reue ist ja fast schon der Anfang des Ganzen, nicht? Also eine Selbsterkenntnis, eine Erkenntnis, dass man einen Fehler gemacht hat, religiös gesprochen eine Sünde begangen hat, ne? Und das ist der ganz wichtige Schritt, ne? Dass man nicht eine Entschuldigung ausspricht, um etwas zu erreichen, sondern um quasi wirklich das öffentlich zu machen, zu sagen, hier habe ich was falsch gemacht. Und da ist noch gar nicht, dass die Bitte um Entschuldigung intendiert, sondern man gibt es zu. Religiöse Sprache, man beichtet etwas. Und das ist schon mal, da ist schon mal ganz viel gelaufen bis zu diesem Schritt.
2: Aber es gibt auch verschiedene Arten von Beichten. Mhm. Ein Sorry, entweder wir kennen das, es öffnet etwas oder verändert sich überhaupt nichts danach.
3: Es öffnet etwas, hast du gesagt, Rahel, das gefällt mir. Also weil ein Raum aufgehen muss, ja, und ein Dialog wieder entstehen muss zwischen zwei Menschen oder auch Institutionen. Das finden wir ja auf allen möglichen Ebenen. Also öffnet sich da etwas oder wird da etwas geschlossen? Kommt damit ein Prozess von Versöhnung oder Wiedergutmachung überhaupt erst in Gang? Der ist nicht mit dem Sorry abgeschlossen, sondern der beginnt eigentlich, würde eigentlich erst beginnen.
2: Damit. Die Wiedergutmachung ist noch in weiter Ferne.
3: Richtig. Und die darf auch nicht so schnell erfolgen. Das sagen Seelsorgende genauso wie Psychotherapeuten oder auch Juristinnen. Ja, das braucht Zeit. Das ist ein Prozess. Das kann man nicht mal eben so machen, auch wenn wir alle gerne unsere Fehler ganz schnell ganz schnell unter den Teppich und weg haben würden. Nein, das ist halt schmerzhaft und solche Prozesse gehen manchmal Jahrhunderte lang. Wir erleben das jetzt auch in den ganzen öffentlichen Debatten, zum Beispiel über die Verbrechen in der Kolonialzeit, die Diskussionen um Restitution von Kunst, die im Zuge des Zweiten Weltkriegs und Holocaust enteignet oder wegkam, ja. Oder auch bei Wiedergutmachung an Jugendliche, also die als Jugendliche vom Schweizer Staat
2: zwangsverwahrt wurden oder Verdingkinder, all richtig. Diese Themen im Kollektiven.
3: Das geht über Jahrzehnte. Und es zeigt nur, da ist was nicht bearbeitet worden, da ist etwas übrig geblieben und das quält die Menschen teilweise über Generationen. Und wenn man das nicht sauber bereinigt, wenn man diese Rechnung nicht sauber macht, kann man auch keinen Strich unter diese Rechnung ziehen.
2: Ich verstehe dich richtig. Die eigentliche Probe kommt also nach der Entschuldigung. Geht jemand einfach weiter wie bisher oder ändert er oder sie tatsächlich die Richtung?
3: So würde ich es doch sehen wollen, ja.
2: Und genau diese Frage stellen wir nicht nur im Privaten, wir stellen sie auch öffentlich, besonders dann, wenn jemand sehr tief gefallen ist, jetzt auch als Einzelperson. Aktuell ist zum Beispiel der Modeschöpfer John Galliano wieder in den Schlagzeilen. Er ist jetzt ein extremes Beispiel, es ist uns aber aufgefallen, vor rund 15 Jahren sorgte er mit antisemitischen und rassistischen Ausfällen für einen Skandal. Er wurde verurteilt, verlor seinen Job bei Dior. Danach begann der Versuch eines Neubeginns und jetzt kommt die Sache, es sorgt eine Ankündigung des Metropolitan Museum in New York wieder für Diskussionen. Im kommenden Jahr widmet das Museum Galliano eine große Ausstellung über sein Werk. Auch die berühmte Met Gala steht im Zeichen dieser Ausstellung nächstes Jahr und das Met bezeichnet Galliano als einen der erfinderischsten und einflussreichsten Designer der vergangenen Jahrzehnte. Der Aufschrei war groß, oder?
3: Der Aufschrei war groß, nicht nur, aber auch von jüdischer Seite. Also man muss auch sagen, New York ist wahrscheinlich auch die Stadt, die am meisten jüdische Bewohnerinnen und Bewohner hat. Ja? Und da gibt es auch Zeitungen weltweit. Jewish Chronicle hat das viel diskutiert. Ist das möglich? Kann man so einen Menschen, der wiederholt, wirklich mit krassen Dingen aufgefallen ist, I love Hitler und so Zeug gesagt hat und wirklich auch jüdische Damen bedroht hat, dafür auch verurteilt worden ist, wie du gesagt hast, kann man dem also eine wahnsinnige Hommage, wie es die Met Gala ist, das ist so der größte Event jetzt in der Kultur, Kunstbranche, die man sich vorstellen kann. Und die Met hat wirklich auch darauf reagiert und hat gesagt, das wird Thema sein. Also sie werden diese ethischen Aspekte von Verantwortung in dieser Ausstellung thematisieren und auch nach den Werten fragen und benennen auch den Rupture, wie sie das nennen, also die Fälle oder die Brüche in John Gallianos Leben und Wirken. Und da ist mir auch wieder so ein Begriff aufgefallen, die da benutzt haben. Die haben nämlich davon Redemption gesprochen. Und Redemption kenne ich als Theologin natürlich als Erlösung. Also ist religiös, große Erlösung, ne? Jesus Christus, der Redemptor, also der Erlösung, ja, daher kannte ich das. Aber dieser Begriff ist gleichzeitig auch Rehabilitation, kann man das übersetzen.
2: Also auch Rückzahlung, auch ja, ganz verschiedene Begriffe.
3: Ganz verschiedene Begriffe und ich fand das eben so typisch, dass hier Begriffe kommen, die wir ganz verschieden belegt haben, aber die aber genau auf so etwas zurückführbar sind, was wir jetzt einen Umkehrprozess nennen, sei das nun juristisch oder religiös, ethisch oder so.
2: Bleiben wir doch kurz bei diesem Beispiel von Galliano. Was müsste jetzt eine Person wie er tun, damit wir von einer glaubwürdigen Umkehr sprechen könnten?
3: Ja, er hat etwas getan. Er ist nämlich tatsächlich bei einem Rabbiner in die Lehre gegangen. bei dem Londoner Rabbiner Barry Marcus heißt er. Und das ist kein irgendwer, den er sich da besorgt hat, sondern der ist tatsächlich auf Galliano zugegangen. Der arbeitet auch sonst in der Holocaust-Didaktik, dieser Rabbiner Marcus.
2: Was heißt bei ihm in die Lehre gegangen?
3: Der hat ihn wirklich mitgenommen in seine Synagoge, die Central Synagogue in London, auch keine kleine Betstube, ja, das ist ein großes Ding. Und da gibt es noch Holocaust-Überlebende und die haben Galliano hat die kennengelernt. Und er hat viel gelernt über das Judentum, aber auch über die Geschichte und den Holocaust und solche Dinge. Und dieser Barry Marcus, dieser Rabbiner, hat dann im Guardian, ihr merkt, da ist eine riesen Öffentlichkeit für diesen Prozess gewesen. Und der sagte dann eben, ich bin absolut davon überzeugt, dass es ein Unrecht wäre, ihn als Antisemiten abzustempeln. Als Mensch, als Jude, als Rabbiner, als Humanist bin ich verpflichtet, jemanden die Tür zu öffnen, der Wiedergutmachung leisten möchte.
2: Große Worte.
3: Große Worte. Und es ist genau das. Also ist jemand ehrlich bereit? Will jemand was tun, wieder gut machen, reparieren? Also die Reparation, da haben wir auch das Wort drin für Wiedergutmachung und auch von reparieren. Und in der jüdischen Ethik ist das ganz zentral. Die Reparatur der Welt, hebräisch Tikkun Haolam, das ist unser Auftrag als Menschen. Also jetzt, wir müssen dafür sorgen, dass was kaputt ist, wieder ganz wird. Ja. Das ist zentral. Und
2: schönes Bild.
3: Und das wird an diesem Beispiel halt, finde ich so toll, dass das so ein großes säkulares Beispiel ist, was überall in den Medien ist. Und hier wird gezeigt, jetzt behaftet diesen Menschen John Galliano nicht auf seinen Übeltaten. Die sind klar und die sind auch benannt und die sind auch bestraft worden. Und er erkennt auch, dass er versucht, dieses wieder gut zu machen. Mhm. Dass das ein Neuanfang möglich ist. Das ist das Wichtige, dass man Menschen auch nicht in ihrer Tat behaftet und dass eben ein Mensch wieder zum Menschen werden kann und nicht Antisemit bleibt.
2: Mhm. Also das reduziert. Du meinst, ein Mensch darf nach einem solch schweren Fehltritt wieder rehabilitiert werden? Oder muss es sogar?
3: Also das ist ja sogar die Pflicht, die religiöse Pflicht von Christen und Juden, beiden. Du hast die Pflicht zu vergeben. Mhm. Es ist nicht ein billiges Vergeben und schnelles, aber am Schluss hast du die Pflicht zur Vergebung, damit es weitergehen kann. Und das hat der psychiatrische Arzt, der Joachim Kirchenhoff, in einer Sendung von mir auch mal so schön aufgeführt, dass dieses Verzeihen so wichtig ist. Ohne Verzeihen geht Gesellschaft nicht. Aber also ohne das können wir gar nicht weitermachen.
2: Aber es sei eben auch Arbeit. Hören wir ihn doch kurz zu.
4: Sehr wichtig ist die Erinnerung. Also ich kann nicht verzeihen, wenn ich nicht weiß, was ist denn meine oder die Schuld der anderen. Also ich verzeihe jemanden, der mir was angetan hat oder von dem ich das denke. Aber ich muss mir auch in vielen Situationen selbst verzeihen. Und in beiden ist es wichtig, erstmal zu schauen, was ist denn überhaupt? Was ist denn gewesen? Was ist denn die Schuld? Gibt es eine Schuld? Wo ist die? Um das beschreibbar zu machen.
3: Jetzt haben wir wieder diese Aufarbeitung, also Arbeit, das ist auch ein wichtiger Begriff, genau, die wir bei den historischen großen Geschichten gesehen haben, die aber bis ins kleinste ins Individuum hineinreichen.
2: Also für echtes Verzeihen muss man nicht gerade sagen, Schwamm drüber, sondern auch das genaue Hinschauen.
3: Wahrheit ist ein großer Begriff. Die Wahrheitskommissionen hießen die ja zum Beispiel auch in Südafrika. Wahrheit ist entscheidend. Sonst kann ich als Geschädigte das auch nicht anerkennen, wenn es nicht auf den Tisch kommt.
2: Und Kirchenhoff sagt auch, ganz ohne Verzeihen geht es nämlich kaum.
4: Ich bin überzeugt davon, dass wir das tatsächlich brauchen. Was ist, wenn ich eine schwere Verletzung erleide, also eine psychische, eine durch Gewalt verursachte Verletzung, wenn ich sehe, dass andere sich schuldig gemacht haben oder ich selber auch schuldig geworden bin, dann ist die Alternative zum Verzeihen die Rache oder die Vergeltung. Und diese Prozesse, also diese Antworten, die führen dazu, und das sehen wir in den politischen Verhältnissen, aber natürlich auch in persönlichen immer wieder, die führen dazu, dass es tendenziell immer weitergeht.
3: Genau, diese Verewigung von Konflikten auch.
2: Und die Gewaltspirale und, oder weitertragen.
3: Rache, gegen Rache, Gewalt, gegen Gewalt. Das ist ja eigentlich der kulturelle Fortschritt, den zivilisatorischen Fortschritt, den wir uns eigentlich alle wünschen, ne? Dass statt Rache Sühne erfolgt. Also jetzt Sühne ist auch wieder so ein theologisch überhöhter Begriff, aber eben Wiedergutmachung, die Rechnung ausgleichen. dass das dass der Strich drunter gemacht werden kann. Der kann aber nur drunter gemacht werden, wenn die Rechnung stimmt.
2: Also braucht eine Gesellschaft irgendwann auch die Möglichkeit eines Neuanfangs, sonst geht das gar nicht weiter.
3: Das Individuum braucht diesen Neuanfang. Wir haben über John Galliano geredet, oder? Dass einem das nicht ewig nachgetragen wird, sondern wenn das glaubhaft war, dass man dann auch neu anfangen kann. Und das braucht die Gesellschaft, das brauchen zwischenmenschlich brauchen wir das. Wir müssen die Chance haben, wieder neu anzufangen, sonst geht es nicht. Wenn man das auch ewig nachträgt, das kennen wir vielleicht auch alles aus privaten Beziehungen, oder? Dass man sich so jahrzehntelang Zeug nachträgt, das ist überhaupt nicht gesund und es hilft auch nicht, ja. Sondern man muss es wirklich auf den Tisch legen, bearbeiten, öffentlich machen, besprechen, aber dann auch irgendwann sagen, jetzt haben wir es, glaube ich, mal geklärt und jetzt fangen wir neu an. Und das ist ja auch in den Ritualen, die Religionen bereitstellen für solche Umkehrprozesse, ja genau drin. Also das wird dann natürlich noch begleitet mit bestimmten Ritualen. Das heißt auch Rückkehrprogramm, also Teshuva heißt im Judentum. Das ist ganz ähnlich wie im Christentum, Reue, Beichte, Buße, ne? Und dann vergeben kriegen. Und dann ist man wieder Teil der Gemeinschaft. Also in der Kirche darf man wieder zum Abendmahl kommen oder zur Eucharistie. Und im Judentum ist man dann auch wieder Teil der Gemeinde.
2: 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Zu Gast im Kulturplatz Talk ist Religionsredaktorin Judith Wipfler. Wir sprechen über echte Reue. Woran kann man sie festmachen? Und weshalb sollte Reue mehr sein als nur ein schlechtes Gefühl? Und Umkehr mehr als ein gutes Versprechen? Judith, Umkehr, du hast es angetönt, es ist ja eine uralte Idee. Im Judentum gibt es dafür einen sehr präzisen Begriff. Du hast es erwähnt, das Teshuvah. Wortwörtlich steckt das schon drin, die Rückkehr und die Umkehr. Vielleicht kannst du uns da noch mit hineinnehmen. Was bedeutet das wirklich?
3: Eigentlich sollten alle, die mal was von Johannes dem Täufer gehört haben, sollten auch schon davon gehört haben. Das ist genau das. Es war dieser Umkehrprediger, der dann gesagt hat, hey Leute, kehrt um, kehrt zurück zur von Gott gesagten Lebensweise, ne, zur Tora in dem Fall. Und lasst euch taufen im Sinn von, macht diese Umkehr, diese Rückkehr zum ordentlichen Leben sichtbar mit diesem dreimaligen Untertauchen.
2: Also Ritualbad.
3: Das Ritual. Mhm. Und das kann man im See machen oder man kann es in der Mikwe machen. Das ist ja bis heute so. Und das ist wie, also nicht, dass man jetzt die Sünden abwäscht, sondern aber es ist so ein Übergangsritual zu sagen, so, und jetzt kann ich von Neuem beginnen. Mhm. Also in der christlichen Taufe setzt sich das dann fort. Das ist wirklich diese Neugeburt, die damit möglich wird. Und das ist eben was ganz, ganz Wichtiges, ne? Dass man was abschließen kann und dieses neue Beginnen gehört.
2: Warum reicht denn Reue nicht? Also im Judentum, aber auch im Christentum auch nicht?
3: Nein, auch in unserem Rechtssystem hoffentlich langt Reue allein nicht, weil das gegenüber denen, die geschädigt sind, zu wenig ist. Also wenn jemand dem anderen in den Garten trampelt und die schönen Rosen umknickt und dann sagt, sorry, das tut mir jetzt echt leid, aber was habe ich davon? Nix, ne? Also dann muss der Nachbar dann auch entweder zum Baumarkt gehen und mir neue schöne Rosenstock kaufen und den am besten auch noch selber einpflanzen. Und wenn er dann kommt, der Nachbar, und mit dem Einpflanzen beginnt, dann kann ich mich ja noch dazustellen. Da können wir ja vielleicht noch mal drüber reden, wie das jetzt passiert ist. Und
2: gemeinsam die neuen Beete bepflanzen.
3: Richtig, und dann vielleicht noch einen Kaffee trinken nachher. Und dann hat man ganz viel schon wieder sozial erreicht, ne? Also das ist auch noch so ein Ding, dass es da wieder um Beziehungsherstellung geht. Also theologisch gesprochen zum Beispiel, ist eine Sünde etwas, das uns von Gott trennt, ja? Und okay. Das trennt uns ja auch von Mitmenschen. Wenn da etwas vorgefallen ist, etwas Negatives, ein Fehler, den man gemacht hat, ein Schaden, den man angerichtet hat, der trennt uns in der Beziehung von diesem Mitmenschen. Und wenn ich das dann versuche, aktiv wieder gut zu machen, indem ich ihm zum Beispiel mal in den Garten gehe und dem da helfe oder der, dann tue ich auch Beziehungsarbeit damit machen. Mhm. Weil wir wollen ja nachher noch gute Nachbarn sein.
2: Ja, und jetzt ist das ja eigentlich ja auch gar nicht so weit entfernt von unserem heutigen Rechtssystem.
3: Eben, was halt oft zu wenig vorkommt oder auch gerade von Opferverbänden ja auch immer wieder hervorgebracht wird, ist eben, dass diese restaurative Justiz zu wenig vorkommt. Also nach dem Motto, was habe ich davon, wenn der 10 Jahre im Knast sind, habe ich persönlich nichts. Also das ist vielleicht eine Genugtuung, aber ja, also mein Schaden ist nicht behoben. Und in Kanada zum Beispiel, aber auch in verschiedenen Staaten Afrikas, wären ganz andere Wege gegangen. Also da ist es dann wirklich so in Ruanda, dass der Bürgerkriegler, der das Haus zerstört hat von der Mutter, hingeht und das Haus wieder aufbaut. Ja.
2: So als selber. Strafe.
3: Und nicht irgendjemand anderes das aus irgendeinem Geldtopf bezahlt, sondern dass der wirklich das macht und darüber dann auch wieder Nachbarschaft entstehen kann. Also das ist etwas, was natürlich sehr aufwendig ist. Das braucht viel Zeit, es braucht Moderation, Begleitung, Mediation. Und das wird vielleicht deswegen nicht so gemacht, aber naja, viele der Juristinnen und auch Leute, die sich auskennen, sagen ja auch, ja, unsere Gefängnisse sind auch nicht billig. Also kann man sich Alternativen überlegen, die vielleicht nachhaltiger sind.
2: Ich bin an diesem schönen Bild hängen geblieben, das Tikkun Olam, was du vorhin erwähnt hast, die Reparatur der Welt.
3: Ja, das ist sehr schön.
2: Das ist das, was eigentlich inspirierend wäre. Auch für unser Rechtssystem, meinst du?
3: Ja, das ist letztlich, das ist natürlich auch hochmystisch, ne? Das ist Mystik und Ethik, die da zusammenkommen. Und der jetzige Monat im jüdischen Kalender soll genau auch dem dienen. Das ist der Monat Elul, da sind wir jetzt gerade mittendrin. Und da wird man dann besonders dazu ermutigt, diese Selbstrechnung zu machen. Also es ist auch ein Begriff, die Seelenrechnung.
2: Ja, was wird da alles
3: Bilanz dazu
2: vonstatten gehen in diesem Monat?
3: Genau, dass man dann zurückblickt im Jahr, weil das kommt dann das jüdische Neujahr am Ende des Elul. Und man macht dann die Jahresrechnung auf, die moralische.
2: Die Seelenrechnung.
3: Die Seelenrechnung, das heißt wirklich so Seelenrechnung, Cheshbon Nefesh. Das ist so eine Art Psychoanalyse. Also ja, die Psychoanalyse kommt auch aus dem, das ist ja gar nicht so weit weg. Und dass man sich da vielleicht auch mit einem Gegenüber, mit einem Seelsorger, Rabbinerin oder wie auch immer, das macht. Und das ganz ähnlich auch, gibt es auch in Exerzitien bei Jesuiten. Ja, also das findet man da überall. Mhm. Und dann sich das dann so vornimmt und dann halt zu den Leuten geht, die man nun beleidigt hat oder denen man irgendwas Letztes getan hat.
2: Also ganz
3: und
2: bewusst.
3: Und sich da entschuldigt und vielleicht auch einen Kuchen mitbringt und was Materielles, also wo wirklich so nach dem Motto. Und dann die Entschuldigung auch bekommen muss, wenn es eben so gemacht ist. Ne? Weil es ja die Pflicht auch des anderen ist, dann darauf einzugehen und dann nicht ewig beleidigt zu bleiben.
2: Also wenn wir dieses Prinzip säkular denken, einmal im Jahr Bilanz ziehen, wem schulde ich eigentlich noch eine Entschuldigung? Das wäre keine schlechte Idee.
3: Dass man dann eben gut ins neue Jahr starten kann. So nach dem Motto, so, und jetzt kann ich wieder neu anfangen. Das ist ja eine Riesenentlastung. Dass man das nicht ewig weiterschleppt, sondern dass man das dann neu anfangen kann.
2: Und vielleicht ist genau das der Grund, weshalb diese alten Rituale bis heute so vertraut wirken. Denn die Beichte ist ja keineswegs verschwunden. Sie findet heute einfach oft vor laufender Kamera statt. Und jetzt kommen wir zurück zu diesen aktuellen Beispielen. So Entschuldigungen, da könnte man meinen, sind gerade ziemlich en vogue. Politiker, Politikerinnen entschuldigen sich, Stars, Unternehmen, Kirchen, sogar Päpste. Ist die öffentliche Entschuldigung unsere säkulare Form der Beichte geworden?
3: Denke schon, wobei dann eben auch viel auch fehlt, also das Prozesshafte, ne? Und man kann nicht so reingucken, ist es PR, der muss sich doch jetzt entschuldigen und so, der muss ja dann schon und meint das, aber ist wirklich die innere Einsicht, die selbstkritische, ist die erfolgt oder nicht, vor allem wenn es dann inflationär wird.
2: Ja, man könnte sich auch immer fragen, was erwartet die sich entschuldigen, oder im Gegenzug von der Öffentlichkeit?
3: Genau, die will ja die Absolution wieder
2: in den theologischen
3: Begriff, oder? Man will die Absolution, um weiterzumachen im politischen Amt zum Beispiel oder so. Ich habe da es ist wirklich interessant, seitdem ich jetzt mit diesem Thema rumlaufe, höre ich das natürlich ständig. Und auch letztens im SRF4 News, als Ivan Santoro aus dem Tessin berichtet hat, da kam das auch wieder vor.
2: Auch im Tessin, da gab es ja wieder öffentliche Entschuldigungen. Da geriet diesen Sommer der SP-Grossrat Fabrizio Sirica wegen eines Verkehrsdelikts in die Schlagzeilen. Und unser Korrespondent Ivan Santoro sagt, solche öffentlichen Beichten kennt man im Tessin durchaus. Aber wie viel danach tatsächlich verziehen wird, ist eine andere Frage.
5: Der ehemalige CVP-Ständerat und mittlerweile Mitte-Stadtrat von Lugano, Filippo Lombardi, dem wurde mehrfach der Fahrausweis entzogen. Er wurde sogar erwischt, als er angetrunken und ohne Führerausweis unterwegs war. Und das Wahlvolk hat ihn immer wieder verziehen. Nun, beim jetzigen SP-Verkehrssünder Sirica ist es ein bisschen anders. Er verzichtet zwar auf eine mögliche Kandidatur als Regierungsrat, will aber weiterhin Co-Präsident bleiben und auch wieder für das Tessiner Parlament kandidieren. Zum einen erfährt er Solidarität. Zum anderen gibt es aber auch viele böse Kommentare in den sozialen Medien. Sie sagen, er sei ein SPler, die SP, die kämpfe für härtere Strafen bei Rasern und das nun sei ein quasi ein bisschen wie Doppelmoral, dass man dann selbst so rast. Also man kann sagen, wenn man solche Delikte als Politiker beichtet im katholischen Tessin, dann wird einem vergeben. Wenn man aber Wasser predigt und Wein trinkt, dann hat man dann doch eher Mühe.
2: Du musstest schmunzeln, Judith, weshalb?
3: Ich finde es großartig, wie Ivan Zadoro das formuliert. Der hat ja wirklich das ganze Vokabular drin. Beichte, Sünder, vergeben, Moral. Es ist fantastisch.
2: Wasser predigen.
3: Ja, es ist alles drin. Mhm. Auch warum wir jetzt lachen, ne? Weil irgendwie ist nicht so glaubwürdig, ne? Wenn die wiederholt Verkehrsdelikte begehen und das sind Delikte und die gefährden auch andere Menschen. Das ist nicht so harmlos. Ich fand es einfach großartig, als ich das gehört habe.
2: Und wer erteilt hier die Absolution schlussendlich?
3: Genau. Ich weiß es nicht.
2: Das Stimmvolk.
3: Das Stimmvolk könnte da allenfalls, aber das hat eben auch eigene Interessen, wie wir eben gehört haben vom Korrespondenten.
2: Es gibt noch ein aktuelles Beispiel, vielleicht noch gegen Ende unseres Gesprächs. Bundesrat Martin Pfister, der hat ja sich bei den Kirchen entschuldigt, weil sie bei der Revision des Militärgesetzes nicht einbezogen worden waren.
3: Und weil es sie eben betroffen hat, das war der Lapsus, weil eben die Dienstpflicht jetzt obligatorisch auch für Pfarrpersonen im Amt gilt, also für Pfarrer im Amt. Und das war bis anhin automatisch, waren die von der Dienstpflicht befreit. Und das war wirklich ein Säumnis und das hat er dann aber auch entschuldigt, nachdem die Kirchen geklopft haben und gesagt haben, Moment mal, es geht hier um uns und da müssten wir eigentlich gehört werden. Und das hat er eingestanden und da fand ich dann auch die Antwort der Schweizer Bischöfe in diesem Fall total interessant, dass die nämlich auch sprachen, wenn jemand, das ist eine Umkehr und die ist glaubwürdig und dann müssen wir ihm ja verzeihen. Mhm. Also fast wörtlich wie Rabbiner Marcus hat nun die Bischofskonferenz gesagt, wenn jemand die Umkehr so glaubwürdig macht, dann muss man ihm auch verzeihen.
2: Voilà. Braucht jetzt dieses Eingeständnis, diese Entschuldigung, diese öffentliche Schuld auch öffentliche Wiedergutmachung vielleicht?
3: Das würde ich schon sagen und darauf hat auch die Präsidentin der Reformierten Kirche Schweiz, EKS Rita Famus, Bezug genommen, indem sie gesagt hat, jetzt schauen wir doch nach vorne und da wollen wir doch gucken, dass die Gesprächskanäle zwischen Landeskirchen, Religionsgemeinschaften und Bundesrat und Bundeshaus, dass diese Kanäle offen sind und auch institutionalisiert werden, weil bisher haben die Kirchen und Religionsgemeinschaften nicht so eine Lobby in der Lobby des Bundeshauses. Also da wird im Prinzip gefordert, dann machen wir jetzt aber bitte Strukturen, damit sich solche Fehler nicht wiederholen.
2: Mhm. Denn selbst bei der Absolution gehört ja eigentlich noch etwas Entscheidendes dazu.
3: Unsündige hinfort nicht mehr.
2: Ja, kann man einen schweren Fehltritt überhaupt je ganz hinter sich lassen? Oder bleibt er immer Teil dieser Geschichte oder an der Person kleben? Mhm. Ich manchmal auch das Gefühl.
3: Ja, und das eine ist, dass von außen die Person natürlich dann nicht in eins gesehen werden soll mit ihrer Tat. Also dass ein Mensch dann nur noch Täter ist und kein Mensch mehr. Das darf natürlich überhaupt nicht passieren. Und das andere ist ganz individuell, mit dem leben wir alle, dass wir das Gefühl haben, wir haben Sachen nicht und kriegen die auch nicht mehr hin und wir können uns auch nicht mehr entschuldigen, das geht nicht. Ja, und ein religiöser Mensch gibt das dann nach oben ab.
2: Delegiert es.
3: Tut das mal vor den Herrgott oder die Herrfrau legen und dort hoffen, dass eben dort das, was hier nicht vergeben werden kann, dort vergeben wird.
2: Ich nehme mit, entschuldigen kann man sich mit Worten, umkehren muss man dann zu Fuß, vielleicht noch mit dem Rucksack der eigenen Tat auf dem Rücken und im besten Fall mit etwas Wiedergutmachung im Gepäck. Danke dir, Judith Wipfler, für das anregende Gespräch. Mein Gast im Kulturplatz Talk war unsere Religionsexpertin Judith Wipfler. 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Ich bin Rahel Giger. 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

0: 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Freitag, der 21. August. Unsere Themen: Laute Kritik an Israels Siedlungsplänen. Europäische Länder fordern, dass ein geplantes Großprojekt bei Jerusalem gestoppt wird. Auch in Israel selber regt sich Widerstand. Rekordhohe Staatsverschuldung der USA. Das Land gibt mehr Geld aus für Schuldzinsen als für die Verteidigung. Wie das in den USA diskutiert wird und welche Folgen es hat für das globale Finanzsystem. Der Preis eines neuen Atomkraftwerks. Drei Studien, drei Preisschilder. Von 8 Milliarden Franken bis zu mehr als 40 Milliarden. Wie sich diese Diskrepanz erklären lässt. Und Verhaltenskodex für die Schweizer Armee. Diskriminierung und sexualisierte Gewalt haben keinen Platz mehr. Sonst drohen Konsequenzen, Disziplinarmaßnahmen.
1: Oder was auch schon bei mir stattgefunden hat, dass ich jemanden administrativ entlasse, weil ich sage, du passt hier nicht in diese Einheit und nicht zu diesem Auftrag, den wir haben.
0: Sagt Schulkommandant Marc Pascal Guggelmann. Mehrere Staaten üben außergewöhnlich heftige Kritik am neuesten israelischen Siedlungsprojekt, darunter Deutschland, Frankreich und Großbritannien. Sie fordern die israelische Regierung dazu auf, die Ausschreibungen für eine geplante Großsiedlung bei Jerusalem zurückzunehmen. Der Bau dieser Siedlung würde die Umsetzung der Zwei-Staaten-Lösung verunmöglichen. Auch namhafte israelische Persönlichkeiten sind der Ansicht, dass sich europäische Staaten tatkräftig engagieren müssten gegen die Besetzung des Westjordanlands und sie müssten den Handel mit Produkten aus den Siedlungen einstellen. Diese Forderung haben sie in Briefen an Frankreich, Deutschland und Großbritannien formuliert. Heute folgte auch ein entsprechender Brief an die Schweiz, an Bundespräsident und Wirtschaftsminister Guy Parmelin. Was wollen die Unterzeichnenden mit diesem offenen Brief erreichen? Auslandredaktorin Anna Drechsel hat darüber mit einem von ihnen gesprochen, mit dem ehemaligen israelischen Diplomaten und Hochschuldozenten Alon Liel.
2: «Das ist kein Brief», sagt Alon Liel. «Das ist ein Schrei nach Aufmerksamkeit.»
3: «It's not a letter, it's a scream. We scream for attention. We scream and call the Swiss people.»
2: «Wir schreien und rufen die Bevölkerung der Schweiz und anderer europäischer Länder dazu auf, mit dem Mikroskop auf die Geschehnisse in Israel und im besetzten Westjordanland zu schauen und zu urteilen, ob ihr das als rechtmäßig anseht.» Liel meint damit die massive Gewalt israelischer Siedler gegen die palästinensische Bevölkerung im Westjordanland. Alon Liel war mehr als 30 Jahre Diplomat und unter anderem Botschafter in Südafrika. Heute, so sagt er über sich selbst, sei er einer der wenigen verbliebenen israelischen Friedensaktivisten, wie auch die rund 20 Mitunterzeichnenden des offenen Briefs an Bundesrat Guy Parmelin.
3: Peace-Aktivist, one of the few that are still left in Israel.
2: Mit dabei sind etwa der ehemalige Parlamentspräsident Avraham Burg und die frühere Chefin der linken Meretz-Partei, Zehava Gal-On. Ihre Forderung an die Schweiz, alle Handelsbeziehungen mit den Siedlungen in den besetzten Gebieten einzustellen, im Einklang mit dem Gutachten des Internationalen Strafgerichtshofs in Den Haag, wonach die israelische Besetzung des Westjordanlands illegal ist. Das Schreiben sei auch als Weckruf an die Adresse der eigenen, der israelischen Bevölkerung gedacht, sagt Ex-Botschafter Liel.
3: If the Israeli public will understand that we face a consensus, international consensus.
2: Die israelische Öffentlichkeit muss verstehen, dass es einen internationalen, hauptsächlich westlichen Konsens gibt, dass die Besatzung nicht legal ist, dass ethnische Säuberung im Westjordanland, das Niederbrennen palästinensischer Häuser, die Attacken auf palästinensische Zivilistinnen und Zivilisten inakzeptabel sind. Sonst geht das so weiter.
3: It will go on.
2: Um diese Entwicklung zu stoppen, brauche es internationalen Druck. Unternimmt die Schweiz, Depositärstaat der Genfer Konventionen und damit Hüterin des Völkerrechts, genug?
3: Not at all. Not at all. There are some European countries.
2: Keineswegs, sagt Alon Liel. Andere europäische Länder täten viel mehr. Zuerst müsse die Schweiz den Staat Palästina anerkennen, wie es viele westliche Länder bereits getan hätten. Außerdem müsse die Schweiz laut und deutlich gegen die Siedlergewalt und die tägliche Erweiterung der Siedlungen protestieren.
3: To the Swiss public, you are not doing it against Israel.
2: Und eines wolle er den Schweizerinnen und Schweizern erklären. Israel in Richtung Frieden zu steuern, sei nicht gegen, sondern für Israel. Nur so könne das Land vor dem Niedergang bewahrt werden. Mit der internationalen BDS-Kampagne, die den Boykott des Staates Israel verlangt, habe ihr Aufruf zu einem Handelsstopp mit den illegalen Siedlungen nichts gemein, betont Liel.
3: Our call is not to boycott Israel. Israel is a legitimate country. We love Israel. We are Israeli patriots.
2: Wir rufen nicht zum Boykott Israels auf. Israel ist ein legitimer Staat. Wir lieben unser Land und sind israelische Patrioten. Patrioten, die befürchteten, dass sich Israel durch seine Politik gegenüber den Palästinenserinnen und Palästinensern und die Kriege in der Region international zunehmend isoliert. Es brauche eine Kursänderung, doch dafür sei Druck von außen nötig, auch von der Schweiz, sagt Alon Liel. Wir müssen uns dem Frieden zuwenden. Wir sind Teil des Nahen Ostens und müssen mit unseren Nachbarn zusammenleben.
3: And Switzerland has to be part of the international community explaining it to Israel.
2: Und als Mitglied der internationalen Gemeinschaft müsse das auch die Schweiz den Israeli klarmachen.
0: Es ist ein deutlicher Appell, den israelische Persönlichkeiten an die Schweiz richten. Die Schweiz müsse Israel in die Pflicht nehmen und den Handel mit Produkten aus israelischen Siedlungen stoppen. Wie kommt das an? Michel Gerrard hat bei Schweizer Außenpolitikern nachgefragt.
4: Für SP-Nationalrat Fabian Molina ist klar, die Schweiz tue zu wenig, um Israel zur Einhaltung des Völkerrechts zu bewegen. Ein Importverbot für Produkte aus israelischen Siedlungen sei dazu zwar nur ein Baustein von vielen, aber ein wichtiger.
5: Die Schweiz, wie die ganze Staatengemeinschaft, hat gemäß einem Gutachten des Internationalen Gerichtshofs die Verpflichtung sicherzustellen, dass diese Siedlungen nicht durch die Handelspolitik unterstützt werden. Und entsprechend wäre ein Importverbot das Richtige, um dieser völkerrechtlichen Verpflichtung nachzukommen.
4: Auch FDP-Ständerat Damian Müller findet grundsätzlich, die Schweiz müsse mehr tun gegen den illegalen Siedlungsbau. Er denkt dabei allerdings eher an Sanktionen gegen gewalttätige Siedler und Organisationen, die den Siedlungsbau direkt fördern, wie sie die EU bereits beschlossen hat. Von einem Importverbot für Produkte hält er wenig.
6: Es wäre aus meiner Sicht wirtschaftspolitisch fragwürdig, auch bürokratisch schwierig umzusetzen und international eben auch kaum wirksam.
4: Ein Importverbot im Alleingang sei deshalb der falsche Weg. Fraglich ist zudem, ob die Schweiz ein solches Verbot überhaupt eigenständig erlassen könnte. Das Staatssekretariat für Wirtschaft SECO schreibt dazu auf Anfrage:
7: Der Erlass von Sanktionen einschließlich Beschränkungen des Handelsverkehrs richtet sich nach dem Embargo-Gesetz. Gemäß diesem kann der Bund Sanktionen umsetzen, die von der UNO, der OSZE oder den wichtigsten Handelspartnern der Schweiz beschlossen wurden. Derzeit ist keine internationale Sanktion dieser Art gegen Israel in Kraft.
4: In einem sind sich die beiden Außenpolitiker aber einig. Sie fordern eine bessere Herkunftsdeklaration von Gütern aus besetzten Gebieten. Denn aktuell ist nicht klar, wie viele und welche Produkte aus israelischen Siedlungen in die Schweiz gelangen. Hier bräuchte es eine Anpassung, meint Damian Müller.
6: Damit auch die Menschen gezielt entscheiden können, ob sie diese Produkte kaufen möchten oder nicht.
4: Anders als in der EU muss für die Schweiz nämlich nicht explizit gekennzeichnet werden, ob ein Produkt aus einem israelischen Siedlungsgebiet stammt. Eine entsprechende Forderung wurde letztes Jahr im Parlament abgelehnt.
0: Michel Gerrard hat berichtet. Weiter in die Nachrichtenredaktion zu Roger Brändlin und zur Frage, ob ein Mord nicht verjähren soll. Das Parlament soll sich nochmals damit befassen.
8: Eigentlich haben sowohl Ständerat als auch Nationalrat bereits für die Unverjährbarkeit von Mord gestimmt. Die Rechtskommission des Ständerats will aber nochmals darauf zurückkommen. und auch die Schwesterkommission im Nationalrat ist damit einverstanden. Sie befürwortet heute den entsprechenden Rückkommensantrag mit 13-10 Stimmen. Bisher verjährt Mord nach 30 Jahren. Das soll gemäß dem neuen Vorschlag so bleiben. Als Kompromiss schlägt die Kommission vor, die Verjährungsfrist für vorsätzliche Tötung und für weitere Delikte von 15 auf 30 Jahre zu erhöhen und sie damit an die Frist für Mord anzugleichen. Die Verjährung von Mord kommt als nächstes in den Ständerat, voraussichtlich in der Herbstsession. Am 27. September wird abgestimmt über zwei Initiativen. Heute sind die Resultate der ersten SRG-Umfrage bekannt geworden. Und gemäß dieser hat sowohl die Neutralitätsinitiative als auch die Ernährungsinitiative beim Schweizer Stimmvolk einen schweren Stand. Wäre Anfang August abgestimmt worden, hätten 54% die Neutralitätsinitiative abgelehnt. Bei der Ernährungsinitiative wäre es knapper gewesen, 49% der Befragten hätten da ein Nein in die Urne gelegt. Die Neutralitätsinitiative will die Neutralität in der Bundesverfassung genauer und verbindlicher definieren. Die Ernährungsinitiative will eine pflanzlichere, nachhaltigere Landwirtschaft mit höherem Selbstversorgungsgrad. Den Güterverkehr auf der Schiene sicherer machen. Dieses Ziel hatte sich die Schweiz vorgenommen nach dem schweren Unfall mit einem Güterzug vor 3 Jahren im Gotthard-Basistunnel. Der Bund beschloss deshalb schärfere Sicherheitsauflagen für Güterwaggons. Diese Vorschriften werden nun vom Bundesverwaltungsgericht aber kritisiert. Es hat europäischen Wagenhaltern Recht gegeben, die dagegen geklagt hatten. Trotz diesem Urteil werden die Regeln aber demnächst verschärft, denn in der Zwischenzeit hat auch die EU entschieden, die strengeren Regeln der Schweiz auch einzuführen.
0: Nach einem Brand in Thusis im Kanton Graubünden werden 5 Personen weiter vermisst, obwohl das Feuer schon gestern Abend ausgebrochen ist.
8: Und das liegt daran, dass sie noch immer vermisst werden, dass die Brandermittlung noch immer keinen Zugang zum Gebäude hat. Das Haus ist einsturzgefährdet. Insgesamt 14 Menschen konnten das brennende Gebäude verlassen. In dem betroffenen Haus gab es Wohnungen und ein Restaurant. Von diesen 14 wurden 8 Personen verletzt, 2 davon schwer, wie die Kantonspolizei Graubünden mitteilte. Zu den 5 Vermissten machte sie keine Angaben. Knapp 100 Rettungskräfte waren im Einsatz, weil das Treppenhaus einstürzte, musste das Dach mit einem Kran geöffnet werden. Die Behörden in der Schweiz wollen mehr Unternehmen gegen Radikalisierung und Extremismus. Bund, Kantone und Gemeinden verstärken ihre Zusammenarbeit. Dazu hat der sogenannte Sicherheitsverbund Schweiz ein Grundlagenpapier vorgelegt. Es richtet sich unter anderem an Eltern und Lehrpersonen, aber auch an Vereine und Institutionen. Und darin hat es praktische Tipps, zum Beispiel für den Umgang mit Jugendlichen, bei denen die Gefahr besteht, dass sie sich radikalisieren. Eltern in der Schweiz geben ihrem Nachwuchs weiterhin gerne kurze Namen. So waren letztes Jahr bei den Mädchen Sophia, Emma und Mia die beliebtesten Vornamen und bei den Buben Noah, Liam und Gabriel. Das zeigen Daten des Bundesamts für Statistik. Bei den Buben belegt Noah damit bereits zum 5. Mal in Folge den Spitzenplatz. Bei den Mädchen hingegen nimmt Sophia zum 1. Mal den 1. Platz ein. Die Börsendaten von SIX, geliefert von SIX um 18.13 Uhr. Der Swiss Market Index schließt bei 14.457 Punkten und damit im Plus von 0,6%. Der Dow Jones Index in New York steigt momentan um 0,9%. Der Euro wird zu 93,60 Rappen gehandelt und der Dollar zu 81,11 Rappen. Das Wetter. Am Abend ist es veränderlich bewölkt. Im Norden gibt es lokale Regenschauer noch. Morgen scheint dann oft die Sonne. In den Voralpen und am Alpen-Nordhang ist es teils sonnig, teils bewölkt. Die Temperatur nach einem frischen Morgen gibt es morgen Nachmittag dann um die 22 Grad. Im Süden bis zu 27 Grad.
0: 40 Billionen Dollar. Die Staatsverschuldung der USA hat diese Marke jetzt überschritten. Damit ist die Verschuldung der USA heute doppelt so hoch als noch vor 20 Jahren. Eine Folge: Die USA müssen Jahr für Jahr mehr Geld ausgeben für Schuldzinsen, Geld, das die Regierung wohl besser brauchen könnte für andere Vorhaben. Welche weiteren Folgen die rekordhohe Verschuldung der USA hat für das weltweite Finanzsystem und die Weltwirtschaft, das klären wir gleich. Zuerst die Frage an USA-Korrespondent Andrea Christen. 40 Billionen, wie wird diese Zahl in den USA diskutiert?
9: Sie wird natürlich in US-Medien abgehandelt. Es wird dargelegt, wie es so weit gekommen ist. Auch weil diese Zahl fast unfassbar groß ist. 40 Billionen Dollar, also eine 40 mit 12 Nullen. Das ist mehr als das Bruttoinlandprodukt der USA und entspricht etwa dem Wert von jedem Einfamilienhaus in den USA zusammengezählt. 90 Millionen Häuser insgesamt. Das hat der Sender PBS News ausgerechnet. Die US-Regierung hat 2001 unter Präsident Bill Clinton das letzte Mal mehr eingenommen als ausgegeben. Seither hat sich die Lücke zwischen Einnahmen und Ausnahmen aufgetan. Unter demokratischen Präsidenten ebenso wie unter republikanischen Präsidenten. Die Wirtschaftskrise von 2007 war ein großer Faktor, ebenso die Covid-Pandemie, aber auch wiederholte Steuersenkungen. Diese Schulden haben natürlich einen Preis. Die USA geben nun für die Schuldzinsen mehr aus als für die Verteidigung.
0: Und geht diese Entwicklung weiter wie bisher?
9: Ja, die USA bewegen sich in Richtung 50 Billionen Dollar. Allein im laufenden Fiskaljahr dürfte das US-Defizit über 2 Billionen Dollar betragen. Unter Präsident Donald Trump kam es zu einer Steuersenkung. Trump hat einen Krieg mit dem Iran begonnen. Bei diesem Konflikt ist kein Ende in Sicht. Die US-Regierung musste Zolleinnahmen zurückzahlen, nachdem der oberste Gerichtshof viele der Trump-Zölle für unrechtmäßig erklärt hatte. Solche Dinge vergrößern das Defizit natürlich. Finanzminister Scott Bessent versprach in einem Interview Besserung. Die USA könnten mit dem Wirtschaftswachstum, das in der Zukunft liege, diese Schulden überwinden. Die US-Regierung arbeite auch an Maßnahmen, mit denen das Defizit verringert werde. Das sind Aussagen, die man aber ernsthaft bezweifeln darf.
0: Der Schuldenberg der USA ist höher als die Wirtschaftsleistung des Landes. Frage an Manuel Rentsch von unserer Wirtschaftsredaktion. Ist das gefährlich? Andere Länder sind ja auch teils stark verschuldet.
10: Das stimmt, andere Länder haben auch Schulden, Japan zum Beispiel. Aber bei den USA sind es halt doch noch ganz andere Dimensionen. 40 Billionen Dollar, dieser Schuldenberg, muss laufend refinanziert werden. Allein im laufenden Jahr brauchen die USA vom Kapitalmarkt rund 12 Billionen Dollar, um allein alte Schulden mit neuen abzulösen. Und im laufenden Jahr bezahlen die USA allein für Zinsen 1'000 Milliarden Dollar. Dabei sind die USA auch auf Investoren aus dem Ausland angewiesen, wobei gerade China nun auf die Bremse steht, nach all der Polemik der vergangenen Jahre. Früher war China der wichtigste Investor in US-Staatsanleihen, doch nun haben die chinesischen Investoren den Geldhahn zugedreht. Sie bleiben solchen Refinanzierungsrunden fern und das bringt die USA unter Druck. Ein wichtiger Geldgeber fällt also sozusagen weg.
0: Aber könnte die US-Notenbank nicht einfach selber Geld drucken, um die Schulden zu begleichen?
10: Ja, theoretisch schon, aber das ist nicht ihre primäre Aufgabe. Die Aufgabe einer Notenbank ist ja nicht, das Defizit der Regierung zu decken, das ist die Aufgabe der Politik. Und kommt hinzu, die US-Notenbank hat ohnehin schon US-Staatsanleihen im Wert von rund 4'000 Milliarden Dollar in den Büchern. Der neue Chef der US-Notenbank, Kevin Warsh, möchte den Anteil reduzieren. Das heisst, die US-Notenbank möchte sich eher zurückziehen und sich auf die Bekämpfung der Inflation fokussieren und nicht die Löcher beim Staat stopfen. Es gibt also unterschiedliche Interessen und die Konflikte sind vorprogrammiert.
0: Hat die hohe Verschuldung der USA auch Folgen für die Schweizer Wirtschaft, den Franken?
10: Ja, die Verschuldung in den USA betrifft auch die Schweiz. Der Dollar hat sich ja in den vergangenen Jahren bereits abgeschwächt. Es geht aber noch um mehr. Es geht letztlich um einen Grundpfeiler des Finanzsystems, denn die US-Staatsanleihen, die sind zentral. Diese Schuldpapiere, dieses Gift, könnte man auch sagen, ist überall auf der Welt verteilt. Die Pensionskassen halten US-Staatsanleihen, die AHV, die Nationalbank, die Anleger und Investoren in der Schweiz. Generell, US-Staatsanleihen sind zwar attraktiv, weil sie höhere Zinserträge abwerfen als zum Beispiel Schweizer Anleihen. Wenn sich die Verschuldung allerdings verschärft, dann fallen die Kurse potenziell und der Dollar schwächt sich weiter ab und die Staatsanleihen werden zum Risiko. Die Schulden in den USA betreffen also auch uns hier in der Schweiz.
0: Nochmals zu Andrea Christen in den USA. Besteht denn kein politischer Wille, das Schuldenproblem anzupacken?
9: Nicht wirklich. Es gibt einige konservative Republikaner, die darauf pochen, die Ausgaben zu vermindern. Zu Beginn der zweiten Trump-Amtszeit war Elon Musk damit beauftragt, mit sehr unkonventionellen Mitteln die Ausgaben zusammenzustreichen. Nicht nur blieb Musk weit hinter den angekündigten 2 Billionen Dollar zurück, Trump erhöhte das Defizit dann auch noch mit Steuersenkungen, was vorübergehend zum Bruch mit Musk führte. Sozialausgaben, etwa Gesundheitsprogramme oder Altersrenten, machen mit Abstand den größten Teil der staatlichen Ausgaben aus. Um die Schulden ernsthaft anzugehen, müsste man vermutlich hier den Hebel ansetzen oder auch bei den Verteidigungsausgaben oder man müsste die Bundessteuern erhöhen. Das sind Dinge, die bei Wählerinnen und Wählern unpopulär sind. Wohl auch deshalb zeigt der Kongress, die Abgeordneten sich alle 2 Jahre der Wiederwahl stellen müssen, bis jetzt keine ernsthafte Anstrengung, um diese Schulden in den Griff zu kriegen.
0: Informationen und Einschätzungen von USA-Korrespondent Andrea Christen und von Wirtschaftsredaktor Manuel Rentsch. Vielen Dank. 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Hier geht's weiter mit den Kosten eines neuen Atomkraftwerks. Wissenschaftliche Studien kommen zu markant unterschiedlichen Zahlen. Dann geht's weiter mit sexualisierter Gewalt in der Schweizer Armee, mit der lebensgefährlichen Arbeit in Goldminen in Afrika und mit dem Zustand des größten Korallenriffs der Welt, dem Great Barrier Reef vor Australien. 8 Milliarden Franken oder über 40 Milliarden. Die Spannbreite, wie viel ein neues Kernkraftwerk in der Größenordnung des AKW Gösgen kosten würde, ist groß, sehr groß. Aber gerade die Kostenfrage ist ein zentraler Punkt im Zusammenhang mit der sogenannten Blackout-Initiative. Diese möchte, dass in der Schweiz wieder Kernkraftwerke gebaut werden können, was aktuell verboten ist. Heute nun haben die Akademien der Wissenschaften einen Bericht zu den Baukosten veröffentlicht. Es ist die dritte namhafte Studie, die innerhalb kurzer Zeit zu diesem Thema publiziert wurde. Und sie kommt teilweise zu deutlich anderen Ergebnissen als die vorangehenden Studien. Welchen Zahlen soll man also jetzt glauben? Eine Einordnung von Wirtschaftsredaktor Matthias Heim.
11: In Europa und den USA sind in den vergangenen Jahren nur ganz wenige neue Kernkraftwerke geplant und gebaut worden, rund eine Handvoll. Und diese Erfahrungen haben den Akademien der Wissenschaften als Grundlage gedient. Studienautor Urs Neu erklärt.
12: Was wir uns angeschaut haben, ist einerseits die Kosten, die wir beobachten, und andererseits die Erwartungen der Nuklearbranche, wie sich diese Kosten entwickeln sollen.
11: Und da tut sich nun eine Kluft auf zwischen den effektiven Kosten und den künftigen erwarteten Kosten. Bei den beobachteten Kosten ist die Entwicklung klar. Neue Kernkraftwerke in Frankreich, Großbritannien oder Finnland sind deutlich teurer geworden als geplant. Beispielhaft zeigt sich diese Kostensteigerung beim Kraftwerk Flamanville in Frankreich. Anstatt 4 Milliarden Euro hat es am Ende 23 Milliarden gekostet. Die Erwartung der Nuklearindustrie ist allerdings eine andere. Sie geht davon aus, dass die Kosten für

0: Maßnahmen der Industrie, die zu tieferen Kosten führen sollen, sagt Urs Neu von den Akademien der Wissenschaften.
1: Das ist möglich. Im Moment sehen wir diese Entwicklung einfach noch nicht. Es wurden halt noch nicht sehr viele gebaut oder in Europa wurden zwei fertiggestellt, zwei sind noch im Bau. In den USA wurden zwei fertiggestellt.
0: Mit anderen Worten, es wurden bisher nicht so viele AKWs gebaut, als dass die Kosten durch eine Serienproduktion deutlich gesunken wären. Und Vergleiche mit Neubauten in China oder Russland erachtet die Studie nicht als zielführend, weil die Umstände dort andere seien. Auch die ETH- und AXPO-Studie kommen übrigens zu demselben Schluss. Die Diskrepanz zwischen den effektiven Kosten und den erwarteten Kosten erklärt somit die grosse Bandbreite, wie viel ein neues Kernkraftwerk in der Schweiz kosten könnte. Im besten Fall 8 Milliarden, im schlechtesten Fall über 40 Milliarden. In der politischen Debatte ist die neue Studie natürlich Wasser auf die Mühlen der Kritikerinnen, die vor ausufernden Kosten warnen. Und was sagen die Befürworter? FDP-Nationalrat Christian Wasserfallen sagt zu den jüngsten Zahlen:
2: Der Bericht der Akademien der Wissenschaften geht von Worst-Case-Szenarien aus. Ich erachte es als wenig hilfreich, die Erfahrungen aus dem Ausland 1:1 auf die Schweiz übertragen zu wollen.
0: Vielmehr müsse die Schweiz sich so aufstellen, dass nicht dieselben Fehler begangen würden wie im Ausland. Das hieße, keine Änderungen am Reaktordesign während des Baus, genügend Fachpersonal ausbilden und das gesamte Bewilligungsverfahren bündeln. Und was, wenn die Kosten für ein neues AKW plötzlich doch viel höher sein sollten als geplant? Gibt es für Christian Wasserfallen auch eine finanzielle Obergrenze?
2: Bei der finanziellen Schmerzgrenze ist es so, dass die Grundfrage beantwortet werden muss. Was ist uns Versorgungssicherheit wert? Deshalb braucht es jetzt alle konstruktiven Kräfte, damit wir innerhalb eines vernünftigen finanziellen Rahmens unsere Versorgungssicherheit lösen können.
0: Allerdings will er sich nicht auf einen Betrag in Franken und Rappen festlegen. Zumindest eine Teilantwort auf diese Frage liefert die Studie der ETH und des Paul-Scherrer-Instituts. Sollten die Kosten über 12 Milliarden liegen, dann sei Kernenergie aus finanzieller Sicht kaum die optimale Technologie.
3: Eine Umfrage der Schweizer Armee zeigte vor knapp zwei Jahren ein besorgniserregendes Ausmaß an geschlechterspezifischer Diskriminierung und sexualisierter Gewalt. Fast die Hälfte der Befragten gab damals an, solches erlebt zu haben. Die Armee reagierte mit verschiedenen Massnahmen, vor allem setzte sie auf Prävention. Heute hat sie eine erste Bilanz gezogen. Es gebe Fortschritte im Kampf gegen Sexismus und Diskriminierung, am Ziel sei man aber noch nicht. Inlandredaktor Matthias Baumer berichtet.
4: Gleich zu Beginn einer Rekrutenschule spreche er als Schulkommandant der Unteroffiziers- und Rekrutenschule 43. Persönlich über Diskriminierung und Sexismus, sagt Marc Pascal Kugelmann. Jeder Rekrut und jede Rekrutin habe dann online eine Lektion zu diesem Thema zu bestehen. In der Gruppe würden sie zusammen mit ihren Vorgesetzten einen Verhaltenskodex formulieren.
5: Wie wollen wir miteinander leben? Was ist unsere Kultur? Was sind unsere Ziele? Was ist eben unser Chorgeist? Und wo sind die roten Linien, die wir nicht überschreiten wollen?
4: Diese Abmachung gehe in den Militäralltag über. Kugelmanns Offizierskollege Oberst Thomas Huber, der Kommandant der Infanterieschule 12, hörte auch schon zu, wie ein solcher Kodex entstand. Angeregte Diskussionen seien das.
6: Und erstaunlicherweise, gerade die Rekruten haben klare Vorstellungen, was ihre Erwartung ist, wie mit ihnen umgegangen wird.
4: Anschreien wollen sie nicht. Sinnbefreiten Gehorsam wollen sie nicht. Sie wollen einen respektvollen Umgang untereinander mit den Vorgesetzten. Allein die Lautstärke einer Offiziersstimme hat aber noch nichts mit Diskriminierung oder sexualisierter Gewalt zu tun. Solche Dinge würden erstaunlicherweise dann aber wenig angesprochen.
6: Ich vermute, das hat sehr damit zu tun, dass das eine Generation ist, die schon viel mehr sensibilisiert wurden und die wissen, wie man damit umzugehen hat.
4: Das ist die Erklärung von Oberst Huber. Doch die Studie, in der sehr viele Armeeangehörige angaben, Diskriminierung und sexualisierte Gewalt erlebt zu haben, ist erst zwei Jahre alt. Und die Armee selbst schreibt in ihrem Zwischenbericht, dass Umfragen darauf hindeuten würden, dass insbesondere unter Männern jüngerer Jahrgänge eine wachsende Skepsis gegenüber Gleichstellungsanliegen zu beobachten sei. Doch das frühe und regelmäßige Ansprechen von Macht, Missbrauch, Gewalt, Diskriminierung Und dieses gemeinsame Bekenntnis

0: wie sich eine Gruppe verhalten will, löse Positives aus. Die Sprache untereinander sei gewaltfreier geworden, beobachtet Thomas Huber. Vorfälle würden eher und vermehrt gemeldet und er als Schulkommandant könne eingreifen, sagt Marc-Pascal Gugelmann. Disziplinarisch.
1: Oder was auch schon bei mir stattgefunden hat, dass ich jemanden administrativ entlasse, weil ich sage, du passt hier nicht in diese Einheit und nicht zu diesem Auftrag, den wir haben.
0: Entlassen wegen nicht tolerierbarem Verhalten, weil das Verständnis für einen korrekten Umgang fehlt. Das betrifft auch Berufsmilitärs. Das hat die Armeeführung realisiert. Missbrauch von Macht, Diskriminierung, schlechter Umgang, nicht nur etwas, was Rekrutenschulen und Milizsoldaten betrifft. Nein, das gesamte Militär, alle, ist sich Gregor Metzler, der Ausbildungschef der Armee, sicher.
2: Da möchte ich, dass meine Leute, meine Mitarbeiter, die Berufsmilitärs, das erkennen, das thematisieren.
0: Und sich angemessen verhalten, so erwartet es der Korpskommandant. Und wer nicht fähig sei, der müsse gehen.
2: Ich habe Mitarbeiter, die wir entlassen haben aufgrund von Vorfällen, die sich vermehrt haben, auch in dieser Thematik.
0: Als letzte Maßnahme. Korpskommandant Metzler erlebt jedoch eine Armee, in der sich etwas zum Besseren verändere. Mahide Aslan, die Chefin der Fachstelle Frauen in der Armee, würde ihm widersprechen, falls nötig. Doch auch sie sagt:
3: Es stimmt mehr. Definitiv ist es aus meiner Sicht zu einer Veränderung gekommen. In manchen Bereichen wirklich zu einer auffälligen Verbesserung.
0: Kaderleute, Offiziere würden sich häufiger bei ihrer Stelle melden und fragen, wie sie mit einer Situation, in welcher Machtspiele stattfinden, sexistische Sprüche fallen, Übergriffe passieren würden, umgehen sollen.
3: Solche Gespräche haben früher nicht stattgefunden.
0: Gewalt ansprechen, Ungerechtigkeiten erkennen, mögliche Diskriminierung und Übergriffe würden dadurch sichtbar. Das sei ein Fortschritt.
3: Weil es eigentlich eine Verschiebung gibt aus diesem Dunkelfeld so ein bisschen ins Hellfeld.
0: Ob aber mehr tatsächliche Fälle von Diskriminierung oder sexualisierter Gewalt stattfinden, das weiß Mahide Aslan nicht. Sie wisse nur, dass die Menschen das wichtigste Gut der Armee seien und dem gelte es, umfassend Sorge zu tragen.
4: Das ist das Echo der Zeit am Freitagabend. In den nächsten Minuten berichten wir über das lukrative, aber gefährliche Goldgeschäft in Zentralafrika und über den Zustand des Great Barrier Reefs vor Australien. In der Zentralafrikanischen Republik ist diese Woche eine Goldmine eingestürzt. Dabei sind Dutzende Bergleute ums Leben gekommen. Es ist nicht klar, wie viele Leute noch verschüttet sind. Kein Einzelfall. Mineneinstürze kommen in der Zentralafrikanischen Republik häufig vor, ebenso im Nachbarland Kongo-Kinshasa. Die Unglücke werfen ein Schlaglicht auf das Goldgeschäft dieser Länder. Unsere Afrika-Korrespondentin Sarah Flug hat mir die Arbeitsbedingungen in diesen Minen erläutert.
5: Die sind sehr prekär. Viele Mineure, die arbeiten in tiefen, handgegrabenen Schächten, oft mit ganz wenig Schutzausrüstung. Es ist dort auch ganz heiß. Und diese Wände, die sind wirklich nicht verlässlich abgestützt. Und dazu kommt ein Abbaugebiet, wie jetzt um diese betroffene Ortschaft Sambua herum, ist sehr lose organisiert. Da gibt es ganz viele Grabungsstellen und es gibt ganz viele verschiedene Betreiber. Und genau da liegt ein weiteres Problem. Der legale und der illegale Abbau, die liegen teils direkt nebeneinander. Der Staat vergibt auf einer Karte einfach für eine bestimmte Fläche eine Lizenz und gleich daneben können schon illegale Grabungen stehen. Jetzt, wer legal arbeitet, müsste mehr Sicherheitsvorschriften einhalten. In der Praxis ist aber die staatliche Kontrolle oft sehr, sehr schwach. Jetzt bei diesem eingestürzten Standort ist bis heute nicht einmal klar, ob er überhaupt lizenziert war und wer ihn konkret betrieben hat.
4: Um das klarzumachen, wir reden hier nicht von großen industriellen Abbaumethoden, sondern vom Kleinbergbau.
5: Genau, aber dieses Klein in Kleinbergbau ist wirklich irreführend. Also im aktuellen Fall geht es um ein riesiges Abbaugebiet mit vielen einzelnen Schächten. Und Kleinbergbau heißt hier vor allem, es wird mit einfachsten Mitteln gefördert. Von Hand, mit Schaufeln, also nicht mit großen Industriemaschinen.
4: Sarah Flug, Sie haben selber eine Goldmine besucht in Kongo-Kinshasa. Was haben Sie dort erfahren über die Arbeit?
5: Ja, sind vor allem so einzelne Bilder, die aufploppen. Einerseits eben wirklich dieses riesige, unglaublich geschäftige Gelände. Da wird an einer Stelle im Fluss Gold gewaschen, daneben werden Steine mit Hämmern zerschlagen, dann verschwinden immer wieder Männer in diesen Schächten. auffällig war, dass die Mineure nicht nur aus dem Kongo kamen, sondern oft aus Nachbarländern. Und gerade die Ausländer, die mussten wirklich an den gefährlichsten Orten arbeiten, meist ganz weit unten in den Schächten. Im Schacht selbst war es irrsinnig heiß, extrem eng, stickig, staubig. Ich mag mich erinnern, ich hatte am nächsten Tag einen Ausschlag am ganzen Körper, wohl von diesem Staub. Dann hat mich auch überrascht, dass an der Oberfläche viele Frauen arbeiten, gerade beim Waschen vom Gold oder beim Zerkleinern des Gesteins. Und besonders erniedrigend fand ich die Kontrollen am Ende des Tages. Alle auf dem Gelände mussten sich komplett ausziehen und wurden überall untersucht, ob sie nicht irgendwo Gold versteckt hatten.
6: Zurück zum Unglück von dieser Woche in der Zentralafrikanischen Republik. Welche wirtschaftliche Bedeutung hat das Gold für das Land?
5: Im Land boomt Gold gerade, der Goldpreis ist hoch, gleichzeitig wird deutlich mehr produziert und exportiert. Spannend ist aber, wer bei der größten industriellen Goldmine mitverdient. Das Sima wird von einer Firma aus dem russischen Umfeld betrieben, mit Verbindungen zum früheren Wagner-Netzwerk. Dazu kam es, weil die zentralafrikanische Regierung jahrelang schwach war und militärisch stark von Rebellengruppen unter Druck war. Und Russland half da dann mit Waffen, mit Ausbildung und später eben mit diesen Wagner-Kämpfen. Und gleichzeitig erhielten aber eben russische Firmen Zugang zu Goldkonzessionen. Jetzt, wie viel in das Sima genau gefördert wird und wie viel Gewinn davon beim zentralafrikanischen Staat ankommt, ist sehr undurchsichtig.
6: Und wohin wird das Gold aus der Zentralafrikanischen Republik exportiert?
5: Ist unterschiedlich. Aber wenn wir jetzt diesen betroffenen Ort Sambua nehmen, dann ist es so, dass nach einem aktuellen UNO-Bericht Händler das Gold aufkaufen und dann geht es auf Motorrädern über die Grenze nach Kamerun. Dort wird es gesammelt, gewogen, oft mit anderem Gold vermischt und eingeschmolzen. Da verliert sich schon ein Teil der Herkunft und dadurch lässt sich illegales Gold leichter in den regulären Handel einschleusen. Von Kamerun geht es weiter nach Dubai in die Emirate. Dort wird das Gold oft nochmals mit Gold aus anderen Ländern eingeschmolzen und damit verliert sich die Spur fast ganz. Und von Dubai gelangt es weiter auf den Weltmarkt, möglicherweise auch in die Schweiz.
6: Jetzt ist in vielen Regionen Regenzeit. Macht das die Arbeit in den Minen noch gefährlicher?
5: Ja, der Regen, der dringt in diese schlecht gesicherten Schächte ein und dort saugt sich die Erde förmlich mit Wasser voll, es ist fast wie ein Schwamm, und wird dadurch immer schwerer. Und irgendwann kann es dann eben sein, dass die Wände ihren Halt verlieren und die Tunnelsysteme einbrechen oder ein Hang abrutscht.
6: Sagt Afrika-Korrespondentin Sarah Fluck. Es gilt als eines der sieben Weltwunder der Natur, das Great Barrier Reef vor der Nordostküste Australiens. 1981 hat die UNO das Korallenriff zum Weltnaturerbe erklärt. In einigen Gebieten sind aber die Korallen großflächig abgestorben, wegen des Klimawandels und anderer Umwelteinflüsse. Ein neuer Bericht spricht nun von Anzeichen einer leichten Erholung. Das kann aber nicht darüber hinwegtäuschen, dass die Lage ernst ist. Und trotzdem hat die zuständige UNESCO vorerst darauf verzichtet, das Great Barrier Reef als gefährdet einzustufen. Urs Welterlin berichtet.
7: Eine Einstufung als gefährdetes Weltnaturerbe hätte verheerende Folgen für den Tourismus, für die australische Wirtschaft. Potenzielle Besucherinnen und Besucher würden abgeschreckt. Deshalb erstaunt es wenig, dass Tourismusministerin Nita Green erleichtert ist über das Verdikt. Im australischen Radio sagte sie:
8: This was a decision that the Australian government welcomed. It's been off the back of a lot of hard work and investment by our governments.
7: Die Regierung begrüße diesen Entscheid, er sei das Resultat großer Investitionen und harter Arbeit. Australien strenge sich an, die Bedrohungen für das Riff zu reduzieren. Tatsächlich hat die australische Regierung in den letzten 10 Jahren 3 Milliarden Franken in Maßnahmen investiert, um den Zufluss von Dünger, Sedimenten und Pestiziden aus der Landwirtschaft ins Meer zu reduzieren. Doch die Korallen leiden auch unter den zu hohen Wassertemperaturen, eine Folge des Klimawandels. Der gebürtige Schweizer Daniel Gschwind ist Professor für Touristik. Er war lange Vorsitzender des Verbandes der Tourismusunternehmen im Bundesstaat Queensland, der Heimat des Barrier Reefs. Gschwind warnt vor Panik.
9: Oft regeneriert sich das Reef wieder und der Schaden ist meistens limitiert und wirklich dehnt sich nicht über die 2.500 Kilometer des Barrier Reefs aus.
7: Fachleute sehen die Situation weniger optimistisch. Alex Sen Gupta ist Ozeanologie-Professor in Sydney. Das Riff verändere sich.
10: It's going through these shocks where we have this mass bleaching events occurring. At any one bleaching event, it can kill a large fraction of the reef.
7: Jede Unterwasserhitzewelle sei ein Schock für das Riff. Große Teile der Korallendeckung könnten dabei zerstört werden. Tatsächlich könnten sich Riffe wieder erholen. Bilder von nachwachsenden Korallenbänken aber seien trügerisch.
10: What's coming back is sort of the fast growing kind of the weeds of the coral, if you like.
7: Nur einige schnell wachsende Korallenarten könnten sich rasch erholen. Das Unkraut des Meeres, wie er sie nennt. Viele der rund 400 Arten am Riff aber bräuchten länger, um sich zu erholen, wenn überhaupt. Die Folge sei eine drastische Reduktion der biologischen Vielfalt in diesem Ökosystem. Der Experte anerkennt, dass die Regierung den Zufluss von toxischen Stoffen ins Riff reduziert hat. Das ursächliche Problem aber sei damit noch nicht gelöst, die vom Menschen verursachte Klimaveränderung. Noch nie in den letzten 100.000 Jahren seien die durchschnittlichen Meerestemperaturen so hoch gewesen wie heute. Ozeane sind der Wärmespeicher des Planeten. Sie nehmen mehr als 90% der überschüssigen Wärme in der Atmosphäre auf. Seit 2016 gab es 6 sogenannte Unterwasserhitzewellen. Ozeanologie-Professor Alex Sen Gupta sagt denn auch, für den Schutz des Riffs sei nicht nur Australien verantwortlich.
10: It requires the whole world to come together to do something meaningful about reducing ocean temperatures.
7: Die ganze Welt müsse zusammenkommen, um die Erhitzung der Weltmeere zu bekämpfen. Dazu gehört vor allem, den CO2-Ausstoß zu reduzieren. Doch genau in diesem Bereich zeigt Australien bisher wenig Engagement. Obwohl fossile Rohstoffe als wichtigste Treiber der globalen Klimaveränderung gelten, will das Land einer der führenden Exporteure von Kohle und Gas bleiben. Der Mahnfinger der UNESCO, mehr zu tun für den Schutz des Great Barrier Reefs, sollte für die australische Regierung Ansporn sein, sich stärker für den Klimaschutz einzusetzen, hofft Sen Gupta. Ob diese Mahnung in Canberra auch tatsächlich angekommen ist, bleibt abzuwarten.
4: Der Bericht aus Australien von Urs Welterlin. Das war das Echo der Zeit vom Freitag, dem 21. August, mit Redaktionsschluss um 18.42 Uhr. Verantwortlich für die Sendung heute Pascal Bieber, für die Nachrichten Mario Sturni und am Mikrofon war Ivan Lieberherr.
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12: Mit Ihren Gütern und zum Start ins Wochenende können Sie gleich ein fulminantes Jazzkonzert erleben. In der Reihe Weltklasse auf SRF 2 Kultur spielt der Pianist Sullivan Fortner und der scheint wirklich von einem anderen Planeten zu sein. Jedenfalls ist Jodo Kess, mein Kollege von der Jazzredaktion, schwer begeistert zurückgekommen von diesem Konzert, das wir gleich übertragen ab 8 Uhr. Und den Anfang, den macht jetzt zuerst Carole King.

0: Das Süße ist selten, ohne das Bittere zu haben. Bitter with the Sweet, ein Song aus den 70ern von Carole King. Ausgerechnet Sullivan Fortner, der Pianist, der dieses Jahr einen Grammy bekommen hat für das beste Jazzalbum, er betrachtet sich gar nicht als Jazzmusiker.
1: For me, I don't consider myself a jazz musician. So, because I think, because the music that I play is a little bit more than that, I think. And to be placed in a box is just very limiting, just putting you in a very, very small hole.
0: Die Schublade Jazz ist Sullivan Fortner also zu klein. Seine Musik sei mehr als das, sagt er. Der Pianist aus New Orleans sucht Verbindungen zwischen unterschiedlichen Stilen. Sein Konzert kürzlich im Jazzclub Atlantis in Basel sorgte für eine Sternstunde und die können Sie gleich nacherleben um 8 Uhr in der Reihe Weltklasse auf SRF 2 Kultur.

Ein Jazzquintett aus Zürich war das. Muralim, eine junge Formation um den Saxophonisten Mauro Reimann. Kennengelernt haben sich die fünf beim Studium an der Zürcher Hochschule der Künste. Das war das Titelstück von ihrem Album Pony. Der nächste Sänger und Gitarrist kommt aus Kamerun und schafft es, eine Atmosphäre herzustellen, so als ob man direkt neben ihm auf dem Sofa säße. Blick Bassi, er singt auf Bassa.

Ein Trio um Blik Bassi war das. Jetzt ist Mathieu Michel am Flügelhorn als Gast beim Skylark Quartet. Das Stück vom aktuellen Album heißt Porto Novo und klingt wirklich, als würde man von weit weg, vielleicht vom Meer aus, auf die Adriaküste schauen.

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1: Und heute gibt es in der Weltklasse einen der allerbesten Pianisten, die im großen Feld des Jazz momentan unterwegs sind, Sullivan Fortner. Ich bin Jodo Kess und umgehauen hat mich Sullivan Fortner schon vor dem Konzert noch am Soundcheck. Sullivan Fortner spielt hier den Flügel und Sullivan Fortner ist es aber auch, der zum Menschen am Mischpult sagt, den Flügel etwas lauter bitte. Und Sie müssen sich das vorstellen, das Mikrofon zum Reden, das hält Sullivan Fortner in der rechten Hand. Er blickt in den Saal und mit der linken Hand, quasi in seinem Rücken, spielt er einfach gleichzeitig vollendete Akkorde und Linien am Flügel. Es ist, wie wenn es zwei Sullivan Fortners gäbe. Einer, der Klavier spielt und einer, der von außen diese Szene beobachtet und Anweisungen gibt, wie laut oder leise er das Piano eben gerne auf dem Monitor hätte. Schon am Soundcheck zeigt Sullivan Fortner also völlig beiläufig, was er drauf hat. Rechts das Mikrofon in der Hand und mit der linken Hand so spielen, wie wenn es die rechte wäre. Das ist für ihn sowieso etwas, was ihn schon eine Weile interessiert.
2: A lot of times we think of the left hand being an accompaniment to the right hand. Well, you know, reversing it sometimes could be kind of a mind flip.
1: Oft denken wir über die linke Hand als Begleitung für die rechte Hand. Das umzukehren, das kann eine ganz neue Perspektive herstellen, erzählt mir Sullivan Fortner, dieser aktuelle Shootingstar unter den Jazzpianisten. Im Gespräch schon kurz vor dem Soundcheck. Und es nimmt mich dann schon auch noch Wunder, wie er es geschafft hat, so ein Shootingstar zu werden, sich an die Spitze zu spielen in seinem Feld und was für ihn im Zentrum steht in seiner Musik. Zuerst aber gibt es jetzt einen ersten Eindruck, eine erste Portion Musik. Eine knappe halbe Stunde. Sullivan Fortner hängt gerne mehrere Stücke aneinander. Und die Fähigkeit, gleichzeitig schon zu spielen und dazu noch zu reden, zeigt Sullivan Fortner auch in diesem ersten Stück. Sullivan Fortner mit seinem Trio live im Atlantis in Basel. Detroit Red.
3: This is composition written by Bob Hurst in dedication to the great civil rights leader Malcolm X. This is a piece entitled Detroit Red. Hope you like it.

0: Kayvon Gordon. Kayvon Gordon on the drums. Tyrone Allen on the bass.
1: No Smoking hat diese Nummer geheißen. Geschrieben von Horace Silver, gespielt hier von Tyrone Allen II am Bass, Kayvon Gordon am Schlagzeug und am Piano Sullivan Fortner. Mit dieser riesigen harmonischen Übersicht, mit den perlenden Läufen, den dichten Harmonien. Ja, wenn Sie mitgehört haben, dann können Sie vermutlich schon nachvollziehen, warum dieser junge Pianist, oder relativ jung, 40 wird er Ende dieses Jahres, warum also dieser Pianist als einer der allerbesten aktuellen Jazzpianisten gepriesen wird. Wobei eben Sullivan Fortner selbst, der hatte ein etwas ambivalentes Verhältnis dem Wort Jazz gegenüber. Einerseits findet er selber noch vor dem eigentlichen Interview, als ich mich vergewissere, ob das okay sei, dass wir das Gespräch noch vor dem Soundcheck quasi reinquetschen. Ach, es komme ja alles nicht so drauf an, es sei ja nur Jazz.
2: Just Jazz, man.
3: Oh, yeah.
2: Whatever.
3: Yeah, right.
1: Es ist ja nur Jazz, man. Es ist whatever. Kommt nicht so drauf an. Und mit Sullivan Fortner natürlich genüsslich ein uraltes Klischee bedient. Andererseits bezeichnet er sich selber gar nicht als Jazzmusiker. Nicht, weil er ein Problem hätte mit dem Wort. Im Gegenteil.
2: In fact, I'm very highly influenced by jazz. but the jazz age, by the swing era, by bebop, by, you know, even up to free and trad and all of that stuff. It's really very, very much a part of me, but it's not all of who I am.
1: Ich bin stark beeinflusst vom Jazz Age über Swing bis zu Free Jazz, aber es ist einfach nicht alles, was ich mache.
2: It should be just music. It's just what I create.
1: Es ist einfach Musik. Das ist es, was ich mache. Aber wie du das nennst, ist mir eigentlich egal.
2: I don't care if you call what I play classical music. I don't care if you call it jazz, if you call it gospel, if you call it whatever. I just, you know, I don't care what you call it, as long as the money's the same. Nah, I'm kidding.
1: Kommt nicht darauf an, wie du es nennst, solange das Geld stimmt. Scherzt Sullivan Fortner, und das passiert immer wieder mal im Gespräch, dass er eine Pointe platziert und laut herauslacht dabei. Und lustig findet er es auch, als ich ihn frage, wie er denn mit dem Hype umgehe, damit, dass ihn alle, und ich finde völlig zu Recht, zur absoluten aktuellen Jazzspitze zählen. Ihm sagen, er sei der Beste.
2: Number one, I definitely don't feel like I'm the best. In fact, I feel like I'm the worst. Seriously. But I think the thing that I can honestly say is that I can only be myself, even if I try to, you know, try to put on an air and try to sound like somebody else, you know. So rather than trying to run away from that, I was taught early on by really, really great people to embrace who you are immediately.
1: Dann wird er aber doch noch ernst und fast nachdenklich und findet, was er ehrlich sagen könne, sei, dass er ja nur sich selbst sein könne. Und das habe man ihm früh beigebracht. Embrace who you are.

0: are. Nimm an, wer du bist. Das hätten ihn schon seine Eltern gelehrt.
1: I credit that to my parents. I credit that to my entire family, actually. And, you know, my church upbringing. I credit that to all of the teachers that I had, you know, growing up. They really kind of taught me that it's like, this: if this is who you are, be who you are always, and people will respect that. They may not like it, but they'll respect you being genuine and you being real.
0: Alle seine Lehrer, sein Umfeld in der Kirche, alle hätten ihm gesagt, sei dich selber. Das mögen die anderen vielleicht nicht, aber sie werden es respektieren. Nun, wenigstens am Klavier wird Sullivan Fortner mehr als nur respektiert. Das Atlantis war zum Bersten voll an diesem Abend und es hat auch auffallend viele junge Menschen, die Sullivan Fortner frenetisch zujubelten, sodass es ihm manchmal fast vielleicht zu viel wurde.
1: We're not used to that loud of an applause when we show up, you know. So I'm like, are y'all sure y'all in the right place? Y'all, you know, I mean, my name is not Brad Meldow, so I don't deserve anything like
0: that. Er sei nicht Brad Meldow, wehrt sich Sullivan Fortner am Konzert. So viel Applaus habe er nicht verdient. Und das ist eine Bescheidenheit, die er auch im Gespräch zeigt und die man ihm irgendwie auch abnimmt, weil er eben sich selbst ist dabei. Und apropos sich selber sein und authentisch sein, da habe er ein wunderbares Vorbild an seiner Seite. Oft auf der Bühne, aber auch im Privatleben, sagt mir Sullivan Fortner, die Sängerin Cecil McLaurin-Salvant.
1: She's one of the most authentic people that I know. You know, she, and over the years, it's been really, really beautiful to watch her evolve and watch her become more and more and more Cecile. And it's really, really a beautiful thing. It's really inspiring.
0: Ja, gut möglich, dass nach dem Konzert im Atlantis noch Zeit bleibt, hier für etwas Musik zusammen mit seiner Partnerin, der Sängerin Cecile McLaurin-Salvant. Zuerst stürzen wir uns jetzt aber noch einmal hinein in diesen dichten und virtuosen Abend von Sullivan Fortner im Trio. Noch einmal seine Mitmusiker Tyrone Allen II am Bass und Kayvon Gordon am Schlagzeug. Und das Stück sagt Sullivan Fortner gleich selber an.
1: Now we'll continue with a couple of compositions by my mother's least favorite composer. So I wrote this song because yeah, why not, huh? I wrote this next composition that we're playing. I wrote it after our State of the Union address by our president. Kayvon, I think you voted for him, right? So, yeah, I'm supposed to be quiet about that. So if you don't like it, it's his fault. I'm just kidding, no. But the next morning after listening to this to our president's address, I had a coffee, and this is the first thing that came out. You know, usually that's how I typically write. I set an egg timer, or I get my phone out and I set it for 5 minutes, and I'll just play whatever comes to mind. And that was the journal entry of like maybe less than a week ago. And this piece is entitled, I think we settled on Velvet Nightmares. Yeah, so that's what this is. Hope you somewhat enjoy it.

0: Cassia hat dieses letzte Stück geheißen hier im Konzert von Sullivan Fortner und seinem Trio, geschrieben vom Bassisten Tyrone Allen II. Am Schlagzeug war Kayvon Gordon. Und für die Aufnahme diesen 2. März verantwortlich war Lars Dölle, produziert hat Roman Hoschek. 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
0: Und wenn Sie von Beginn weg mitgehört haben, dann haben Sie vielleicht aufgeschnappt, wie Sullivan Fortner im Gespräch mit mir seine Partnerin auf und neben der Bühne, die Sängerin Cecile McLaurin-Salvant, in den höchsten Tönen gelobt hat als Inspiration. Deshalb gibt es jetzt hier bis um 10 noch Musik der beiden, ebenfalls live entstanden am Festival der Jazz in St. Moritz vor 4 Jahren. Den Anfang macht eine Nummer von Kurt Weill, der Barbara Song.
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0: Die Nachrichten von SRF um 10 mit Roger Brendlin. Trump darf an seinem neuen Ballsaal weiterbauen. Das oberste Gericht der USA hebt den Baustopp vorläufig wieder auf. Die Zahl der Psychotherapien beim Psychologen hat sich seit 2022 verdoppelt in der Schweiz. Nun sollen die Psychiater wieder mitreden. Die Türkei möchte den israelischen Regierungschef Netanyahu verhaften. Der Haftbefehl soll nun auf Interpol ausgeweitet werden. Und das Wetter wird ziemlich sonnig morgen bei 22 Grad im Norden und 27 im Süden. US-Präsident Donald Trump hat einen Sieg vor dem obersten Gericht der USA erzielt. Es geht um den Ballsaal, den Trump an das Weiße Haus anbauen will. Das oberste Gericht hebt einen Baustoppentscheid wieder auf, den ein Gericht tieferer Instanz getroffen hatte. Die Bauarbeiten dürfen damit weitergehen. Das oberste Gericht will sich mehr Zeit nehmen, den Fall zu prüfen, ohne die Bauarbeiten zu stoppen. Offen ist vor allem, ob Trump beim Weißen Haus überhaupt bauen darf, ohne die Einwilligung des Parlaments. Geklagt gegen den Ballsaal hatte eine Organisation für Denkmalschutz. Diese befürchtet nun, dass Trump die Bauarbeiten möglichst beschleunigen wird, um die Gerichte zu umgehen. Trump argumentiert seinerseits, der neue Ballsaal sei nötig aus Sicherheitsgründen. Der Zugang zu Psychotherapien, die von der Krankenkasse bezahlt werden, soll in der Schweiz eingeschränkt werden. Dies fordert die zuständige Kommission des Nationalrats. Patientinnen und Patienten sollen künftig vor einer Therapie bei einem Psychologen eine Diagnose bei einer Psychiaterin einholen müssen. Die Kommission hat die entsprechende Motion mit 16-9 Stimmen angenommen. Begründet wird der Entscheid mit einem starken Kostenanstieg. Die Ausgaben für psychologische Psychotherapien hätten sich seit 2022 fast verdoppelt. Seit 2022 können Psychologinnen und Psychologen ihre Behandlungen nämlich selbst bei der Krankenkasse anmelden. Früher lief die Behandlung über einen Psychiater oder eine Psychiaterin. Die Türkei hat den israelischen Regierungschef Benjamin Netanyahu mit einem internationalen Haftbefehl zur Festnahme ausgeschrieben. Dieser Haftbefehl steht im Zusammenhang mit dem israelischen Angriff auf Aktivisten, die Hilfe in den Gazastreifen liefern wollten. Netanyahu reagierte umgehend und ließ mitteilen, der türkische Präsident Erdogan sei ein, Zitat, antisemitischer Diktator. Bereits seit 2024 gibt es einen Haftbefehl des Internationalen Strafgerichtshofs gegen Netanyahu wegen des Verdachts, er sei für Kriegsverbrechen und Verbrechen gegen die Menschlichkeit im Gazastreifen verantwortlich. Seither ist Netanyahu kaum noch ins Ausland gereist. Mit dem neuen Haftbefehl aus der Türkei wird Netanyahu nun per Interpol weltweit zur Fahndung ausgeschrieben. Über dem Pazifik entwickelt sich zurzeit eine Wetterlage, die bei Fachleuten Besorgnis auslöst. Das Klimaphänomen El Niño. Dieses Jahr könnte dieser so stark werden wie noch nie, mit verheerenden Folgen. Auf fast allen Kontinenten könnte El Niño Extremereignisse auslösen. Dürren, aber auch heftige Stürme und Überschwemmungen. El Niño soll bis im Oktober an Stärke zunehmen und dann bis in den Frühling anhalten. In der Folge erwarten Klimaforschende für 2027 ein neues weltweites Hitzerekordjahr. Auf das Wetter in der Schweiz allerdings dürfte das Phänomen keinen direkten Einfluss haben. Das sagt SRF-Wissenschaftsredaktorin Nina Capritz.
1: El Niño wird das Wetter in Europa vermutlich kaum oder gar nicht beeinflussen. Dazu ist das Geschehen über dem Nordatlantik für unser hiesiges Wetter einfach viel bedeutender. Aber auch Länder wie die Schweiz werden es zu spüren bekommen, wenn El Niño in verschiedenen Regionen zu Ernteausfällen führt und eben dann auch wichtige Nahrungsmittel hierzulande teurer werden könnten.
0: Zum Sport, Leichtathletik. Bei der Atletissima in Lausanne hat Europameisterin Audrey Vero über 800 Meter das Rennen gewonnen. Sie gewinnt damit schon das vierte Diamond League-Rennen über diese Distanz in dieser Saison, die 22-jährige Freiburgerin. Zu weiteren Meldungen des Tages in der Übersicht. Die Neutralitäts- und die Ernährungsinitiative könnten beim Schweizer Stimmvolk einen schweren Stand haben am 27. September. Das zeigt die erste SRG-Umfrage. Wäre Anfang August abgestimmt worden, hätten 54% die Neutralitätsinitiative abgelehnt. Die Ernährungsinitiative 49%. Volksinitiativen verlieren während des Abstimmungskampfs meist an Zustimmung. Die Abstimmung ist in 5 Wochen. Die Frage, ob Mord in der Schweiz ein unverjährbares Delikt wird, wird vom Parlament noch einmal verhandelt, obwohl die Unverjährbarkeit im Grundsatz bereits von beiden Räten beschlossen war. Die Rechtskommissionen von National- und Ständerat haben einen Rückkommensantrag nun gutgeheißen. Mord soll demnach weiterhin nach 30 Jahren verjähren. Die Behörden in der Schweiz wollen mehr unternehmen gegen Radikalisierung und Extremismus. Bund, Kantone und Gemeinden verstärken ihre Zusammenarbeit und dazu hat der sogenannte Sicherheitsverbund Schweiz ein Grundlagenpapier vorgelegt. Dieses hält unter anderem praktische Tipps für Eltern und Lehrpersonen. Nach dem Grossbrand in Thusis im Kanton Graubünden werden immer noch 5 Personen vermisst. Dies liegt wohl daran, weil die Brandermittlung noch immer keinen Zugang zum Gebäude hat. Das Haus ist einsturzgefährdet. 14 Personen konnten sich retten, 8 sind verletzt, 2 davon schwer. Das Feuer war letzte Nacht ausgebrochen. Die Börsendaten von 22.05 Uhr, geliefert von SIX. Der Swiss Market Index hat heute bei 14.457 Punkten geschlossen und damit im Plus von 0,6%. Der Dow Jones Index in New York stand kurz vor Schluss auch im Plus, plus 1,1%. Der Euro wird zu 93,54 Rappen gehandelt, der Dollar zu 80,09 Rappen. Noch das Wetter. Morgen Samstag scheint oft die Sonne. In den Voralpen und am Alpennordhang ist es teils sonnig, teils auch bewölkt. Und nach einem frischen Morgen gibt es dann am Nachmittag um die 22 Grad im Norden, im Süden maximal 27 Grad. Das waren Nachrichten von Radio SRF, verantwortlich Jan Gröbler.
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0: Die Nachrichten von SRF mit Patrick Seiler und den folgenden Hauptthemen um 0 Uhr. Das nächste Kapitel im Hin und Her rund um den neuen Ballsaal des Weißen Hauses. Das oberste Gericht erlaubt, dass erst einmal weitergebaut wird. Und gegen den Kostenanstieg im Gesundheitswesen. Die Nationalratskommission fordert Hürden bei Psychotherapien. Und das Wetter heute neben Wolken ziemlich sonnig, 22 bis 27 Grad. US-Präsident Donald Trump hat einen Sieg vor dem obersten Gericht der USA erzielt. Es geht um den Ballsaal, den Trump an das Weiße Haus anbauen will. Das oberste Gericht hebt einen Baustoppentscheid wieder auf, den ein Gericht tieferer Instanz getroffen hatte. Die Bauarbeiten dürfen weitergehen. Das oberste Gericht will sich mehr Zeit nehmen, den Fall zu prüfen, ohne die Bauarbeiten zu stoppen. Offen ist vor allem, ob Trump beim Weißen Haus bauen darf, ohne die Einwilligung des Parlaments. Geklagt gegen den Ballsaal hatte eine Organisation für Denkmalschutz. Diese befürchtet nun, dass Trump die Bauarbeiten möglichst beschleunigen wird, um die Gerichte zu umgehen. Trump argumentiert seinerseits, der neue Ballsaal sei nötig aus Sicherheitsgründen. Der Zugang zu Psychotherapien, die von der Krankenkasse bezahlt werden soll, in der Schweiz eingeschränkt werden. Das fordert die zuständige Kommission des Nationalrates. Patientinnen und Patienten sollen künftig vor einer Therapie bei einem Psychologen eine Diagnose bei einer Psychiaterin einholen müssen. Die Kommission hat die entsprechende Motion mit 16 zu 9 Stimmen angenommen. Begründet wird der Entscheid mit einem starken Kostenanstieg. Die Ausgaben für sogenannte psychologische Psychotherapien hätten sich seit 2022 fast verdoppelt. Seit 2022 können Psychologinnen und Psychologen ihre Behandlungen selbst bei der Krankenkasse anmelden. Früher lief die Behandlung über einen Psychiater oder eine Psychiaterin. In die Ukraine. Russland hat die ukrainische Großstadt Kryvyi Rih angegriffen und dabei ein beliebtes Einkaufszentrum getroffen. Gemäß letzten Informationen der ukrainischen Behörden wurden mindestens 19 Menschen getötet und mehr als 120 verletzt. Die russischen Angriffe erfolgten mit Drohnen in zwei Wellen mit einer halben Stunde Abstand. Der ukrainische Präsident Volodymyr Zelensky mutmaßte in den sozialen Medien, dass der zweite Angriff bewusst ukrainische Rettungskräfte treffen sollte. Solche Angriffe seien schlichtweg Terrorakte. Kryvyi Rih ist Zelenskys Heimatstadt. Russland hatte in den letzten Wochen und Monaten vermehrt auch zivile Ziele in der Ukraine angegriffen. Die Türkei hat den israelischen Regierungschef Benjamin Netanyahu mit einem internationalen Haftbefehl zur Festnahme ausgeschrieben. Der Haftbefehl steht im Zusammenhang mit dem israelischen Angriff auf Aktivisten, die Hilfe in den Gazastreifen liefern wollten. Netanyahu reagiert umgehend und ließ mitteilen, der türkische Präsident Erdogan sei ein antisemitischer Diktator. Bereits seit 2024 gibt es einen Haftbefehl des Internationalen Strafgerichtshofes gegen Netanyahu wegen des Verdachtes, er sei für Kriegsverbrechen und Verbrechen gegen die Menschlichkeit im Gazastreifen verantwortlich. Seither ist Netanyahu kaum noch ins Ausland gereist. Mit dem neuen Haftbefehl aus der Türkei wird Netanyahu nun per Interpol weltweit zur Fahndung ausgeschrieben. Zum Sport: Leichtathletik. Bei der Atletissima in Lausanne gewinnt Europameisterin Audrey Vero über 800 Meter. Damit gewinnt die 22-jährige Freiburgerin in dieser Saison das vierte Diamond League-Rennen über diese Distanz. Und auch die Schweizer Staffel der Frauen über 4x100 Meter siegte in Lausanne. Über dem Pazifik entwickelt sich zurzeit eine Wetterlage, die bei Fachleuten Besorgnis auslöst. Das Klimaphänomen El Niño dieses Jahr könnte dieses so stark werden wie noch nie mit verheerenden Folgen. Auf fast allen Kontinenten könnte El Niño Extremereignisse auslösen, Dürren, aber auch heftige Stürme und Überschwemmungen. El Niño soll bis im Oktober an Stärke zunehmen und bis in den Frühling anhalten. In der Folge erwarten Klimaforschende für 2027 ein neues weltweites Hitzerekordjahr. Auf das Wetter in der Schweiz dürfte das Phänomen keinen direkten Einfluss haben, sagt SRF-Wissenschaftsredaktorin Nina Capriz.
1: El Niño wird das Wetter in Europa vermutlich kaum oder gar nicht beeinflussen. Dazu ist das Geschehen über dem Nordatlantik für unser hiesiges Wetter einfach viel bedeutender. Aber auch Länder wie die Schweiz werden es zu spüren bekommen, wenn El Niño in verschiedenen Regionen zu Ernteausfällen führt und eben dann auch wichtige Nahrungsmittel hierzulande teurer werden könnten.
0: Und damit gleich zur Wetterprognose für heute Samstag, den 22. August. Es wird auch heute oft sonnig, in den Voralpen und am Alpennordhang ist es teils sonnig, teils bewölkt. Nach einem frischen Morgen gibt es am Nachmittag um 22 Grad, im Süden wird es 27 Grad warm. Das waren die Nachrichten von Radio SRF. Verantwortlich ist heute Nacht Patrick Seiler.
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0: Sie hörten den zweiten Satz, Andante con moto tranquillo, aus dem Klaviertrio Nummer 1 in D-Moll, Opus 49 von Felix Mendelssohn Bartholdy. Das Trio di Milano spielte.
1: Das Konzert für Orgel und Orchester Nummer 2 in G-Moll von Josef Gabriel Rheinberger steht als nächstes auf dem Programm. Der Organist Stefan Johannes Bleicher und das Musikkollegium Winterthur interpretieren es in dieser Aufnahme unter der Leitung von Douglas Boyd.

Das waren der Organist Stefan Johannes Bleicher und das Musikkollegium Winterthur mit dem Konzert für Orgel und Orchester Nummer 2 in G-Moll von Josef Gabriel Rheinberger. Es dirigierte Douglas Boyd.

Aus der Oper Dorilla in Tempe von Antonio Vivaldi erklang der Chor mit dem Titel De Laura al Sussurrar. Die Ausführenden waren der Coro della Radio e Televisione Svizzera und das Ensemble I Barocchisti. Die Leitung hatte Diego Fasolis.

Howard Shelley, Klavier und das Tasmanian Symphony Orchestra spielten den zweiten Satz aus dem Klavierkonzert Nummer 2 in E-Moll Opus 85 von Friedrich Kalkbrenner, La Tranquillité.

Das Ensemble Arabesque interpretierte das Intermezzo alla Polacca aus dem Nonett in C-Moll von Louis-Theodor Gouvy.

Muzio Clementi, Andante con moto aus der Sinfonie Nummer 1 in C-Dur. Matthias Bamert dirigierte die London Mozart Players.

0: Wir hörten den Geiger Sascha Rozhdestvensky mit Walz Scherzo von Piotr Ilitsch Tschaikowski. Am Klavier begleitete ihn Josiane Marfurt.
1: Als nächstes hören wir das Streichquartett Nummer 12 in F-Dur, auch bekannt als amerikanisches Quartett, von Antonín Dvořák. Es spielt das Quatuor Talisch.

Das Streichquartett Nummer 12 in F-Dur, auch bekannt als amerikanisches Quartett, wurde von Antonín Dvořák komponiert. Wir hörten es in einer Aufnahme des Quatuor Talisch.

0: Der Klarinettist Fabio Di Casola und das Orchestra della Svizzera Italiana spielten das Adagio aus dem Klarinettenkonzert in A-Dur von Wolfgang Amadeus Mozart. Musikalische Leitung hatte Alain Lombard.
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Aus dem Ballett Romeo und Julia von Sergei Prokofjew erklang der Titel Julia als junges Mädchen. Es spielte das Baltimore Symphony Orchestra unter der Leitung von Marin Alsop.

Sie hörten das Andante Maestoso aus dem Streichquartett Nummer 1 in S-Dur von Anton Eberl. Das Casal-Quartett spielte.

Wir hörten die Ouvertüre für Orchester mit dem Titel »Der widerspenstigen Zähmung« von Johann Wagner. Ricardo Chailly leitete das Konzertgebau Orchestra Amsterdam.

0: Nachrichten von SRF um 2 Uhr mit Patrick Seiler. Noch ist der Sommer nicht zu Ende, die extremen Hitzewellen dürften aber vorerst vorbei sein. In der Schweizer Politik hat die Diskussion darüber begonnen, wie sich das Land künftig wappnen soll. In der SRF-Sendung Arena gingen die Meinungen am Abend weit auseinander. SVP-Nationalrat Ernst Wandfluh betonte die Grenzen beim Klimaschutz.
1: Ich höre sehr viel, letzte, wenn ich meine Kommentare anschaue, auf den sozialen Medien, ihr Bauern macht nichts. Mhm. Oder es ist nicht so einfach, eine Kuh kannst du nicht einfach elektrifizieren. Ja, die funktioniert, das ist, die ist ein Teil der Natur. Die kann man nicht einfach Stromstecker einstecken, dann funktioniert es.
0: Grünen-Präsidentin Lisa Mazzone verlangte hingegen deutlich mehr Tempo bei der Reduktion von Emissionen.
2: Ja klar, wir müssen uns anpassen, wir müssen ein besseres Leben für alle ermöglichen, wir müssen die Landwirtschaft, der Landwirtschaft eine Zukunft geben, aber wir müssen auch gegen jeden Zentren Grad bekämpfen. Also wir müssen schauen, wir sind wie ein bisschen diese Inselstaaten, wir sind überdurchschnittlich betroffen vom Klimawandel wegen den Bergen, aber auch wegen der Hitze. Und wir hätten wirklich, es ist in unserem Interesse, dass es jetzt sich etwas bewegt.
0: Der Schweizerische Städteverband forderte zudem einen nationalen Aktionsplan, um den Hitzeschutz in den Städten besser zu koordinieren. Die Arena gibt es zum Nachschauen, unter anderem in der Play-SRF-App. Die Kurzvideo-App TikTok und der chinesische Mutterkonzern ByteDance zahlen 400 Millionen Dollar an die US-Regierung. Damit beenden sie einen Rechtsstreit mit den Behörden über den Schutz der Privatsphäre von Minderjährigen. Die US-Regierung hatte der Plattform vorgeworfen, Daten von Kindern unter 13 Jahren ohne Zustimmung der Eltern gesammelt zu haben. Mit dem Vergleich sei kein Schuldeingeständnis verbunden, teilte das US-Justizministerium mit. Laut den Behörden hat TikTok seine Schutzmaßnahmen in den vergangenen 2 Jahren deutlich verschärft. Um ein Verbot in den USA abzuwenden, hatte ByteDance Anfang 2026 zudem das US-Geschäft mehrheitlich an amerikanische Investoren abgetreten. Nach einem Schwertangriff an einer Schule in Mittelschweden ist ein Mensch gestorben. Das teilte die örtliche Gesundheitsbehörde mit. 3 weitere Personen wurden verletzt, 2 davon schwer. Die Tat ereignete sich an einer Oberschule in Fogelsta, rund 170 Kilometer nordwestlich von Stockholm. Die Polizei schoss den 18-jährigen Tatverdächtigen an und nahm ihn danach fest. Laut schwedischen Medienberichten handelt es sich um einen ehemaligen Schüler, der wegen Körperverletzung vorbestraft ist. Der schwedische König Carl Gustav zeigte sich in einer Mitteilung tief bestürzt über die Gewalttat und sprach den Betroffenen sein Mitgefühl aus. Das Wetter heute Samstag. Neben Wolken wird es heute ziemlich sonnig. Die Temperatur 22 Grad im Norden und 27 Grad im Süden. Das waren die Nachrichten von Radio SRF. Verantwortlich Patrick Seiler.
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